0: Steuern auch für Besserverdienende. In Südkorea hat der Elektronikkonzern Samsung einen drohenden Generalstreik abgewendet. So soll sich das Management mit der Gewerkschaft darauf geeinigt haben, eine vorläufige Vereinbarung mit 6,2% mehr Lohn zur Abstimmung zu stellen. Das berichtet die südkoreanische Nachrichtenagentur Yonhap. Ein Streik bei Samsung hätte unter anderem den weltweiten Mangel an Computerchips verschlimmert. Von Fußballtorwart Manuel Neuer gibt es nach seiner WM-Nominierung eine schlechte Nachricht. Er wird beim Pokalfinale gegen Stuttgart heute Abend verletzt fehlen. Das besagt zumindest die Kaderliste für das Spiel, berichtet ARD-Sportreporter Taufik Khalil.
1: Unter Torhütern stehen da Ulreich Bertl und Jonas Urbich, der damit das größte Spiel in seiner jungen Karriere spielen darf. Manuel Neuer hingegen wird seinem Team wegen muskulären Problemen in der linken Wade nicht zur Verfügung stehen. Aus diesem Grund hatte er sich am letzten Bundesligaspieltag gegen Köln in der zweiten Hälfte auswechseln lassen und war anschließend wegen einer Untersuchung deutlich verspätet zur vereinseigenen Meisterfeier gekommen. Man kann davon ausgehen, dass die anstehende Weltmeisterschaft bei dieser Entscheidung auch eine Rolle gespielt hat. Hätte Neuer angeschlagen gespielt, dann hätte im Zweifelsfall ein längerer Ausfall gedroht.
0: Das Wetter in Deutschland, nachts locker bewölkt oder sternenklar, in den Frühstunden örtlich Bodennebel. Die Tiefstwerte 16 bis 6 Grad. Am Tag im Norden und Osten sonnig, später Quellwolken, im äußersten Norden vereinzelt Schauer, sonst überall sonnig und trocken bei bis zu 32 Grad. 2:03 Uhr.
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3: Vorsicht bitte auf der A2 Berlin Richtung Hannover. Zwischen Burg Ost und Burg Zentrum befindet sich eine ungesicherte Unfallstelle. Vorsicht bitte auf der A72 Plauen Richtung Hof. Zwischen Plauen Ost und Plauen Süd liegt ein Tier auf der Fahrbahn. Die A4 Dresden-Chemnitz ist zwischen Frankenberg und Chemnitz Ost nach einem Unfall in beiden Richtungen gesperrt. Die Umleitung führt über die U42.
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4: Mit Sabrina Droste. Guten Tag, guten Tag. Ihr wisst ja, wie es läuft. Wer hier was anzuliefern hat. Ihr die Ohren, ich die Musik. Und diesmal ist es welche von Kygo, Griffin und Khalid.
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Golden von Huntrix jetzt hier in der Popnacht. Einer der erfolgreichsten Songs ever. 10 nach 2 ist es. Historisch erfolgreich. Also hören wir doch mal 3 Minuten Geschichte jetzt. Geschichte mit unfassbar unnötigem Taktwechsel. Jetzt.

Das war dann wohl der unnötige Taktwechsel. Nummer 2. Jack Savaretti hat alle paar Jahre einen Riesenhit und lässt sich dazwischen Zeit, um eben irgendwann wieder richtig einen rauszuhauen. Und das hat er jetzt wieder gemacht mit seinem Song Can Hurt Sometimes. Und wir hören jetzt hier in der Popnacht mal ganz genau hin mit unserer Lyrics-Version. 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

Achtung, Falschfahrer auf der B4 Erlangen-Nürnberg zwischen Gebertstraße in Erlangen und Würzburger Straße. Da kommt euch ein Falschfahrer entgegen. Bitte äußerst rechts fahren und nicht überholen. Auf der B4 Erlangen-Nürnberg zwischen Gebertstraße und Erlangen und in Erlangen und Würzburger Straße ist ein Falschfahrer unterwegs. Vorsicht in beiden Richtungen.

2.26 Uhr ist es. Ihr fragt mich manchmal über die 07221211, was denn so meine Lieblingssongs sind. Und der hier, der steht auf jeden Fall auf der Liste. I Need My Girl von The National.

0: habe das gefühlt. Das ist einfach nur ein guter Song. 2:30 ist es jetzt. Hallo.
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2: Heute ist es in Deutschland sonnig. Der Himmel zeigt sich wolkenlos oder nur leicht bewölkt. Im Norden und Nordwesten gibt es neben häufigem Sonnenschein auch Wolken. Sehr warm bis heiß mit bis zu 32 Grad am Oberrhein. Auf den Nordseeinseln am kühlsten mit 21 Grad. Morgen viel Sonnenschein und ein paar Wolken, meist trocken. Am Montag sonniges und trockenes Frühsommerwetter mit nur wenigen Wolken.
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3: Vorsicht bitte auf der A38 Göttingen Richtung Halle. Zwischen Hallbad Heiligenstadt und Leinefelde-Worbis steht ein defektes Fahrzeug und es liegen Gegenstände auf der Fahrbahn. Die A4 Dresden-Chemnitz ist zwischen Frankenberg und Chemnitz-Ost nach einem Unfall in beiden Richtungen gesperrt. Die Umleitung führt über die U42.
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0: Ihr hört die Popnacht mit Sabrina Droste, hi, und mit Bruno Mars, I Just Might.

Achtung, Falschfahrer auf der A661 Egelsbach-Bad Homburg zwischen Frankfurt-Eckenheim und Niedereschbach. Da kommt euch ein Falschfahrer entgegen. Bitte äußerst rechts fahren und nicht überholen. Auf der A661 Egelsbach-Bad Homburg zwischen Frankfurt-Eckenheim und Niedereschbach. Da ist ein Falschfahrer unterwegs. Da bitte besonders vorsichtig fahren in beiden Richtungen.

0: 20 vor 3 ist es, ihr hört die Popnacht mit Sabrina Droste. Hi. Also ich hätte jetzt nicht gedacht, dass Vince Ebert so ein Sporty-Speis ist.
1: Ich zum Beispiel habe mir neulich ein Peloton gekauft. Kennen Sie das? So ein Fahrradergometer, absolutes High-End-Teil, 2500 Euro, vollkommen bekloppt. Und ich stelle mir ganz oft vor, wie da wohl jemand aus Bangladesch drauf reagieren würde, der vielleicht gerade mal 3-4 Dollar am Tag verdient. Wie jetzt? Du hast dir ein Fahrrad für 2500 Euro gekauft. Das muss ja bestimmt richtig schnell sein. Nee, das fährt nicht. Das steht bei mir im Wohnzimmer und ich setze mich dann drauf und dreht. Ah, ich verstehe, du trittst in die Pedale, um den Strom für deine Wohnung zu produzieren. Nee, eigentlich verbraucht das Ding irrsinnig viel Strom, weil es diesen riesen Flatscreen auf dem Lenker hat. Ah, und damit schaust du dann spannende Filme, während du in die Pedale trittst. Nee, eigentlich schaue ich einem Typen zu, der mich die ganze Zeit anbrüllt, dass ich schneller treten soll. Aber was macht das Ganze dann für einen Sinn? Naja, weil ich so viel bei Foodora bestelle, muss ich die Kalorien wieder loswerden. Entschuldigung, was bitte ist Foodora? Foodora, das ist eine Kette, in der dir ein Typ auf einem Fahrrad Essen nach Hause liefert.
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gleich. Hier ist die gemeinsame Popnacht von HR3, MDR Jump, NDR 2, RBB 888, Bremen 4, SR1 und WDR 2, zusammengefahren von SWR 3. Nächster Halt, Band Aids von Katy Perry.

0: Entwarnung auf der A661 Egelsbach Bad Homburg. Da kommt euch kein Falschfahrer mehr zwischen Frankfurt-Eckenheim und Niedereschbach entgegen.
1: Im

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1: Um 3 Uhr mit Klaus Regineck. Erstmals hat ein prominenter SPD-Politiker zur Zusammenarbeit mit der AfD aufgerufen. Der ehemalige schleswig-holsteinische Ministerpräsident Albich riet den Sozialdemokraten in der Neuen Osnabrücker Zeitung, die Brandmauer zur AfD einzureißen. Stattdessen empfahl er eine Minderheitsregierung unter Tolerierung der AfD. Als Beispiel nannte Albich Dänemark, wo die Sozialdemokraten bei bestimmten Themen mit den Rechtspopulisten zusammenarbeiten. Das wäre auch ein Vorbild für Mecklenburg-Vorpommern, so Albich. Anstelle immer absurderer Vielparteienbündnisse mit CDU, Linken, Grünen oder BSW. Im US-Bundesstaat Kalifornien haben die Behörden rund 40.000 Menschen dazu aufgerufen, ihre Häuser zu verlassen. Grund ist ein Leck an einem großen Chemietank in einem Ort südöstlich von Los Angeles. Er enthält Methylmethacrylat, eine flüchtige und entzündliche Flüssigkeit, die zur Herstellung von Kunststoff verwendet wird. Der Einsatzleiter bezeichnete die Situation als sehr gefährlich. Entweder gebe der Tank nach und 26.000 Liter der Chemikalie liefen aus, oder er explodiere und setze möglicherweise weitere Tanks in Brand. Die EU und Mexiko haben nach 10-jährigen Verhandlungen ein Handelsabkommen geschlossen. Es handelt sich um eine modernisierte Fassung eines Partnerschaftsabkommens aus dem Jahr 2000. Kern ist, dass auf beiden Seiten zahlreiche Zölle wegfallen. Die EU und Mexiko bilden gemeinsam einen Markt mit mehr als 580 Millionen Menschen. Die in Berlin lebende österreichische Filmemacherin Sandra Wollner hat bei den Filmfestspielen in Cannes den Preis für den besten Film in der Nebenreihe Un certain regard erhalten. Details von Caroline Düller.
2: Everytime, der Film der in Berlin lebenden österreichischen Regisseurin, erzählt die Geschichte einer Mutter, die den Tod ihrer Teenager-Tochter zu überwinden versucht. Wollner sei es gelungen, die Erfahrung von Trauer, die nicht beschrieben, sondern nur gelebt werden könne, in einem Film festzuhalten, sagte die Jurypräsidentin von Un certain regard sinngemäß in ihrer Laudatio. Everytime ist Wollners dritter Langfilm. Für dessen Vorgänger The Trouble with Being Born erhielt die Filmemacherin 2020 bereits den Spezialpreis der Berlinale Sektion Encounters sowie 2021 den österreichischen Filmpreis.
1: Das Wetter in Deutschland: nachts locker bewölkt oder sternenklar, in den Frühstunden örtlich Bodennebel. Die Tiefstwerte 16 bis 6 Grad. Am Tag im Norden und Osten sonnig, später Quellwolken. Im äußersten Norden vereinzelt Schauer, sonst überall sonnig und trocken bei bis zu 32 Grad. An den Küsten bis zu 21. Die Zeit 3.03 Uhr.
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4: Die A4 Dresden-Chemnitz ist zwischen Frankenberg und Chemnitz-Ost nach einem Unfall in beiden Richtungen gesperrt. Die Umleitung führt über die U42. Auf der A4 Dresden-Frankfurt wird zwischen Stadtroda und Jena Zentrum die Fahrbahn Richtung Frankfurt erneuert. Deshalb wird nach der Einrichtung der Verkehrsführung der gesamte Verkehr mit je 2 Fahrspuren pro Richtung auf der Richtungsfahrbahn Dresden geführt.
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5: Mit Sabrina Droste. Guten Tag, guten Tag. Es ist wieder kurz nach 3. Gestern um die Zeit haben wir uns gefragt, was ist am Nachmittag um 3 völlig normal, aber nachts um 3 unfassbar gruselig. Sowas wie Kinderlachen auf der Straße oder eine Kettensäge. Ja, ihr habt gestern eure Ideen dazu reingerufen. Und dann machen wir doch gleich direkt mal ein bisschen weiter mit, ne?
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1: Viertel nach drei ist es jetzt gleich. Lauter Gesang. Einfach so, random. Ihr liegt im Bett und hört draußen jemanden singen. Das ist nachts um 3 Uhr gruselig, sagt Popnachthörer Mario. 07221 2011, das ist die Nummer, an die eure Antworten gehen für unsere Popnacht-Liste. Heute geht's nochmal um eben solche Gruseligkeiten. Und Martin schreibt, ja, Spaziergänger um nachts um 3 sind schon gruselig, aber ich habe mal welche um die Zeit gesehen und die sind schweigend nebeneinander her rückwärts gegangen. Da hat's mich aber gerissen, sag ich euch. Bitte was? Wir sammeln hier Dinge, die nachmittags um 3 total okay sind, aber nachts um 3 halt super creepy. Der Olli, der hatte auch noch eine Gruseligkeit.
2: Tagsüber um 15 Uhr, also um 3 normal und nachts verstörend und creepy. Wenn ein Kind zu dir sagt, ich habe auf dich gewartet.
1: Next Level. Kind auf einer Schaukel, die quietscht. Und das Kind sagt dann, ich habe auf dich gewartet. Ja, Kinder irgendwie eh immer gruselig, ne? Auch in Horrorfilmen sind das absolut die Endgegner. Guck nicht so von unten nach oben, du kleiner, unberechenbarer Mensch. Wenn ihr noch was habt, her damit. 07221 2011.

zwei Legenden haben einfach einen legendären Song gebaut. Don't Give Up, Peter Gabriel, Kate Bush. Catchy, catchy ist der neue Song von Lou Saint, Love Bites Back. Der geht rein und hat ein bisschen so Amy Winehouse Duffy Vibes und dann eben doch was ganz Eigenes. Lou Saint, eine Sängerin aus Manchester mit einer eindringlichen Soul-Stimme. Und die hören wir uns jetzt an. Love Bites Back in der Popnacht.

0: Halb vier ist es. Guten Morgen.
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2: Heute ist es in Deutschland sonnig. Im Norden und Nordwesten gibt es neben häufigem Sonnenschein auch Wolken. Am Nachmittag sind im nördlichen Schleswig-Holstein einzelne Schauer möglich. Sehr warm bis heiß mit bis zu 32 Grad am Oberrhein. Auf den Nordseeinseln am kühlsten mit 21 Grad. Morgen viel Sonnenschein und ein paar Wolken, meist trocken. Am Montag sonniges und trockenes Frühsommerwetter mit nur wenigen Wolken.
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3: Vorsicht bitte auf der A38 Göttingen Richtung Halle, zwischen Merseburg Nord und Merseburg Süd, befindet sich eine ungesicherte Unfallstelle. Die A4 Dresden-Chemnitz ist zwischen Frankenberg und Chemnitz Ost nach einem Unfall in beiden Richtungen gesperrt. Die Umleitung führt über die U42. Auf der A4 Dresden-Frankfurt wird zwischen Stadtroda und Jena Zentrum die Fahrbahn Richtung Frankfurt erneuert. Deshalb wird nach der Einrichtung der Verkehrsführung der gesamte Verkehr mit je zwei Fahrspuren pro Richtung auf der Richtungsfahrbahn Dresden geführt.
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0: Ihr hört die gemeinsame Popnacht von HR3, MDR Jump, NDR 2, RBB 888, von Bremen 4. SR1 und von WDR 2, liebevoll produziert von SWR 3. Ich bin Sabrina Droste. Hi.

0: Ich sehe schon, das könnte hier eine feste Rubrik hier in unserer Popnacht werden. Sabrina Droste hier, hi. Was ist nachmittags um drei komplett okay, aber nachts um drei eine ausgewachsene Gruseligkeit? 07221 2011 könnt ihr anrufen. So wie das der Mike aus Berlin gemacht hat. Mike, was ist deine Gruseligkeit für die Popnachtliste?
1: Ich hätte da noch eine gute Idee, was auch nachts unheimlich ist.
0: Was wäre das?
1: Und zwar, wie wäre denn mit einem Leierkastenspieler oder einem Geigenspieler?
0: Ja.
1: Weil am Tag war völlig normal, aber wenn ich das auf einmal nachts hören würde, ich würde es unheimlich finden.
0: Was tut der da und warum hat er seinen scheiß Leierkasten dabei?
1: Ja, genau. Aber noch viel unheimlicher der Geigenspieler.
0: Na gut, die sind ja grundsätzlich, wenn er nicht besonders gut ist, sind die ja eh gruselig, ne?
1: Ja, ist so schön, genau, ja.
0: Ja, das gehört auf die also, wenn das so nachzum, oh Gott, das gehört da definitiv drauf. Und noch eine Nachricht von Andrea aus Dettenhausen.
2: Was voll unheimlich um 3 Uhr nachts, die werden einfach Metallgeräusche von der Baustelle nebenan. Oh ja, das ist ja richtig gruselig.
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Viertel vor vier. Markus schreibt an die 07221 2011. Guten Morgen. Tagsüber ist es normal, wenn du von einer fremden Katze angesehen wirst. Gruselig ist es hingegen, wenn es 3 Uhr nachts ist und dich die Katze mit leuchtenden Augen anschaut. Ja, Katzen. Das, also Gruseligkeit in Katzonen.

Jetzt macht er auch noch Electronic Dance Music. Ed Sheeran, der traut sich ja an alles ran, ne? In diesem Fall mit Martin Garrix. Hat er so noch nie gemacht? EDM, Electronic Dance Music. Für alle, die eh nicht so Riesenfans von EDM sind, ist das vielleicht ein guter Kompromiss. Weil was Ed Sheeran anpackt, das klingt halt leider auch immer sehr gut. So wie Repeated, der neue Song von Ed Sheeran und Martin Garrix jetzt in der Popnacht.

0: Es macht ziemlich viel Spaß, sich hier mit euch gemeinsam in der Popnacht zu gruseln. Wir sammeln hier Dinge, die nachmittags um drei voll okay sind und nachts um drei halt überhaupt nicht. Super gruselig. Und jetzt wird sich mit Leo gegruselt, mit Leo aus Baden-Württemberg, genauer aus Calw. Leo, da trägst du nämlich Zeitungen aus nachts.
1: Hallo? An sich, der Job ist nicht gruselig ab und zu schon, aber es ist halt wirklich gruselig, wenn du halt austrägst und du denkst nichts dabei und du läufst und machst und dann auf einmal, also gruseliger ist es, wenn dann die Leute dann vorm Fenster stehen und du guckst dann, ne? Und dann stehen sie einfach da außen nicht. Du erwartest halt mit
0: nachts um drei denkst du nicht, da steht wer am Fenster.
1: Ja, das ist brutal. Und dann, aber es ist wirklich meistens die ältere Generation. Und dann winkt sie dir. Und das ist so creepy. Tagsüber würde ich mich total freuen und würde mit denen noch quatschen. Ne? Aber nachts erwartest du halt nicht dann.
0: Nee.
1: Das ist halt richtig, richtig creepy.
0: Oh Gott, wahrscheinlich dann auch noch in so einem Blümchen-Nachthemd, ne? Vielleicht noch ein Haarnetz auch.
1: Oder ich habe mal eine, wirklich, die hatte so ein Glas, so eine Glasfront, aber ein bisschen verspiegelt. Und sie hat gedacht, ich sehe sie nicht. Und sie hat auf ihre Zeitung gewartet. Und die stand da, wie in so einem Horrorfilm. Ey, das ist brutal. Das vergisst du wirklich nicht. Das geht dir nicht aus dem Kopf. Und dann denkst du jedes Mal dran und denkst so, oh Gott, jetzt steht die bestimmt wieder da. Und dann steht die natürlich nicht da. Und dann gehst du woanders hin und dann steht dort wieder jemand anders.
0: Schön. Also dein Zeitungsausträgerjob ist mit Jumpscares. Direkt mit eingebauten Jumpscares.
1: Ja, was natürlich auch gibt, sind dann die Marder, die dir auf jeden Fall mal durch die Füße donnern. Oder Katzen.
0: Boah, Katzen haben auch, süß und so, mau mau, aber die sind nachts sind die auch krass gruselig, ne?
1: Mhm. Wenn die dich dann anstarren oder noch schlimmer ist, wenn sich dann zwei Katzen streiten.
0: Boah, ja.
1: Wenn
0: das
1: sich
0: ist auch ein Sound
1: fetzen,
0: aus der Hölle.
1: Wenn die sich nachts fetzen, das ist brutal.
0: Ja, in der Tat. Ja, Leo, ich glaube, wir haben einen Gewinner.
1: Oha.
0: Ein Gruseligkeits-Durchhalte-Gewinner. Also dass die Vorstellung, wie dann irgendwie da so eine Omi in ihrem Nachthemd am Fenster steht und mir nachts um drei winkt, Alter.
1: Das ist echt, wirklich tagsüber würde ich mich total freuen.
0: Ja, mega süß.
1: Aber, ja, nee, ich habe das noch gehört, wie du die letzten paar Sätze davon geredet hast. Ich muss jetzt unbedingt schreiben oder anrufen, irgendwas und davon erzählen.
0: Das ist ja hier auch Therapie ein bisschen, ne? Wir sind ja füreinander da.
1: Also
0: liebe Omis, liebe Opis, wenn ihr im Zeitungsaustragebereich von Leo seid, bitte, es ist nett gemeint, aber bitte legt euch einfach ins Bett. Steht nicht am Fenster rum.
1: Ja, das ist wirklich, ja.
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1: Um 4 Uhr mit Klaus Regineck. Der designierte FDP-Chef Kubicki kritisiert Bundeskanzler Merz. Der solle sich in der Regierungskoalition stärker gegen die SPD durchsetzen, sagte Kubicki im ARD-Interview der Woche. Dazu aus dem ARD-Hauptstadtstudio Lissi Kaufmann.
2: Merz müsse mehr von seiner Richtlinienkompetenz Gebrauch machen, so Kubicki im ARD-Interview der Woche. Dass die SPD deshalb aus der Koalition aussteigen würde, glaubt er nicht. Er ist überzeugt, eine SPD, die bei 12% liege, könne nicht in einen Wahlkampf gehen. Verwundert zeigt sich Kubicki darüber, dass sich in der Union nicht mehr Unmut breit macht angesichts der schlechten Umfragewerte. Mit Blick auf die starken Werte der AfD kritisiert Kubicki den Umgang mit der Partei. Die bisherige Ausgrenzung habe offensichtlich mehr geschadet als genützt. Kubicki ist gegen eine Brandmauer und setzt auf Ab statt auf Ausgrenzung.
1: Erstmals hat auch ein prominenter SPD-Politiker zur Zusammenarbeit mit der AfD aufgerufen. Der ehemalige schleswig-holsteinische Ministerpräsident Albich riet den Sozialdemokraten in der Neuen Osnabrücker Zeitung, die Brandmauer zur AfD einzureißen. Stattdessen empfahl er eine Minderheitsregierung unter Tolerierung der AfD anstelle immer absurderer Vielparteienbündnisse mit CDU, Linken, Grünen oder BSW auf Landesebene. Bei einem Unglück in einem Kohlebergwerk in China sind 8 Bergleute ums Leben gekommen. Weitere 38 sind immer noch in der Mine eingeschlossen, berichtet die staatliche Nachrichtenagentur Xinhua. In dem Bergwerk war es zu einer Gasexplosion gekommen. Bislang konnten mehr als 200 Menschen aus den betroffenen Stollen geborgen werden, darunter auch die 8 Todesopfer. In Berlin findet heute Abend das DFB-Pokalfinale statt. Der VfB Stuttgart spielt gegen den FC Bayern München. Alles Wichtige rund um das Spiel von ARD-Sportreporter André Siems.
3: Der Frühzug Richtung Berlin war schon am Freitag fest in Münchner Hand. Und das Bordbistro hatte bereits gegen 11.30 Uhr kein Bier aus Flaschen mehr. Die Bayern-Fans glauben extrem an einen Sieg gegen den VfB Stuttgart, der es genauso machen will wie 1989. Im Jahr des Mauerfalls haben die Schwaben damals das einzige Mal im DFB-Pokal gegen die Bayern gewonnen. 10-mal haben sie insgesamt gegeneinander gespielt, 9-mal hatten am Ende die Münchner das große Grinsen im Gesicht. Trainer Vincent Kompany hat dieses besondere Gefühl. Seine Mannschaft spricht laut eigener Aussage seit Tagen von nichts anderem mehr als vom DFB-Pokal, in dem Stuttgart sich in den letzten 11 Spielen immer durchgesetzt hat.
1: Das Wetter in Deutschland, nachts locker bewölkt oder sternenklar, die Tiefstwerte 16 bis 6 Grad, am Tag im Norden und Osten sonnig, später Quellwolken, nur im äußersten Norden vereinzelt Schauer, bis zu 32 Grad, 4:03 Uhr.
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5: Auf der A4 Dresden-Frankfurt wird zwischen Hohenstein-Ernsthal und Glauchau-West bis Dezember die Fahrbahn auf der Richtungsfahrbahn Frankfurt erneuert. Der gesamte Verkehr wird mit je 2 Spuren auf der Richtungsfahrbahn Dresden geführt. Die Anschlussstelle Hohenstein-Ernsthal ist in Richtung Frankfurt bis Anfang Juli gesperrt. Auf der A4 Dresden-Frankfurt wird zwischen Stadtroda und Jena Zentrum die Fahrbahn Richtung Frankfurt erneuert. Deshalb wird nach der Einrichtung der Verkehrsführung der gesamte Verkehr mit je 2 Fahrspuren pro Richtung auf der Richtungsfahrbahn Dresden geführt.
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6: Mit Sabrina Droste. Guten Tag, guten Tag. Und warum sollte dieser Tag nicht um 4:04 mal von mit einem Zitat von Konfuzius starten? Also, alles, was nach 4 Uhr nachts passiert, ist entweder eine schlechte Idee oder ein Döner. Okay, jetzt habe ich's. Ja, machen wir demnächst nochmal neu. So.
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Viertel nach vier ist es gleich, die Popnacht mit Sabrina Droste. Hi, und wir hören jetzt gleich den neuesten Song von Olivia Rodrigo. Die klang bis dato ja immer so.

alles schon 2-3 Tage alt. Jetzt ist sie eben mit ihrem neuen Song Drop Dead, der auf dem neuen Album mit einem sehr eingängigen Titel You Seem Pretty Sad for a Girl, Sorry in Love, der ist da drauf. Und der wird von den, ich sage jetzt mal von der Presse, wo ich mich jetzt mal kurz von ausnehme, als experimenteller als ihre vorherigen Werke bezeichnet und läutet ihre sogenannte Love Girl Era ein. Ja, und der Song enthält eine offizielle Hommage an die Band The Cure. Also wenn es in die Richtung rumexperimentiert, dann kann das gern so weitergehen. Olivia Rodrigo, Drop Dead.

0: Marc Atlas um kurz nach 16:30. Guten Morgen.
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4: Heute ist es in Deutschland sonnig. Der Himmel zeigt sich wolkenlos oder nur leicht bewölkt. Im Norden und Nordwesten gibt es neben häufigem Sonnenschein auch Wolken. Sehr warm bis heiß mit bis zu 32 Grad am Oberrhein. Auf den Nordseeinseln am kühlsten mit 21 Grad. Morgen viel Sonnenschein und ein paar

0: Wolken, meist trocken. Am Montag sonniges und trockenes Frühsommerwetter mit nur wenigen Wolken. Auch am Dienstag sonnig und trocken. Im Norden ein paar Wolken.
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2: Vorsicht bitte auf der A9 Halle Leipzig Richtung Nürnberg. Zwischen Kreuz Rippachtal und Weißenfels liegt ein Reh. Auf der A4 Dresden-Frankfurt wird zwischen Hohenstein-Ernsthal und Glauchau-West bis Dezember die Fahrbahn auf der Richtungsfahrbahn Frankfurt erneuert. Der gesamte Verkehr wird mit je 2 Spuren auf der Richtungsfahrbahn Dresden geführt. Die Anschlussstelle Hohenstein-Ernsthal ist in Richtung Frankfurt bis Anfang Juli gesperrt. Auf der A4 Dresden-Frankfurt wird zwischen Stadtroda und Jena Zentrum die Fahrbahn Richtung Frankfurt erneuert. Deshalb wird nach der Einrichtung der Verkehrsführung der gesamte Verkehr mit je 2 Fahrspuren pro Richtung auf der Richtungsfahrbahn Dresden geführt.
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3: Ihr hört die Popnacht mit Sabrina Droste. 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

Solche Freunde lieben wir ja, ne? Sich ein Jahr nicht melden und dann fragen, weißt du überhaupt noch, wer ich bin? Liebelein, natürlich weiß ich das noch. Wir kennen das doch alle, das Leben. Und sich melden ist ja auch keine Einbahnstraße, ne? Aber schön, dass es sich jetzt wieder genauso anfühlt wie immer. Okay, in dem folgenden Fall ist es doch irgendwie eine Einbahnstraße. Aber hier ist er, der Freund, der sich ein Jahr lang nicht gemeldet hat und jetzt mit seinem neuen Song und der Frage, weißt du überhaupt noch, wer ich bin, um die Ecke kommt. Neu in der Popnacht.

0: 10:05 ist es. Einer von den guten Fragezeichen. So heißt das aktuelle Comedy-Programm von Moritz Neumeier, mit dem er auch noch tourt. Zum Beispiel, wo ist er denn als nächstes? Oh Gott, er ist ja ganz schön viel unterwegs hier. In Wiesbaden ist er, in Frankfurt, in Marburg, in Düsseldorf, in Dortmund, in Essen, in Köln. Ja, ihr könnt das alles nachgucken in diesen Internets. Aber jetzt hört ihr ihn einfach hier erstmal mit seinen Lustigkeiten.
1: Ich war 3 Monate lang zu Hause und hab nur mit meinen Kindern rumgehangen. Ist der Shit, keine Frage. Alles 3 mega geile Kinder, alle 3 absurd merkwürdige Leute. Mein Sohn, nennen wir ihn Oscar. So, mein Sohn, als er kleiner war. Wir hatten Oscar zu Hause und dann hatten wir noch einen Zimmermann, der ist auch Oscar. Und ich habe ihn aus irgendeinem Grund, habe ich gerufen, ey, Oscar! Und mein Sohn kam um die Ecke. Und ich meinte, nee, der andere Oscar, er heißt auch Oscar. Und dann ist mein Sohn ausgerastet. What? Ich bin Oscar! Ich meine, ja, aber kein Namen gibt's nur einmal. Es gibt alle Namen öfter. Und er meinte, ja, wenn man nicht besonders schlau ist. Was? Nenn mir einen Scheißnamen, den es nur einmal gibt. Und dann meinte er, ohne nachzudenken, Hornzill, Banzill, Wutschs. Sein kleiner Bruder ist laut meines Nachbarn eine alte Seele. Klingt merkwürdig, ne? Ich weiß, was der Typ sagen will. Er will sagen, das ist ein Mann, der gefangen ist im Körper eines kleinen Jungen, aber er hat bestimmt schon oft gelebt, er ist sehr weise. Dann kam ich letztens in die Küche und er stand vor der Spülmaschine und guckte die an. Und ich meinte, was ist los bei dir? Und er sagte, das ist ja so praktisch, ne? Und ich meine jetzt mit der Spülmaschine, und er meinte, nein, aber wenn die Hunger hat, kann sie den Kühlschrank ja fragen. Und dann gibt er ihr was ab. Und ich habe versucht, mich so auf sein Niveau zu begeben und meinte, ah, sind das Freunde? Und er guckte mich an und meinte, ja, was heißt Freunde? Ich sag mal, man kennt sich. Und dann habe ich eine Tochter. Und sie ist anders. Sie ist anders als die anderen beiden. Sie kam letztens morgens zu mir und meinte, Papa, wärst du lieber tot oder traurig? Ich meine, Diggi, das ist eine intens heftige Frage für 7.45 Uhr. Was geht bei dir? Warum fragst du mich das? Und sie meinte, ja, du bist doch im Moment immer so doll traurig und da muss ich das wissen. Und da habe ich gemerkt, ach krass, jetzt muss ich ihr erzählen von Depressionen. Weil ich war mein Leben lang depressiv und ich wusste, ich muss das meinen Kindern irgendwann erzählen. Mir war nicht klar, dass das jetzt sein muss. Ja, aber wie fühlt sich das denn an? Und ich meine, weißt du noch, als du letztens dir beim Toben die Hüfte so doll angestoßen hast, dass du keine Luft mehr bekommen hast? So fühlt sich der Papa manchmal innen drin, wochenlang. Ja, hab ich auch gemerkt, bisschen doll. Bisschen doll für eine 5-Jährige. Und sie ist gut damit umgegangen. Sie meinte, ah Papa, du brauchst doch nicht traurig sein. Ich bin doch da. Genau, hab ich auch gesagt, ja, aber du hast ja keinerlei Ausbildung in dem Bereich oder so. Das bringt mir ja gar nichts.

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1: Um 5 Uhr mit Klaus Reginek. Im kalifornischen Garden Grove südlich von Los Angeles sollen rund 40.000 Menschen ihre Häuser verlassen. Dort droht in einer Fabrik ein Tank mit einer Chemikalie zu explodieren. Aus den USA berichtet ARD-Korrespondentin Antje Sieb.
2: In dem Tank befinden sich große Mengen Methylmethacrylat, das zur Herstellung von Kunststoff verwendet wird. Bei einer Explosion des Behälters würden giftige Dämpfe frei werden, die Augen, Atemwege und Haut reizen oder Übelkeit verursachen. Bei hohen Konzentrationen sind auch Lungenschäden nicht ausgeschlossen. Bereits am Donnerstag sei die Temperatur in dem problematischen Tank angestiegen, sagte die Einsatzleitung bei einer Pressekonferenz. Weil Ventile des Tanks nicht funktionieren, könne man nur versuchen, den bereits aufgeblähten Behälter zu kühlen. Jetzt befürchten die Verantwortlichen, dass entweder ein Leck entsteht oder der Tank explodiert und dabei möglicherweise auch benachbarte Tanks beschädigt.
1: Erstmals hat ein prominenter SPD-Politiker zur Zusammenarbeit mit der AfD aufgerufen. Der ehemalige schleswig-holsteinische Ministerpräsident Albig riet den Sozialdemokraten in der Neuen Osnabrücker Zeitung, die Brandmauer zur AfD einzureißen. Stattdessen empfahl er eine Minderheitsregierung unter Tolerierung der AfD. Als Beispiel nannte Albig Dänemark. Das wäre auch ein Vorbild für Mecklenburg-Vorpommern, so Albig, anstelle immer absurderer Vielparteienbündnisse mit CDU, Linken, Grünen oder BSW. Der designierte FDP-Chef Kubicki kritisiert Bundeskanzler Merz. Der solle sich in der Regierungskoalition stärker gegen die SPD durchsetzen, sagte Kubicki im ARD-Interview der Woche. Dass die SPD deshalb aus der Koalition aussteigen würde, glaubt er nicht. Eine SPD, die bei 12% liege, könne nicht in einen Wahlkampf gehen, so der FDP-Politiker. Immer weniger Fahrradfahrer tragen einen Helm, das zeigen Beobachtungen der Bundesanstalt für Straßen- und Verkehrswesen. Bei Stichproben im vergangenen Jahr trugen 37% der Radfahrer über alle Altersgruppen hinweg einen Helm. 2024 lag die Quote noch bei knapp 43%. Gründe für die Tendenz nannte die Bundesanstalt nicht. In der Relegation für die zweite Fußball-Bundesliga hat Rot-Weiß Essen das Hinspiel gegen Greuther Fürth mit 1:0 gewonnen. Die Entscheidung, ob Essen nach fast 20 Jahren in die zweite Liga zurückkehrt, fällt im Rückspiel am Dienstag. Die deutsche Eishockey-Nationalmannschaft hat ihr WM-Gruppenspiel gegen Ungarn mit 6:2 gewonnen. Das Team hat damit weiter Chancen auf das Viertelfinale. Weitere Vorrundengegner bei dem Turnier in der Schweiz sind heute Österreich und am Montag Großbritannien. Das waren die Nachrichten mit Klaus Reginek. Das Wetter in Deutschland, am Tag im Norden und Osten sonnig, später Quellwolken. Im äußersten Norden vereinzelt Schauer. Sonst überall sonnig und trocken bei bis zu 32 Grad. An den Küsten windig und bis zu 21 Grad. 5:03 Uhr.
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4: Vorsicht bitte auf der A9 Halle Leipzig Richtung Nürnberg. Zwischen Kreuz Rippachtal und Weißenfels liegt ein Reh. Auf der A4 Dresden-Frankfurt wird zwischen Hohenstein-Ernsthal und Glauchau-West bis Dezember die Fahrbahn auf der Richtungsfahrbahn Frankfurt erneuert. Der gesamte Verkehr wird mit je 2 Spuren auf der Richtungsfahrbahn Dresden geführt. Die Anschlussstelle Hohenstein-Ernsthal ist in Richtung Frankfurt bis Anfang Juli gesperrt. Auf der A4 Dresden-Frankfurt wird zwischen Stadtroda und Jena Zentrum die Fahrbahn Richtung Frankfurt erneuert. Deshalb wird nach der Einrichtung der Verkehrsführung der gesamte Verkehr mit je 2 Fahrspuren pro Richtung auf der Richtungsfahrbahn Dresden geführt.
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5: Mit Sabrina Droste. Guten Tag, guten Tag. Und ich habe eine Weisheit von meiner Mutter, die ich nochmal mit euch teilen möchte. Auf den Satz, wenn ich so mache, dann tut das weh, könnt ihr einfach sagen, dann mach nicht so. Bitte gerne.
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Oasis nicht mit Wonderwall, sondern Little by Little in der Popnacht. Und dann Chapel Roan, Good Luck Babe. Ja, kann diese Playlist denn noch besser werden? 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

Boah, ich hatte schon Angst, dass das heute in der Popnacht nicht mehr passiert, aber endlich kriegen wir auch mal wieder was mit einer Oboe. Puh. Wurde auch Zeit, ne? Also gleich 20 nach 5. Über 5 Stunden schon ohne Oboe heute. Puh. Geht gleich wieder. Tanita Tikaram, Twist in My Sobriety.

Da war sie, unsere tägliche Oboe. Bis sie zu Ende obot. So, Sabrina Drosti hier, hi. Wenn Menschen eine Blumenwiese sein könnten, dann wäre ADMT eine, und zwar eine, die für alle schön ist. Zum Angucken, reinlegen, zum Rüsselchen in die bunten Blüten reinhalten und so. Und ja, das ist ein absolut gängiger Vergleich. Es muss an euch liegen, wenn ihr den nicht kanntet. Turn the Page von ADMT, neu in der Popnacht.

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3: 5:30 ist es gewesen, vor einer Minute.
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7: Am Samstag sonnig oder nur leicht bewölkt. Im Norden und Nordwesten zum Teil wolkig und am Nachmittag im nördlichen Schleswig-Holstein örtlich Schauer. 21 bis 32 Grad.
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8: Die A38 Göttingen Richtung Halle ist zwischen Merseburg Nord und Merseburg Süd nach einem Unfall gesperrt. Die B189 Magdeburg Richtung Stendal ist in Höhe Wollmirstedt nach einem Unfall gesperrt. Auf der A4 Dresden-Frankfurt wird zwischen Hohenstein-Ernsthal und Glauchau-West bis Dezember die Fahrbahn auf der Richtungsfahrbahn Frankfurt erneuert. Der gesamte Verkehr wird mit je 2 Spuren auf der Richtungsfahrbahn Dresden geführt. Die Anschlussstelle Hohenstein-Ernsthal ist in Richtung Frankfurt bis Anfang Juli gesperrt. Auf der A4 Dresden-Frankfurt wird zwischen Stadtroda und Jena Zentrum die Fahrbahn Richtung Frankfurt erneuert. Deshalb wird nach der Einrichtung der Verkehrsführung der gesamte Verkehr mit je 2 Fahrspuren pro Richtung auf der Richtungsfahrbahn Dresden geführt.
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0: 20.06 Uhr. Hallo und herzlich willkommen im noch ganz frischen Samstagmorgen. Und ja, damit ihr euch schon mal mental darauf vorbereiten könnt, was da heute alles noch so auf euch zukommt an diesem 23. Mai 26, gibt es jetzt eine kleine Übersicht mit Julia Buchmeier aus dem Popnacht-Team. Julia, erstmal sagen wir Happy Birthday Grundgesetz.
1: Das wurde heute vor genau 77 Jahren verkündet und hat deshalb... Applaus, heute zum ersten Mal seinen eigenen Ehrentag bekommen. Überall in Deutschland haben sich Vereine, Initiativen, Nachbarschaften, Events überlegt, bei den Menschen gemeinsam anpacken, so mal reinschnuppern ins Ehrenamt quasi. Mhm. Bundespräsident Steinmeier macht auch mit, der gärtnert zum Beispiel heute in Berlin und liest in der Bibliothek vor.
0: Ja, und dann noch kurz ein bisschen Glamour in Cannes an der Côte d'Azur. Da geht heute das Filmfestival zu Ende. Ist denn da noch was drin fürs deutsche Kino?
1: Ja, auf jeden Fall. Der deutsche Film Vaterland, da geht es um Thomas Mann und seine Tochter. Die Schauspielerin Sandra Hüller spielt die. Mhm. Der hat zum Beispiel super Kritiken bekommen. 7:45 heute Abend wird die Goldene Palme dann verliehen.
0: Ja gut, die Fußballfans unter uns werden das nicht mitbekommen.
1: Wahrscheinlich eher nicht. Die sind schon mittendrin im DFB-Pokalfinale um die Zeit. Anstoß in Berlin zwischen Titelverteidiger Stuttgart und Meister Bayern München ist um 20 Uhr. Spiel gibt's live in der ARD. Und für alle, die jetzt vielleicht nicht so die großen Fußballfans sind, gibt's noch ein bisschen mehr Auswahl in Sachen Sport. Um 18 Uhr startet in der Formel 1 das Sprintrennen vom Grand Prix von Kanada. Mhm. Und um 20.20 Uhr, komische Zeit, spielen unsere Eishockey-Jungs wieder bei der WM, diesmal gegen Österreich.
0: Mensch, da ist ja ganz viel Sport heute, den ich gar nicht gucken muss.
1: Siehst du?
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alle, die noch in diesen Marcone-Moment reinschwufen, Silver Thunderbird, der plätschert jetzt aus. Ihr wisst, alles hat ein Ende und einige Dinge haben sogar einen Anfang.

Kurz vor sechs ist es. Das war's doch wohl heute gewesen mit der gemeinsamen Popnacht von HR3, MDR Jump, NDR 2, RBB 888, Bremen 4, SR1 und WDR 2. Liebevoll produziert von SWR 3. Ich bin Sabrina Droste und raus für heute. Es war sehr schön und gruselig mit euch. Danke für so nett sein mal wieder. Macht euch einen schicken Samstag und denkt an eure Pausen.

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2: Um 6 Uhr mit Susanne Lemke. Die Europäische Union und Mexiko bauen ihre Wirtschaftsbeziehungen aus. Kommissionschefin Ursula von der Leyen und Mexikos Präsidentin Claudia Sheinbaum haben in Mexiko-Stadt eine Erweiterung des bestehenden Handelsabkommens unterzeichnet. Danach werden auf beiden Seiten fast alle Zölle abgeschafft. Profitieren sollen unter anderem europäische Landwirtschafts- und Industrieunternehmen. Die deutsche Wirtschaft hofft auf mehr Exporte. Die EU und Mexiko bilden gemeinsam einen Markt mit mehr als 580 Millionen Menschen. Die Vereinbarung gilt als Reaktion auf die Zollpolitik von US-Präsident Donald Trump. Unionsfraktionschef Jens Spahn fordert, Sozialleistungen wie Bürgergeld, Elterngeld oder BAföG vorerst nicht weiter anzuheben. Er sagte dem Münchner Merkur, solange es keine Wirtschaftswachstum gebe, werde man in einigen Bereichen auch sparen müssen. So gingen jeden Monat 10.000 Arbeitsplätze in der Industrie verloren. Das schlage sich in den Sozialsystemen und im Haushalt nieder. Spahn erklärte, man könne nur so viel ausgeben, wie man einnehme. Im Koalitionsvertrag hatten sich Union und SPD eigentlich auf eine Erhöhung der BAföG-Wohnkostenpauschale geeinigt. Deutschland feiert heute am Jahrestag des Grundgesetzes erstmals den neuen Ehrentag. Bundespräsident Frank-Walter Steinmeier hat den bundesweiten Mitmachtag ins Leben gerufen. Laut Bundespräsidialamt soll die Aktion das Bewusstsein für die Verfassung stärken und für das Ehrenamt werben. Unter dem Motto für dich, für uns, für alle veranstalten heute Kommunen, Vereine und Unternehmen tausende Aktionen. Heute vor 77 Jahren war das Grundgesetz verkündet worden. Das US-Unternehmen SpaceX von Milliardär Elon Musk hat die neueste Version seiner Rakete Starship zu einem unbemannten Testflug gestartet. Das über 120 Meter hohe Modell hob im Bundesstaat Texas ab. Rund eine Stunde später kam die oberste Stufe der Rakete kontrolliert im Indischen Ozean auf. Bei der Antriebsstufe gelang dies laut SpaceX aber nicht. Die US-Raumfahrtbehörde NASA will mit der Starship-Rakete Astronauten zum Mond schicken. SpaceX wiederum hofft, damit eines Tages den Mars zu erreichen. In der Relegation zur zweiten Fußball-Bundesliga hat sich Rot-Weiß Essen eine gute Ausgangsposition erarbeitet. Der Drittligist setzte sich im Hinspiel gegen Greuther Fürth mit 1:0 durch. Das Rückspiel wird kommenden Dienstag ausgetragen. Das waren die Nachrichten.
3: 6:02, guten Morgen. Hier ist MDR Jump jetzt mit dem zuverlässigsten Verkehrsservice im Osten. Wir starten mit der A38 Richtung Leipzig. Die ist zwischen Merseburg Nord und Merseburg Süd nicht mehr gesperrt. Die Unfallstelle wurde beräumt. Aktuell haben wir aber noch stockenden Verkehr. Und die B189 Magdeburg Richtung Stendal ist in Höhe Wolmirstedt nach einem Unfall gesperrt. Soweit von meiner Seite. Habt ihr was zu ergänzen, dann macht das gern. Das geht kostenlos am Telefon an der 0800 123 2340. Euch eine gute, entspannte und sichere Fahrt und packt die kurze Hose und die Sonnenbrille aus. Heute wird's Sommer. Im Moment noch in Dresden, Jena und Stendal jeweils 12 Grad, aber bis zu 30 Grad sind heute drin. Dazu Sonne, dazu ein paar Wolken. Es ist ein absolutes Traumwetterchen für alle, zumindest die es warm mögen. Und morgen, naja, vielleicht mal ein paar mehr Wolken, vielleicht auch mal ganz kurz Regen, aber es bleibt heiß. Auch morgen bis zu 30 Grad und Pfingstmontag auch sommerlich.
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3: Mit Chris Löwe im Studio. Guten Morgen, willkommen im 30 Grad Wochenende. Und wo sind Sie denn? Die frühen Vögel, die Frühaufsteher. Hört schon jemand zu? Ist da schon jemand wach? Oder verhallen diese Worte? In den letzten Frühnebelschwaden bei uns in Sachsen, Sachsen-Anhalt und Thüringen. Ja, schickt mir gerne mal eine WhatsApp-Sprachnachricht, klingelt kostenlos durch. Wenn ihr schon wach seid, erzählt mir gern warum und ich rolle euch den roten Teppich aus für unsere Frühaufsteher, wie ich das jeden Samstagmorgen mit und für euch mache. Unsere Nummern gibt's auf mdrjump.de und wir legen musikalisch los mit

0: Omi mit Cheerleader am Sommersamstag hier bei MDR Jump. Wir suchen weiter nach den ersten Hörerinnen und Hörern der Show. Also wenn ihr schon dabei seid, jetzt durchklingeln oder eine WhatsApp-Sprachnachricht schicken. Ich rolle euch den frühaufstehenden roten Teppich aus. Ansonsten, unser Böttcher, naja, der ist ja auch schon wach.
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2: Aus Fehlern wird man klug. Ist dieser Spruch ein Mythos oder birgt der Wahrheit inne? Beim Sven unten, dem seine Heckkamera vom Auto seit Monaten kaputt ist, möchte man meinen, er ist auf dem Weg, diese These zu widerlegen. Er versucht immer noch rückwärts in seine Einfahrt hineinzukommen. Ne? Wie oft er schon probiert hat, erkennt man an den Kratzern auf seiner Stoßstange. Jetzt aber mal aufgepasst. Hirnforscher haben herausgefunden, damit unser Gehirn aus einem Ungeschick lernt, muss das Fehlersignal innerhalb von 5 Millisekunden eintreffen, sonst ist Essig mit Lernen. Man hat nämlich untersucht, wie unser Kleinhirn reagiert, wenn wir zum Beispiel stolpern oder daneben greifen. Dann öffnet sich nur für einen kurzen Moment ein Lernfenster. Ja, bei Leuten wie mir, die chronisch tollpatschig sind, steht dieses Fenster wahrscheinlich dauerhaft auf Kipp. Man hat an Mäusen untersucht, was im Gehirn passiert, wenn sie beim Laufen einen Patzer hinlegen. Sehr ähnliche Studien kennen wir hier aus Deutschland. Bei uns heißt das Germany Next Topmodel. Im Übrigen scheint es in der Politik genau andersrum zu sein. Da dauert es nach einem Fehltritt meistens eher 5 Monate, bis überhaupt mal jemand daraus lernt. Wer jetzt keine Vorstellung hat, wie kurz 5 Millisekunden sein können, hier mal ein Vergleich. 5 Millisekunden braucht unsere 82-jährige Hedwig, um durch den gesamten Supermarkt zu sprinten, wenn es dort heißt, wir öffnen eine zweite Kasse.
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0: Lady Gaga, Bad Romance hier bei MDR Jump. Guten Morgen. Hello, hello, hello. Gleich Fastball, Beautiful Life, neu in der MDR Jump Playlist für euch. So, jetzt aber um 6.19 Uhr ist es Zeit für unsere frühen Vögel. Wo ist er? Hier mein roter Teppich. Ah, da ist er. Frisch gesaugt und ausgeklopft. Wer ist schon wach? Wir checken das WhatsApp-Handy, würde ich sagen. Katharina hat sich gemeldet, ist geschrieben, sie hört zu, arbeitet in der Pflege, Altenpflege, legt mit uns los. Michael hat sich per WhatsApp-Sprachnachricht gemeldet.
1: Einen wunderschönen guten Morgen. Ich bin auch heute wieder von Nordthüringen in Richtung der Akademie in Leuna unterwegs, wo ich mit meinen Studenten 9 Stunden Unterricht haben darf, auch am Pfingstsamstag. Ich wünsche allen MDR Jump-Hörern und natürlich auch der Redaktion ein wunderschönes Pfingstwochenende.
0: Oh, danke schön. Das wünsche ich dir natürlich auch. Grüß die Studis von uns. So, und wir gucken mal in die Leitung. Wen habe ich da an der 0800 123 2340? Hallo, hier ist Chris.
2: Der Hagen aus Leipzig. Einen wunderschönen guten Morgen, lieber Chris.
0: Ich muss sagen, also wenn du nicht anrufen würdest, ich würde dich vermissen mittlerweile.
2: Danke sehr, das finde ich total lieb. Aber ich euch auch.
0: So, dann haben wir quasi unseren allmorgendlichen Talk. Wie geht's dir denn?
2: Naja, so relativ. Ich bin im Moment eigentlich zwangsläufig zu Hause. Ich wollte gar nicht Pfingsten zu Hause sein, ich wollte eigentlich arbeiten. Gut, nun ist es WGT, da werde ich natürlich schön aufs WGT heute gehen. Bei uns ist es ein bisschen Chaos im Moment gerade in der Firma. Unsere Firma hat am Donnerstag Insolvenz angemeldet und wir stehen ein bisschen auf dem Trocknen.
0: Oh nein.
2: Sowas passiert leider auch. Ich muss mir die Zeit irgendwie totschlagen und gucken, wie es weitergeht. Es werden Lösungen gefunden. Ich meine, Lokführer werden ja bundesweit gebraucht.
0: Es geht immer irgendwie weiter, aber da drücke ich natürlich an der Stelle erstmal die Daumen und jetzt Danke. Machst du trotzdem was aus dem Wochenende, hoffe ich.
2: Ja. Ich bin schon bei. Ich bin im Moment gerade dabei, Hagen kocht mal wieder frühmorgens um 6 Uhr. Was soll man sonst machen? Ich mache gerade schönes DDR-Würzfleisch mit Käse überbacken, wie sich das gehört.
0: Nostalgiegefühle kicken.
2: Genau. Und dann werden wir nachher unsere schöne alte Grufti-Kleidung raussuchen und werden die anlegen und werden dann schön aufs Wave Gothic-Treffen in Leipzig gehen.
0: Das klingt nach einem sehr, sehr guten Plan. Hagen, ich rolle dir den roten Teppich aus oder heute den schwarzen Teppich?
2: Heute bitte den schwarz-weiß-roten Teppich. Ich habe gestern schon ganz viele gesehen, die hier in der Stadt waren. Die Stadt wird heute platzen. Also jeder, der irgendwie das noch nicht gesehen hat, der muss sich das mal antun. Das alleine schon zu sehen, ist absolut der Hammer.
0: Hagen, mach's gut. Ich wünsche dir einen fantastischen Tag und ein schönes Wochenende. Trotz allem, ja?
2: Danke, ich euch auch. Küss, bis dann.
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7: Halb sieben, MDR Jump im Radio. Guten Morgen. Wir schauen auf die Straßen und stellenweise kommt es zu Behinderungen durch dichten Nebel. Zum Beispiel auf der A9 zwischen Dessau und dem Kreuz Halle. Da besonders aufpassen. Und auch sonst haben wir schon ein paar Meldungen. Zum Beispiel die A38 Fahrt Richtung Leipzig zwischen Merseburg Nord und Merseburg Süd. Da stockt es an der geräumten Unfallstelle. Die B189 Magdeburg Richtung Stendal ist in Höhe Wolmirstedt nach einem Unfall gesperrt. Und es stehen auch schon Blitzer. Die gibt's alle mobil auf mdrjump.de und in unserer App. Aktuell am Ortsausgang Reichertswerden zum Beispiel Richtung B91. Soweit von meiner Seite. Habt ihr was zu ergänzen, was wir hier noch nicht vermeldet haben? Dann meldet ihr doch gerne das Ganze durch. Geht kostenlos am Telefon an der 0800 123 2340. Euch eine gute, entspannte, sichere Fahrt. Und heute gibt es Sommer in Dresden, in Jena und Stendal haben wir jeweils schon 12 Grad gemessen. Bis zu 30 Grad sind heute drin. Dazu Sonne und Wolken. Absolutes Traumwetter. Ja, für alle, die zumindest irgendwie so ein bisschen sommerliche Temperaturen mögen. Morgen, naja, so ein paar mehr Wolken. Vielleicht auch mal kurz ein bisschen Regen, aber es bleibt heiß. Auch morgen bis zu 30 Grad und Pfingstmontag wird es auch sommerlich.
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7: 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Happy Samstag, happy Wochenende. Und wenn ihr schon dabei seid, dann meldet euch jetzt rein. Ich will wissen, warum ihr um diese Uhrzeit schon wach seid. Unsere Nummern auf mdrjump.de.

0: Robbie Williams, Come on Down. Guten Morgen. Am 30 Grad Samstag hier bei MDR Jump. Wer ist schon dabei?
1: Ja, einen schönen guten Morgen, lieber Chris. Hier ist Patrick aus Velstedt. Und ich bin auch schon wach am Wochenende. Denn ja, ich gehöre mit dazu zu den Leuten, die so wie du genauso arbeiten müssen. Auch bei diesem schönen Wetter, wenn es heute über 30 Grad werden fast. Ich wünsche allen MDR Jumpern einen wunderschönen Tag und dir natürlich eine schöne Sendung.
0: Danke. Patrick, liebe Grüße dir und allen anderen, die auch ran müssen. Natürlich einen guten Dienst. Wir ziehen das hier zusammen durch, ja. Und zusammen heißt, unsere Kanäle sind natürlich offen, also meldet euch gerne weiter rein, erzählt, warum ihr heute schon um 6.38 Uhr mittlerweile wach seid, während der Rest des Ostens vermutlich noch ausschläft. Ja, unsere Nummern, ihr findet sie natürlich auf mdrjump.de und wir pushen euch jetzt hier gleich noch ein bisschen und zwar mit guter Musik von Felix hier in Close Your Eyes. Nehmt es nicht zu wörtlich, ne? Augen auf ist, glaube ich, besser um diese Uhrzeit und schlafen wir alle wieder ein. Und das ist Clock Clock mit Over. Guten Morgen.
2: Hey.

6.44 Uhr, guten Morgen. Hier ist MDR Jump am 23. Mai 2026. Der Tag, an dem das Grundgesetz 77 Jahre alt wird. Happy Birthday! Die Würde des Menschen ist unantastbar. Naja, mein Spiegel hat sich heute früh was anderes gedacht, als ich zum ersten Mal reingeschaut habe.

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6: Um 7 Uhr mit Susanne Limke. Die Europäische Union und Mexiko bauen ihre Wirtschaftsbeziehungen aus. Kommissionschefin Ursula von der Leyen und Mexikos Präsidentin Claudia Sheinbaum haben in Mexiko-Stadt eine Erweiterung des bestehenden Handelsabkommens unterzeichnet. Danach werden auf beiden Seiten fast alle Zölle abgeschafft. Profitieren sollen unter anderem europäische Landwirtschafts- und Industrieunternehmen. Die deutsche Wirtschaft hofft auf mehr Exporte. Die EU und Mexiko bilden gemeinsam einen Markt mit mehr als 580 Millionen Menschen. Die Vereinbarung gilt als Reaktion auf die Zollpolitik von US-Präsident Donald Trump. Unionsfraktionschef Jens Spahn fordert, Sozialleistungen wie Bürgergeld, Elterngeld oder BAföG vorerst nicht weiter anzuheben. Er sagte dem Münchner Merkur, solange es keine Wirtschaftswachstum gebe, werde man in einigen Bereichen auch sparen müssen. So gingen jeden Monat 10.000 Arbeitsplätze in der Industrie verloren. Das schlage sich in den Sozialsystemen und im Haushalt nieder. Spahn erklärte, man könne nur so viel ausgeben, wie man einnehme. Im Koalitionsvertrag hatten sich Union und SPD eigentlich auf eine Erhöhung der BAföG-Wohnkostenpauschale geeinigt. Deutschland feiert heute am Jahrestag des Grundgesetzes erstmals den neuen Ehrentag. Bundespräsident Frank-Walter Steinmeier hat den bundesweiten Mitmachtag ins Leben gerufen. Laut Bundespräsidialamt soll die Aktion das Bewusstsein für die Verfassung stärken und für das Ehrenamt werben. Unter dem Motto für dich, für uns, für alle veranstalten heute Kommunen, Vereine und Unternehmen tausende Aktionen. Heute vor 77 Jahren war das Grundgesetz verkündet worden. Im US-Bundesstaat Kalifornien müssen rund 40.000 Menschen ihre Häuser verlassen, weil ein schweres Chemieunglück droht. Wie die Behörden der Stadt Garden Grove mitteilten, könnte ein riesiger Tank explodieren. Demnach sind in dem Behälter 26.000 Liter einer hochentzündlichen Flüssigkeit. Einsatzkräfte versuchen derzeit, den überhitzten Tank zu kühlen. Nach Angaben der Polizei weigern sich bisher tausende Anwohner, ihre Häuser zu verlassen. Garden Grove liegt südöstlich von Los Angeles. In der Relegation zur zweiten Fußball-Bundesliga hat sich Rot-Weiß Essen eine gute Ausgangsposition erarbeitet. Der Drittligist setzte sich im Hinspiel gegen Greuther Fürth mit 1:0 durch. Das Rückspiel wird kommenden Dienstag ausgetragen. Das waren die Nachrichten.
7: 7:02 Uhr, guten Morgen. MDR Jump im Radio, jetzt mit dem zuverlässigsten Verkehrsservice im Osten. Die B189 Richtung Stendal ist in Höhe Wolmirstedt nicht mehr gesperrt. Und es stehen Blitzer, die gibt es alle mobil auf mdrjump.de und in unserer App. Aktuell unter anderem am Ortsausgang Reichertswerben Richtung B91. Sonst kommt er gut durch. Vielleicht habt ihr ja noch was entdeckt, was wir noch nicht entdeckt haben. Ja, dann meldet es gerne durch. Geht kostenlos am Telefon an der 0800 123 2340. Euch eine gute, sichere Fahrt. Sommer, Sonne, Sonnenschein gibt es hier heute. Es wird schick, ja. Magdeburg 14 Grad, Riesa 14 Grad, Gera sind dabei. 13 bis zu 30 sind heute drin. Dazu, wie gesagt, Sonne, ein paar Wolken. Für die Deko absolutes Traumwetter für alle, die es warm mögen. Morgen vielleicht mal ein paar mehr Wolken zum Pfingstsonntag. Kurz auch etwas Regen möglich, aber es bleibt warm bis heiß, auch da bis zu 30 Grad und Pfingstmontag dann wieder sommerlich und auch da bis zu 30 Grad ähnlich warm.
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0: Quaps. Macht die kleine Morgenrunde. Walk gehört hier bei MDR Jump. Guten Morgen. Ja, passt doch auch mit dem Wetterchen, ne? Diesem 30 Grad Samstag, der heute ansteht. Naja, und jetzt schon frische Luft genießen, die Vögel zwitschern hören, ja. Man könnte meinen, an einem Samstagmorgen wie heute um 7.10 Uhr bringt uns nichts aus der Ruhe. Aber unser Dr. M-Kurs, ne? Der hat auch schon wieder bei der ersten Bäckerrunde Puls.
1: Wisst ihr, was mich nervt? Dass man für den Kurf eines einzelnen Brötchens einen Beleg bekommt, der so lang ist wie die gesamte Hausordnung im Kleingartenverein. An der Kasse werden heutzutage Papierberge produziert, für die im Regenwald vermutlich im Sekundentakt die Alarmglocken schrillen. Wenn du nur eine Packung Kaugummi kaufst, verlässt du den Laden mit einem Dokument, das man locker als Notfalldecke für eine ganze Schulklasse verwenden könnte. Man sammelt in der Hosentasche unfreiwillig so viel Thermopapier an, dass man sich beim Gehen fühlt wie so ein wandelndes Aktenarchiv kurz vor der Ausmistung. Aber falls das Toilettenpapier mal wieder ausverkauft sein sollte, sind wir dank der Bonpflicht für die nächsten drei Krisenjahre bestens gerüstet. So ein meterlanger Supermarktzettel ist eben auch ein echtes Multitalent in allen Lebenslagen.
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1: Schiller, Dream of You, hier bei MDR Jump. Guten Morgen! Zum Start in euer Pfingstwochenende. Ihr habt ja auch jede Menge vor.
2: Einen schönen guten Morgen an das MDR Jump Team. Hier ist der Dirk aus Schmölln. Und ich bin auf, weil ich mich dann mit meinem Trike nach Apolda in Bewegung setze, um dort am Oldtimer-Treffen teilzunehmen. Ich wünsche allen ein schönes Pfingstfest.
1: Oh, danke schön. Dirk, dir auch. Liebe Grüße, viel Spaß. Ja, für dich dann auch gleich das passende Motto von Lena.
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1: Spiele ich euch direkt nach einer fantastischen neuen Single von der Frau, die gerade wirklich die deutsche Popszene sehr, sehr gut aufmischt und mit uns auch im Winter schon durch die MDR Jump Weihnachtsmarkt-Tour uns ein bisschen begleitet hat, weil wir sie da schon auf dem Schirm hatten. Tiffany Aris, Vertigo. Hier bei MDR Jump. Schönen Samstag, euch einen guten Morgen. Es ist 7.18 Uhr.

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0: Substitution. Ja, Purple Disco Machine, der Mann, der gestern und auch heute, morgen und Pfingstmontag im Dresdner Zwinger spielt. Ja, gestern schon ein guter Start, irgendwie 9000 Leute da gewesen. Purple Disco Machine, der Mann, der seine Heimat Dresden einfach nicht vergessen hat und wohl auch nicht vergessen wird. Sehr, sehr coole Sache.
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0: Tom O'Dell, Another Love.

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3: Halb acht, guten Morgen. Der Blick auf die Straßen hier bei MDR Jump. Die B189 Richtung Stendal ist in Höhe Wolmirstedt nicht mehr gesperrt. Das ist eine gute Nachricht und es stehen schon Blitzer. Die gibt's mobil auf mdrjump.de und in unserer App. Aktuell zum Beispiel am Ortsausgang Reichertswerben Richtung B91. Soweit von meiner Seite. Vielleicht habt ihr ja was zu ergänzen. Dann macht das gern. Das geht kostenlos am Telefon an der 0800 123 2340. Euch eine gute Fahrt an diesem sommerlichen Samstag. Bis zu 30 Grad sind heute drin. Dazu haben wir oft Sonne und Wolken, also ein absolutes Traumwetter für alle, die irgendwie so ansatzweise es warm oder sommerlich mögen. Morgen, naja, dann haben wir vielleicht mal ein paar mehr Wolken zum Pfingstsonntag. Mal kurz ein bisschen Regen ist auch möglich, aber es bleibt warm bis heiß. Auch morgen bis zu 30 Grad und Pfingstmontag auch wieder sommerlich.
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3: Jump. 7:31 Uhr, guten Morgen. People.

0: Unsere Lieblings-Britney Toxic gehört bei MDR Jump um 7.37 Uhr und unsere Lieblings-Nicole aus Meiningen, die ist auch schon wach und fleißig.
1: Guten Morgen, lieber Chris.
2: Morgen.
1: Ich arbeite in einer Einrichtung für geistig behinderte Menschen. Jo, und ich genieße dann später auch meinen Feierabend. Liebe Grüße, die Nicole aus Meiningen.
0: Liebe Grüße nach Meiningen zurück. Dir und allen anderen, die heute auch durchziehen, einen guten Dienst. Wir halten zusammen durch. Jetzt mit einem Lieblingshit. James Arthur, Blindside.

0: Speechless. Robin Schulz und Erika Cirola, Speechless. Guten Morgen, 7.44 Uhr ist es. Ihr seid genau richtig, ihr seid bei MDR Jump und wir sind im Samstag einer ganz besonderen Woche hier. Unsere Ehrenamtswoche, denn Ehrenamt, das ist eine tolle Sache. Wir mögen engagierte Menschen und heute stellen wir eine Frau vor, die ihre Freizeit mit 113 Rindern teilt. Ja, hauptberuflich arbeitet sie in der Uniklinik Dresden. Ehrenamtlich rettet sie Rinder in der Tierhaltung, die dort ausgedient haben, die ausgenutzt oder missbraucht wurden. Tiere, die verwahrlost gefunden worden sind. Und ihnen gibt sie mit ihrem Verein Muriel e.V. ein neues Zuhause in Glashütte, in dem sie in Würde dann alt werden können. Ja. Und unser Reporter aus der Landwirtschaft heißt Lars Wohlfahrt. Er war vor Ort und hat sich ein Bild von genau diesem Ehrenamt gemacht.
1: Spürst du die Energie?
2: Ja, ich spüre so eine Ruhe, die ich aus dem Stall nicht kenne.
1: Hier kommt man runter. Merkst du das? Du bist auch gestresst.
2: Ja, Conny, weil ich hier so viele Rinder sehe. Gerettete Rinder. Große, kleine, braune, weiße, bunte. Auf verschiedenen Weiden. Wen haben wir denn hier?
1: Das ist die Kuschelherde, ist das.
2: Daneben?
1: Das ist die Handicap-Herde.
2: Auch sogar eine blinde Kuh, alles dabei.
1: Ja, da haben wir blinde Kühe dabei, auch behinderte Tiere.
2: Conny, wir können uns die ganze Zeit über die Tiere unterhalten, über die Namen, über die Geschichten. Du kennst ja jede.
1: Ich kenne jeden einzelnen von 113 Rindern.
2: Wie würdest du den anderen Menschen dein Ehrenamt eigentlich beschreiben?
1: Verrückt. Wir sind ja voll berufstätig, weil wir bewegen uns ja hier im Bereich der Schattentiere, die nicht gesehen werden hinter den Haustieren. Pferde, Katzen, Hunde werden ganz oft gesehen im Tierschutzbereich, aber Rinder halt nicht. Und wir wollen wieder diese Schattentiere. Ja, Alf, sag das.
2: Da bebt richtig die Wiese. Jetzt stecken ja hinter deinem Verein noch ganz viele weitere Menschen. Ja, viele Freiwillige, ihr habt 8 Standorte, ständig werden Tiere gerettet oder Tierpatenschaften übernommen. Wer sollte euch denn helfen? Beziehungsweise für wen ist denn das vielleicht hier nicht das Richtige?
1: Also bei uns im Ehrenamt ist es ganz wichtig, dass wenn uns Menschen unterstützen, dass sie zuverlässig sind und nicht einfach morgen wieder weg sind, der muss von sich aus hier bleiben und überzeugt sein und mit Herzblut dabei sein.
2: Du hörst nicht mehr auf.
1: Ich höre nicht mehr auf. Mich wirst du mit Rollator hier den Berg hochrollern sehen.
0: Ein Ehrenamt im Dienste der Rinder. Darum kümmert sich Cornelia Böttger, die Chefin des Vereins Muriel e.V. Gemeinsam mit einem großen Team von Ehrenamtlichen gibt sie den sogenannten Schattentieren ein neues Zuhause und die Möglichkeit, in Würde alt zu werden. Eine tolle Sache, die wir hier bei MDR Jump natürlich gern unterstützen und euch vorstellen. Jetzt Musik von Joe. End of Beginning. Für euren Samstag. Guten Morgen, 7.46 Uhr.

0: Zwei Sofortmeldungen aus dem Verkehrszentrum. Vorsicht auf der A4 Richtung Frankfurt zwischen Herleshausen und Dreieck Wommen. Rehe auf der Fahrbahn und Vorsicht auf der A13 Richtung Dresden zwischen Teupitz und Baruth-Mark. Eine Leitbarke auf der linken Fahrspur.
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7: 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Guten Morgen. Zusammen starten wir in dieses lange Pfingstwochenende und vor allem in diesen Samstag. Jetzt mit allem, was heute wichtig ist.
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8: Um 8 Uhr mit Susanne Lemke. Die Europäische Union und Mexiko bauen ihre Wirtschaftsbeziehungen aus. Kommissionschefin Ursula von der Leyen und Mexikos Präsidentin Claudia Sheinbaum haben in Mexiko-Stadt eine Erweiterung des bestehenden Handelsabkommens unterzeichnet. Danach werden auf beiden Seiten fast alle Zölle abgeschafft. Profitieren sollen unter anderem europäische Landwirtschafts- und Industrieunternehmen. Die deutsche Wirtschaft hofft auf mehr Exporte. Die EU und Mexiko bilden gemeinsam einen Markt mit mehr als 580 Millionen Menschen. Die Vereinbarung gilt als Reaktion auf die Zollpolitik von US-Präsident Donald Trump. Unionsfraktionschef Jens Spahn fordert, Sozialleistungen wie Bürgergeld, Elterngeld oder BAföG vorerst nicht weiter anzuheben. Er sagte dem Münchner Merkur, solange es kein Wirtschaftswachstum gebe, werde man in einigen Bereichen auch sparen müssen. So gingen jeden Monat Zehntausende Arbeitsplätze in der Industrie verloren. Das schlage sich in den Sozialsystemen und im Haushalt nieder. Spahn erklärte, man könne nur so viel ausgeben, wie man einnehme. Im Koalitionsvertrag hatten sich Union und SPD eigentlich auf eine Erhöhung der BAföG-Wohnkostenpauschale geeinigt. In China sind bei einer Gasexplosion in einer Kohlemine mindestens 82 Bergleute ums Leben gekommen. Wie chinesische Staatsmedien mitteilten, werden noch 9 Menschen vermisst. Nach ihnen werde weiter gesucht. Das Kohlebergwerk befindet sich in der nördlichen Provinz Shanxi. Sie ist das Zentrum der Kohleförderung in China. Das asiatische Land hat trotz des rasanten Ausbaus erneuerbarer Energien den weltweit größten Verbrauch von Kohle. Das US-Unternehmen SpaceX von Milliardär Elon Musk hat die neueste Version seiner Rakete Starship zu einem unbemannten Testflug gestartet. Das über 120 Meter hohe Modell hob im Bundesstaat Texas ab. Rund eine Stunde später kam die oberste Stufe der Rakete kontrolliert im Indischen Ozean auf. Bei der Antriebsstufe gelang dies laut SpaceX aber nicht. Die US-Raumfahrtbehörde NASA will mit der Starship-Rakete Astronauten zum Mond schicken. SpaceX wiederum hofft damit eines Tages, den Mars zu erreichen. In der Relegation zur zweiten Fußball-Bundesliga hat sich Rot-Weiß Essen eine gute Ausgangsposition erarbeitet. Der Drittligist setzte sich im Hinspiel gegen Greuther Fürth mit 1:0 durch. Das Rückspiel wird kommenden Dienstag ausgetragen. Das waren die Nachrichten.
7: 8:02 Uhr, guten Morgen, MDR Jump im Radio, jetzt mit dem zuverlässigsten Verkehrsservice im Osten. Da heißt es aufpassen auf der A4, Fahrt Richtung Frankfurt zwischen Herleshausen und dem Dreieck Wommen. Das sind Rehe auf der Fahrbahn. Und A17, Fahrt Richtung Prag zwischen Pirna und Bad Gottleuba. Da ist nach einem Unfall die rechte Fahrspur gesperrt. Alle Blitzer mobil auf mdrjump.de und in unserer App. Aktuell unter anderem auf der B19 am Ortsausgang Eisenach Richtung Wilhelmstal und Ortsausgang Reichertswerben stehen sie Richtung B91. Soweit von meiner Seite. Habt ihr was zu ergänzen? Dann macht das gern. Das geht kostenlos am Telefon an der 0800 123 2340. Euch eine gute, entspannte und sichere Fahrt und holt die kurze Hose raus. Heute dürfen es auch mal die Sandalen ohne Socken sein. In Erfurt und Halle und auch in Plauen jetzt schon 16 Grad und bis zu 30 werden das heute. Das wird richtig sommerlich warm, dazu Sonne und Wolken, also absolutes Träumchen für alle, die jetzt ansatzweise es warm mögen und nicht im Dachgeschoss wohnen. Und morgen, naja, haben wir mal ein paar mehr Wolken, vielleicht auch mal kurz ein bisschen Regen, aber es bleibt warm bis heiß. Auch morgen bis zu 30 Grad und auch Pfingstmontag sommerlich.
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7: 8:04 Uhr, guten Morgen.

0: MDR Jump hier, willkommen im Sommer, Sonne 30 Grad, Pfingstwochenende. Ach, ist das schön. Und es ist auch der offizielle Startschuss in die Festivalsaison. Ja, es ist wieder die Zeit der großen Open Airs. Seit gestern auf der Halbinsel Proch bei Bitterfeld, der Spring Break unserer MDR Sputnik-Kollegen, außerdem wir Gruting-Treffen in Leipzig natürlich auch. Also merken schon, der Festivalsommer, er ist da, auch wettertechnisch so ein bisschen. Und damit wir alle auch so ein bisschen mitreden können, jetzt drei Fakten zum Weitererzählen rund um Festivals.
1: Fakt 1.
0: 1 Million Menschen. So viele Zuschauer hat das größte Festival der Welt, das Summerfest in Milwaukee in den USA. Das steigt ab Ende Juni an 3 Wochenenden hintereinander. Auch dieses Jahr wieder mit hunderten Bands auf etlichen Bühnen, unter anderem Pop-Acts wie Ed Sheeran sind dabei. Und die Tickets sind deutlich günstiger als das, was wir hier so kennen. Teilweise 130 Euro für alle 3 Wochenenden. Na, klingt gut. Wäre da nicht der teure Flug über den Teich?
1: Fakt 2.
0: Um die 3 Liter Bier. Oder umgerechnet 6 Dosen. So viel trinkt der durchschnittliche Festivalbesucher an einem Festivalwochenende bei uns hier in Deutschland, wobei es da sehr große Unterschiede je nach Festival gibt. Spitzenreiter sind übrigens, vielleicht nicht so überraschend, die Metaller. Auf dem Wacken Open Air wurden mal 5,1 Liter Bier pro Kopf errechnet. Ein Hoch auf die Kopfschmerztablette am Montag danach.
1: Fakt 3.
0: Die ältesten Musikfestivals, gar nicht so einfach zu bestimmen, die gehen in die griechischen Antike wahrscheinlich zurück. Da ging es oft um religiöse Feierlichkeiten. Auch im Mittelalter gab es viele Hoffestspiele, sowas ähnliches. Ja, da kommt ja auch der Begriff Festival her. Aber das erste moderne Open-Air-Musikfestival mit großer Bühne, im Freien, viele tausend Zuschauer, da nennt man oft das Newport Folk Festival. Das war 1959 in den USA. Ein großes, ja, Blues-Folk-Festival, 50er-Jahre-Musik. So richtig rund lief das damals aber organisatorisch nicht. Keine Sicherheitskonzepte, alles sehr chaotisch. Trotzdem, ohne das wäre wahrscheinlich der Festivalsommer heute nicht der gleiche.
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Katy Perry Horton Cold hier bei MDR Jump. Wobei heute, also Cold sehe ich da nichts. Heute ist einfach nur hot und nicht nur heute. Willkommen im 30 Grad Pfingstwochenende. Ja, wird sommerlich. Heute so ziemlich der sommerlichste Tag von allen. Ne? So Service an der Stelle, also genießt es am besten. Heute geht raus, ja, tankt ein bisschen Vitamin D und passt vor allem auf. Wir haben hier gerade noch eine Sofortmeldung reingekommen. Das ist wichtig. Vorsicht auf der A72 Richtung Hof. Zwischen Hartenstein und Zwickau Ost eine Ölspur. So, jetzt neue Musik. One Republic, Need Your Love. Guten Morgen, 8:19 Uhr.

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5: Guten Morgen, hier ist MDR Jump. Es ist 8.30 Uhr und die Meldungen zur halben Stunde jetzt mit Susanne Lemke.
6: Die Ukraine hat den russischen Hafen Noworossijsk im Schwarzen Meer mit Drohnen angegriffen. Wie der örtliche Bürgermeister mitteilte, brachen mehrere Feuer in einem Öldepot aus. Zwei Menschen seien verletzt worden. Über den Hafen wird rund ein Fünftel der Rohöllieferungen Russlands abgewickelt. Bundesfinanzminister Lars Klingbeil zeigt sich bei den anstehenden Reformen der Regierung offen für Kompromisse. Der SPD-Chef sagte der Rheinischen Post, man sei bereit, aufeinander zuzugehen und Blockaden zu überwinden. Bis zur Sommerpause will der Koalitionsausschuss von Union und SPD über zentrale Themen entscheiden, darunter Steuern, Arbeitsmarkt, Rente und Bürokratieabbau. Kevin Warsh ist als neuer Chef der US-Zentralbank Fed vereidigt worden. Der 56-Jährige legte im Weißen Haus den Amtseid ab. Er war der Wunschkandidat von US-Präsident Donald Trump.
5: Der Blick auf die Straßen hier bei MDR Jump. Aufpassen auf der A72 Richtung Hof zwischen Hartenstein und Zwickau Ost eine Ölspur. A17 Richtung Prag zwischen Pirna und Bad Kreuth-Leuba. Da ist nach einem Unfall die rechte Fahrspur gesperrt. Und es stehen auch schon Blitzer. Die gibt's alle mobil auf mdrjump.de und in unserer App. Aktuell auf der B19 am Ortsausgang Eisenach Richtung Wilhelmstal und am Ortsausgang Reichertswerben Richtung B91. Soweit von meiner Seite. Habt ihr was zu ergänzen? Dann macht das gern. Geht kostenlos am Telefon an der 0800 123 2340. Euch eine entspannte und gute Fahrt. Und ich sag mal so, willkommen im Sommer. Ja, Mitarbeiter des Tages definitiv heute der Ventilator. Ja, vielleicht die Klimaanlage, die schlägt das noch. Bis zu 30 Grad sind heute drin. Es wird wirklich sehr, sehr warm. Dazu Sonne und Wolken. Absolutes Traumwetter für alle, die so ansatzweise sowas wie Sommer mögen. Morgen, naja, ein paar mehr Wolken. Vielleicht auch mal so kurz ein paar Regentropfen, die runterkommen. Aber es bleibt auch da warm bis heiß. Auch morgen so 25 bis 30 Grad. Und auch Pfingstmontag sommerlich.
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5: 8.32 Uhr, guten Morgen gleich, Gabriella Kill Me, Sweet About Me. Und wir starten mit der aktuellen Single von Alex Warren. Das hier, das ist Fever Dream.

0: begrüßen wir uns durch den Morgen. Foster the People, Pumped Up Kicks. Was haben die Sprachnachrichten der besten Freundin und dieses Wochenende gemeinsam? Richtig, sie sind lang.
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0: Und das Wetter, es zeigt sich von der besten Seite. Besser kann es doch kaum sein, oder? Wahnsinn. Deswegen natürlich auch die Frage an euch. Ja, was läuft denn so bei euch? Wie verbringt ihr denn so dieses wunderschöne, lange Pfingstwochenende?
2: Uns besucht unsere Tochter, da freuen wir uns sehr. Und dann werden wir grillen, wenn das Wetter hält und eher ein bisschen ausruhen. Ne?
3: Mein Sohn geht zur Firmung, wir haben Familienfest.
4: Also ich bin Lehrer und demzufolge stehen da jetzt erstmal die Prüfungen noch an. Und demzufolge nutze ich das längere Wochenende vermutlich zum Arbeiten.
5: Ich verreise Bamberg und wir waren nach Coburg. Wir haben eine Stadtführung auf alle Fälle. Dann gemeinsames Mittagessen, abends zusammen beisammen sein. Nächsten Tag geht's nach Coburg auf die Feste und dann heimwärts wieder.
0: Ach, das klingt doch schön. Wie sieht's bei euch aus, ja? Ob im Garten, vielleicht auch auf Arbeit, ja, vielleicht auch beim Welf-Gotik-Treffen, ne, heute schwarz angezogen, Saale-Weinmeile oder auch auf dem Festival, Spring Break. Ja. Meldet euch doch gerne rein, was bei euch so an diesem langen Wochenende ansteht. Und wir sind auch bei euch, das steht fest, ja, und zwar mit euren Lieblingshits. Da haben wir jetzt hier unseren Lieblingsbriten, einer der größten Hits der letzten Jahre, würde ich sagen. Ed Sheeran ist das. Azizem, guten Morgen, es ist 8:46 Uhr, ihr seid bei MDR Jump.

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Guten Morgen. Hier ist MDR Jump am 23. Mai 2026. Der Tag, an dem das Grundgesetz 77 Jahre alt wird. Happy Birthday! Die Würde des Menschen ist unantastbar. Naja, mein Spiegel hat sich heute früh was anderes gedacht, als ich zum ersten Mal reingeschaut habe.

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11: Hier ist MDR Jump. Euch einen wunderschönen guten Morgen. Willkommen im langen Pfingstwochenende. Wir starten in diesen Samstag rein. Jetzt mit einem kleinen Update. Alles, was heute wichtig ist, das checken wir jetzt.
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12: Um 9 Uhr mit Susanne Lemke. Der sächsische Ministerpräsident Michael Kretschmer zeigt sich offen für höhere Steuern auf große Vermögen und Erbschaften. Wie der CDU-Politiker der Neuen Osnabrücker Zeitung sagte, müssten starke Schultern mehr tragen als schwache. Steuererhöhungen für Reiche seien aber nur der letzte Baustein eines umfassenden Reformpakets, um kleinere Einkommen zu entlasten. Um solche Entlastungen zu finanzieren, hatte Unionsfraktionschef Jens Spahn vorgeschlagen, Subventionen pauschal zu kürzen. Kretschmer sagte dazu, die Rasenmähermethode sei keine kluge Politik. Die Europäische Union und Mexiko bauen ihre Wirtschaftsbeziehungen aus. Kommissionschefin Ursula von der Leyen und Mexikos Präsidentin Claudia Sheinbaum haben in Mexiko-Stadt eine Erweiterung des bestehenden Handelsabkommens unterzeichnet. Danach werden auf beiden Seiten fast alle Zölle abgeschafft. Profitieren sollen unter anderem europäische Landwirtschafts- und Industrieunternehmen. Die deutsche Wirtschaft hofft auf mehr Exporte. Die EU und Mexiko bilden gemeinsam einen Markt mit mehr als 580 Millionen Menschen. Die Vereinbarung gilt als Reaktion auf die Zollpolitik von US-Präsident Donald Trump. In China sind bei einer Gasexplosion in einer Kohlemine mindestens 90 Bergleute ums Leben gekommen. Das berichten chinesische Staatsmedien. Danach ist bislang noch unklar, wie viele Personen noch in der Mine eingeschlossen sind. Nach ihnen werde weiter gesucht. Die Ursache der Explosion sei noch unklar. Das Kohlebergwerk befindet sich in der nördlichen Provinz Shaanxi. Sie ist das Zentrum der Kohleförderung in China. Im US-Bundesstaat Kalifornien müssen rund 40.000 Menschen ihre Häuser verlassen, weil ein schweres Chemieunglück droht. Wie die Behörden der Stadt Garden Grove mitteilten, könnte ein riesiger Tank explodieren. Danach sind in dem Behälter 26.000 Liter einer hochentzündlichen Flüssigkeit. Einsatzkräfte versuchen derzeit, den überhitzten Tank zu kühlen. Nach Angaben der Polizei weigern sich bisher tausende Anwohner, ihre Häuser zu verlassen. Garden Grove liegt südöstlich von Los Angeles. In der Relegation zur zweiten Fußball-Bundesliga hat sich Rot-Weiß Essen eine gute Ausgangsposition erarbeitet. Der Drittligist setzte sich im Hinspiel gegen Greuther Fürth mit 1:0 durch. Das Rückspiel wird kommenden Dienstag ausgetragen. Das waren die Nachrichten.
11: 9:02, guten Morgen. Hier ist MDR Jump jetzt mit dem zuverlässigsten Verkehrsservice im Osten. Wir starten mit der A2, Fahrt Richtung Berlin zwischen Marienborn, Helmstedt und Alsleben. Da haben wir jetzt schon 3 Kilometer Stau und stockenden Verkehr. Hier braucht ihr etwa eine Viertelstunde länger. 10 Minuten mehr ein Plan auf der A9 Richtung Berlin zwischen Kleinmarzins und Niemegk. Auch da stockt es. Vorsicht auf der A71 Richtung Schweinfurt. Zwischen Schweinfurt West und dem Dreieck Werntal liegen mehrere Plastikteile auf der Fahrbahn. Vorsicht auf der A73 Richtung Suhl zwischen Bad Staffelstein und Bad Staffelstein-Kurzentrum. Da Holzteile auf der rechten Fahrspur. Alle Blitzer mobil auf mdrjump.de und in unserer App. Aktuell auf der B19 am Ortsausgang Eisenach Richtung Wilhelmsthal und am Ortsausgang Reichertswerben Richtung B91 auch aufgebaut. Soweit von meiner Seite. Habt ihr was zu ergänzen, dann macht das gerne. Das geht kostenlos am Telefon an der 0800 123 2340. Euch eine gute Fahrt durch diesen sommerlichen Samstag. Ja, herzlich willkommen im Sommer. Heute dürfen die Flipflops wieder ran. In Dresden haben wir schon die 20-Grad-Marke geknackt. Da sind wir bei der 20. In Suhl und Naumburg noch 19. Und am besten checkt ihr heute das Tiefkühlfach gleich nochmal ab, ob ihr vielleicht noch ein bisschen Eis vorrätig habt. Ihr werdet es am Wochenende brauchen. Bis zu 30 Grad sind heute drin. Dazu Sonne und Wolken. Absolutes Traumwetter. Morgen, naja, ein paar mehr Wolken. Vielleicht auch mal kurz ein bisschen Regen. Aber auch da bleibt es heiß. Also auch da bis zu 30 Grad. Und auch Pfingstmontag legen wir nochmal ein bisschen Sommer obendrauf.
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11: 9:04 Uhr, guten Morgen.

0: Eine Sofortmeldung aus dem MDR-Jump-Verkehrszentrum. Vorsicht auf der A2. Fahrt Richtung Berlin zwischen Lehrte Ost und Hämelerwald. Eine ungesicherte Unfallstelle auf der mittleren und linken Fahrspur. 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Ein Wochenende voller Highlights. Auch bei uns hier im Radio. Gleich zum Beispiel wieder Gästelistenplätze für unser Bands for Friends. Hörerkonzert mit Nico Santos. Oh, ich freue mich. Ein absolutes Multitalent, muss man ja sagen. Er kann fantastisch produzieren, hat er auch zum Beispiel auch für Helene Fischer sogar gemacht. Ja. Er kann selbst singen. Aber mit dem Schauspieler, ne, da hadert er noch etwas. Obwohl das sogar bis hier in dieser wunderbare Rote Rosen-Telenovela geschafft hat.
1: Ich habe richtig, wirklich, das ist kein Witz, ich habe Bauchschmerzen, wenn ich mir das anschaue. Ich habe richtig Gänsehaut, so eklige Gänsehaut. Bah. Ja, ich bin so ein schlechter Schauspieler, es tut mir so leid für jeden. Ich entschuldige mich höchstpersönlich für jeden, der das gesehen hat.
0: Wir haben ihn nun doch trotzdem lieb und schenken euch und euren Lieblingskollegen Gästelistenplätze für sein exklusives MDR Jump Bands for Friends Konzert in der Museumsscheune Wolmirstedt. 28. Mai ist es, ist jetzt am Donnerstag. Also meldet euch und eure Arbeitsbesties jetzt an auf unserer Homepage auf mdrjump.de und gleich nach zwei Songs überraschen wir den oder die nächste. Das wird spannend. Mal gucken.

0: Nelly Furtado, Man Eater um 9.18 Uhr hier bei MDR Jump, ja, und mit euren Lieblingskollegen und Kolleginnen einen ganz besonderen Abend, ein besonderes Konzert erleben. Wir machen's möglich.
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0: Und zwar am 28. Mai, nächster Donnerstag, da kommen wir in die Museumsscheune nach Wolmirstedt, ja, mit Nico Santos im Gepäck. Für eine Show nur für euch und eure Lieblingskolleginnen und Kolleginnen. Ja, darum geht's dieses Mal in unserem Bands for Friends, unsere Konzertreihe. Anschauen könnt ihr euch das natürlich am Donnerstag auf unseren Socials, Instagram, Facebook. Wir werden es natürlich streamen. Oder ihr meldet euch an und eure Arbeitsbesties auf mdrjump.de und erlebt das live. Ja, und lasst euch von uns womöglich im Radio hier überraschen. Ja. Wer hat sich denn da angemeldet? Wen haben wir denn? Ich guck mal hier. Anna aus Schauenburg. 22 Jahre jung. Guck mal mal. Okay.
2: Hallo?
0: Hallo, hier ist Chris Löwe von MDR Jump. Spreche ich mit Anna?
2: Ja, genau.
0: Kleine Überraschung. Wie geht's dir? Alles gut?
2: Ja, mir geht's gut.
0: Kann es sein, dass du dich für so ein exklusives Bands for Friends Hörerkonzert mit Nico Santos bei uns angemeldet hast?
2: Ja, das habe ich.
0: Mhm. Unser Bands for Friends, ne? Das ist ja für euch und eure Lieblingskollegen. Anna, ich möchte mal von dir wissen, was arbeitest du denn hier eigentlich?
2: Ich arbeite bei einer Seilbahnfirma.
0: Eine Seilbahnfirma? Also baut ihr die oder betreibt ihr die?
2: Betreiben.
0: Okay, so, und du hast wohl ein ganz cooles Team. Wer ist denn dein Team und was macht dein Team denn so besonders?
2: Da sind ganz viele tolle Leute, die wirklich bei allem helfen und wirklich, wenn man Fragen hat, kann man sich immer auf sie verlassen.
0: Wer ist denn da zum Beispiel so jemand, mit dem du ganz besonders gut kannst?
2: Zum Beispiel mit Rena.
0: Warum?
2: Ja, man versteht sich einfach, man mag die gleichen Dinge.
0: Okay, und so ein Nico Santos Konzert, ne, das wäre vielleicht auch nochmal ganz nett, um so diese Kollegenverbindung, ne, nochmal zu stärken, oder?
2: Ja, auf jeden Fall.
0: Pass auf, Anna. Ich glaube, du bist gerade so ein bisschen überfordert, ein bisschen ruhig, aber wir machen das ganz einfach. Du und deine Arbeitskollegen und Kolleginnen, ihr seid dabei.
2: Das freut mich. Dankeschön.
0: Viel, viel Spaß wünsche ich und wir sehen uns dann am Donnerstag in Wolmirstedt bei Nico Santos.
2: Ja.
0: Mach's gut.
2: Mach's gut.
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0: Und jetzt träumen wir uns aber zusammen ein kleines bisschen weg mit Nico Santos, die aktuelle Single, ganz frisch in der MDR Jump Playlist Optimist und die nächste Chance, das exklusive Hörerkonzert mit Nico Santos, das Bands for Friends mit live zu erleben in Wolmirstedt. Sie wird kommen. Also meldet euch an mit euren Arbeitsbesties auf mdrjump.de.

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10: 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Guten Morgen. 9:30 ist es und die Meldungen zur halben Stunde jetzt mit Susanne Lemke.
11: Die Ukraine hat den russischen Hafen Noworossijsk im Schwarzen Meer mit Drohnen angegriffen. Wie der örtliche Bürgermeister mitteilte, brachen mehrere Feuer in einem Öldepot aus. Zwei Menschen seien verletzt worden. Über den Hafen wird rund ein Fünftel der Rohöllieferungen Russlands abgewickelt. In den USA hat die Geheimdienstkoordinatorin Tulsi Gabbard ihren Rücktritt erklärt. Sie begründete den Schritt mit einer Krebserkrankung ihres Mannes. Die Nachrichtenagentur Reuters berichtet hingegen, unter Berufung auf Angaben aus dem Umfeld des Weißen Hauses, sie sei zu dem Schritt gedrängt worden. In Nürnberg läuft ein Großeinsatz der Feuerwehr. Wie ein Sprecher mitteilte, war am Abend das Dach einer Schulturnhalle in Brand geraten. Mittlerweile sei es eingestürzt. Die Löscharbeiten dauerten voraussichtlich noch den ganzen Tag. Die Brandursache sei noch unklar.
10: Der Blick auf die Straßen hier bei MDR Jump. Vorsicht auf der A2 Richtung Berlin zwischen Lehrte Ost und Hemmeler Wald. Da gab es einen Unfall, jetzt auch schon 4 Kilometer Stau, 20 Minuten braucht ihr länger. Dann A2 Richtung Berlin zwischen Marienborn, Helmstedt und Alsleben, 3 Kilometer Stau und stockender Verkehr, Viertelstunde müsst ihr mehr einplanen. A9 Richtung Berlin zwischen Leipzig-West und dem Schkeuditzer Kreuz, da steht ein defektes Fahrzeug und es sind Personen auf der Fahrbahn. Aufpassen auf der A71 Richtung Schweinfurt zwischen Kölledar und Sömmerda Ost liegt nach einem Wildunfall ein totes Reh auf der Fahrbahn. Und B173 Richtung Chemnitz in Höhe Wilsdrufer Straße, Behinderungen nach einem Unfall im Kreuzungsbereich. Alle Blitzer mobil auf mdrjump.de und auch in unserer App. Hier die aktuellsten in Zittau in der Leipziger Straße, dann Hermsdorf in Thüringen am Grünstädter Platz. Auf der B19 am Ortsausgang Meiningen Richtung Wasungen, B19 nochmal am Ortsausgang Eisenach Richtung Wilhelmsthal und am Ortsausgang Reichardswerben stehen sie Richtung B91. Soweit von meiner Seite. Habt ihr noch was zu ergänzen? Dann macht es gerne. Es geht kostenlos am Telefon an der 0800 123 2340. Euch eine entspannte, sichere Fahrt. Und die Frage des Tages, in der Waffel oder im Becher? Eis ist heute einfach mal Grundnahrungsmittel. Ja? Bis zu 30 Grad sind an diesem Samstag drin. Dazu Sonne und Wolken. Absolutes Traumwetter für alle, die es irgendwie ansatzweise warm mögen und die nicht im Dachgeschoss wohnen. Und morgen, naja, dann auch mal ein paar mehr Wolken, vielleicht mal kurz ein bisschen Regen, der runterkommt, aber es bleibt auch da warm bis heiß. 25 bis 30 Grad sind da schon drin und auch Pfingstmontag bleiben wir im Sommermodus.
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0: Black Eyed Peas am 30 Grad Sommersamstag hier bei MDR Jump. Where is the love? Das kann ich euch beantworten. Bei Madeleine aus Erfurt. Sie hat uns eine ganz, ganz liebe Sprachnachricht geschickt.
1: Ich grüße euch von Herzen. Genießt das Wetter, haltet durch im Studio und hoffe, ihr habt Klimaanlage an und ja, habt ein leckeres, kühles Getränk mit Eiswürfel. Dann ist es ja wichtig, viel zu trinken. Mhm. Ja, bei uns sieht es so aus. Wir sind alle ein bisschen verstreut, verteilt. Mein Mann und die Tochter sind heute den ganzen Tag beim Gera-Aue-Lauf, ist heute ganz groß in Erfurt. Mhm. Respekt an den Papa, der steht seit um 7 auf dem Sportplatz und ja, schaut, dass das alles richtig heute läuft. Der macht nämlich den Fahrradkurier. Genau, und der Rest der Familie macht dies und das und genießt einfach das Wetter.
0: Oh, das klingt toll. Und ihr so, was steht bei euch das Wochenende an? Wie verbringt ihr Pfingsten? Schickt uns gerne mal eine WhatsApp-Sprachnachricht oder klingelt durch. Erzählt uns wie Madeleine. Unsere Nummern auf mdrjump.de. In diesem Sinne von mir ein Hallo und von alle Farben ein herzliches Baby Goodbye. Baby Goodbye. Sag ich doch.

David Guetta und Sia Flames um 9.45 Uhr hier bei MDR Jump. Euch einen wunderschönen guten Morgen. Willkommen in diesem Pfingstsamstag. Sagt man das so? Pfingstsamstag? Das kann ich. Willkommen im Samstag dieses Pfingstwochenendes. Ja? So kann man es auf jeden Fall sagen. Ich glaube, damit liege ich auf jeden Fall nicht falsch. So, was steht an? Naja, 30 Grad sind heute drin. Ne? Also es wird sommerlich heiß, es wird warm. Ja, 30 Grad oder wie man auch sagt, die absolute Wohlfühltemperatur von Any Kamera. Ich glaube, heute hat sie sogar gar keine Wollsocken oder Stutzen an. Ich sehe sie gerade gar nicht. Sieht gut aus. Also, Any Kamera übernimmt ab 10 im Studio. Ich sag ciao und übergebe hier mit Deep Blue Something. Breakfast at Tiffany's. In diesem Sinne nochmal Happy Frühstück.

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10: Um 10 Uhr mit Susanne Lemke. Der sächsische Ministerpräsident Michael Kretschmer zeigt sich offen für höhere Steuern auf große Vermögen und Erbschaften. Wie der CDU-Politiker der Neuen Osnabrücker Zeitung sagte, müssen starke Schultern mehr tragen als schwache. Steuererhöhungen für Reiche seien aber nur der letzte Baustein eines umfassenden Reformpakets, um kleinere Einkommen zu entlasten. Um solche Entlastungen zu finanzieren, hat Unionsfraktionschef Jens Spahn vorgeschlagen, Subventionen pauschal zu kürzen. Kretschmer sagte dazu, die Rasenmähermethode sei keine kluge Politik. Sachsen-Anhalt hat das ursprünglich für Intel vorgesehene Industriegelände bei Magdeburg zurückgekauft. Wie das Finanzministerium mitteilte, soll dort ein Hightech-Park entstehen. Gedacht sei er für Unternehmen aus den Bereichen Mikroelektronik, digitale Industrie und künstliche Intelligenz. Zuvor hatte die Stadt Magdeburg auf ihr Vorkaufsrecht bei den Flächen verzichtet. Der geplante Industriepark ist rund 1100 Hektar groß. Über den Kaufpreis wurde nichts bekannt. Die Deutsche Stiftung für Engagement und Ehrenamt fordert, Bürokratie beim Ehrenamt abzubauen. Vorstand Jan Holze sagte der Rheinischen Post, ein Verein benötige im Schnitt rund 6,5 Stunden pro Woche für Verwaltungsaufgaben. Das sei zu viel. 3/4 aller Vereine müssten ohne hauptamtliche Unterstützung auskommen. Heute ist der erste bundesweite Ehrentag. Tausende Aktionen sind geplant, die für die Demokratie und das Ehrenamt werben sollen. Anlass ist der heutige 77. Jahrestag des Grundgesetzes. In China sind bei einer Gasexplosion in einer Kohlemine mindestens 90 Bergleute ums Leben gekommen. Das berichten chinesische Staatsmedien. Demnach ist bislang noch unklar, wie viele Personen noch in der Mine eingeschlossen sind. Die Ursache der Explosion sei noch unklar. Das Kohlebergwerk befindet sich in der nördlichen Provinz Shanxi. Sie ist das Zentrum der Kohleförderung in China. Das US-Unternehmen SpaceX von Milliardär Elon Musk hat die neueste Version seiner Rakete Starship zu einem unbemannten Testflug gestartet. Das über 120 Meter hohe Modell hob im Bundesstaat Texas ab. Und eine Stunde später kam die oberste Stufe der Rakete kontrolliert im Indischen Ozean auf. Bei der Antriebsstufe gelang dies laut SpaceX aber nicht. Das waren die Nachrichten.
3: Und jetzt aus unserem MDR-Jump-Verkehrszentrum der zuverlässigste Verkehrsservice im Osten. A2 Richtung Berlin. Zwischen Lehrte und Hemmelerwald braucht ihr eine halbe Stunde länger. Hier staut sich's auf einer Länge von 6 Kilometern nach einem Unfall im Baustellenbereich. Und dann nochmal 15 Minuten Geduld auf der A2 Richtung Berlin zwischen Marienborn-Helmstedt und Alsleben. 3 Kilometer Stau und stockend. Fahrt auch vorsichtig auf der A4 Richtung Frankfurt zwischen Wommen und Gerstungen. Liegt ein Reifen. A9 Richtung Berlin zwischen Eisenberg und Naumburg. 4 Kilometer stockend. Hier steht ein defekter PKW. B173 Richtung Chemnitz zwischen Kesselsdorf und Grumbach an der Kreuzung Wilsdruffer Straße stockt der Verkehr nach einem Unfall. Und im Salzlandkreis ist die Straße zwischen Hohenerzleben und der A14 nach einem Unfall gesperrt. Die Blitzer, die findet ihr bei uns immer online auf mdrjump.de und natürlich auch in unserer App. Aktuelle Blitzer stehen auf der B19 am Ortsausgang Meiningen Richtung Wasungen und einer am Ortsausgang Eisenach Richtung Wilhelmsthal. Dann wird am Ortsausgang Reichertswerben Richtung B91 geblitzt. In Hermsdorf in Thüringen in der Naumburger Straße und einer in Zittau in der Leipziger Straße. Und wenn ihr unterwegs seid heute Vormittag, noch Blitzer entdeckt oder Stau seht, dann meldet es doch bei uns. Geht mit einem kostenlosen Anruf unter der 0800 123 2340. Dankeschön. Wir nähern uns der Betriebstemperatur, zumindest für mich, mit 20 Grad in Bernburg, in Meiningen 20, Chemnitz 20. Heute viel Sonne, 30 Grad, nachmittags dann auch mal ein paar Wolken. So, wer mit der Hitze nicht ganz so gut klarkommt, genießt jetzt noch mal ein bisschen die kühlen 20 Grad. Denn auch morgen und zum Start in die neue Woche wieder bis zu 30 Grad. Morgen sind dann auch mal ein paar Schauer drin, aber zum Start in die neue Woche dann weiter sonnig und trocken. Haltet durch, so wie die Frierkatzen den Rest des Jahres halt durchhalten.
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0: So Leute, hier bei MDR Jump wird's jetzt dreckig. Übers schöne lange Pfingstwochenende fühlen sich ja viele bei bis zu 30 Grad sauwohl. Und das wird in Hergesdorf in Sachsen-Anhalt auch gefeiert. Allerdings nicht nur dieses Pfingsten. Das Dreckschweinfest hat ja durchaus schon länger Tradition, wie wir jetzt hören werden.
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2: Pfingstmontag, 8 Uhr. An einem Waldrand bei Hergesdorf, das liegt im Landkreis Mansfeld-Südharz in Sachsen-Anhalt, da passiert was ganz Dreckiges. Mehrere als Schweine verkleidete Männer wälzen sich genüsslich in einer riesigen Pfütze. So ein bisschen wie bei einem Musikfestival nach einem gewaltigen Wolkenbruch. Nur, dass dieses Schlammbad hier im Mansfelder Grund eine Pfingsttradition ist. Das erzählt Mark Nakielski, der Amtmann der Pfingstgesellschaft Hergesdorf. Und dazu gehört auch, dass die Schweine von anderen Burschen mit einer Peitsche aus der Pfütze vertrieben werden.
3: Und die Dreckschweine, die stellen praktisch den Winter dar und werden dann von unseren Läufern, die den Sommer verkörpern, aus der Sohle, aus der Kuhle vertrieben.
2: So sieht es aus, das Dreckschweinfest, der Höhepunkt der Pfingstwoche in Hergesdorf. Und Party machen konnten schon die alten Germanen in der Region.
3: Und so wurde bereits um 800 nach Christus erwähnt, dass hier Menschen mit bunten und zerrissenen Kleidern durch die Gegend zogen, um die bösen Geister des Winters zu vertreiben. Und genau das machen wir heute noch.
2: 60 Jungen und Männer machen bei der lustigen Sauerei mit. Und ja, es ist eine Burschenschaft, sagt Mark Nakielski. Aber ohne Frauen ginge gar nichts.
3: Also alleine die traditionellen Kleidungen werden von unseren Frauen hergestellt. Wir tragen ja so herrliche Rosenhüte. Da ist jede einzelne Rose mit Krepppapier selber gebastelt. Die Peitschen, das wird alles hergestellt, damit es am Höhepunkt nicht schief geht.
2: Tradition wird hier also echt groß geschrieben. Was auch die UNESCO richtig gut findet. Denn das Dreckschweinfest ist 2018 zum immateriellen Kulturerbe gewählt worden.
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Das MDR Jump Verkehrszentrum mit einer Sofortmeldung. Wichtig für alle unterwegs auf der A38 Richtung Leipzig. Fahrt vorsichtig zwischen Bad Lauchstädt und Merseburg Nord. Eine ungesicherte Unfallstelle gibt's hier auf der rechten Spur. Personen sind auf der Fahrbahn und überall liegen Fahrzeugteile.

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12: Schönes langes Pfingstwochenende. Hier ist MDR Jump, es ist 10.30 Uhr und das Wichtigste zum Samstagvormittag jetzt mit Susanne Lemke.
13: Im russisch besetzten Gebiet Luhansk ist nach dem ukrainischen Drohnenangriff auf ein Studentenwohnheim die Zahl der Toten auf 10 gestiegen. Wie das russische Zivilschutzministerium mitteilte, wurden fast 50 Menschen verletzt. UN-Generalsekretär Antonio Guterres kritisierte die Attacke. In Oberschöne im Landkreis Mittelsachsen haben Unbekannte große Mengen Kupfer aus einem Solarpark gestohlen. Wie die Polizei mitteilte, entwendeten sie rund 41 Kilometer Kupferdrahtkabel. Der Wert der Beute wird auf etwa 30.000 Euro geschätzt. In Nürnberg läuft ein Großeinsatz der Feuerwehr. Wie ein Sprecher mitteilte, war am Abend das Dach einer Schulturnhalle in Brand geraten. Mittlerweile sei es eingestürzt. Die Löscharbeiten dauerten voraussichtlich noch den ganzen Tag. Die Brandursache ist noch unklar.
12: Und jetzt aus unserem MDR-Jump-Verkehrszentrum fix der frische Blick auf die Straßen. A2 Richtung Berlin zwischen Lehrte und Hermeler Wald. 6 Kilometer Stau. Ihr braucht nach einem Unfall im Baustellenbereich im Moment 20 Minuten länger. Viertelstunde Zeitverlust auf der A2 Richtung Berlin. Dann nochmal zwischen Allerengersleben und Bornstedt hier 3 Kilometer Stau. Auch auf der A9 Richtung Berlin braucht ihr plus 15 Minuten zwischen Eisenberg und Dreußig. Der Stau hat hier eine Länge von 2 Kilometern und zwischen Köselitz und Niemeyer nochmal 4 Kilometer stockend. A38 Richtung Leipzig zwischen Bad Lauchstädt und Merseburg Nord staut sich nach einem Unfall. 20 Minuten braucht ihr länger. Die B173 ist zwischen Kesselsdorf und Grumbach an der Kreuzung Wilsdruffer Straße nach einem Unfall gesperrt. Und im Salzlandkreis ist die Straße zwischen Hohenerzleben und der A14 nach einem Unfall gesperrt. Blitzer heute Vormittag haben wir unter anderem auf der B19 am Ortsausgang Meiningen Richtung Wasungen und einer noch am Ortsausgang Eisenach Richtung Wilhelmsthal. Dann wird in Hermsdorf, Thüringen in der Naumburger Straße geblitzt. Einer in Magdeburg in der Walter-Rathenau-Straße. Straße statt einwärts und in Zittau in der Leipziger Straße. Und wenn ihr heute Vormittag unterwegs seid, mehr Blitzer entdeckt oder noch Staus seht, dann immer her damit unter der 0800 123 2340. Sagt ihr für alle anderen Bescheid. Dankeschön. Durchhalten, haben sie gesagt. Durchhalten sollte ich seit Ende September.
14: Tada, für uns Frierkatzen gibt es die nächsten Tage bis zu 30 Grad. Von so ein paar Schauern morgen abgesehen, bleibt sonnig, ähnlich wie jetzt schon in Halle bei 23 Grad, in Schleiz Sonne bei 22 Grad, knalle Sonne auch in Plauen bei 22 Grad. Und wie gesagt, da geht noch was mit den Temperaturen. Wer das nicht so gut ab kann, da sag ich mal, durchhalten.
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Das MDR-Jump Verkehrszentrum mit einer Sofortmeldung. Wichtig für alle unterwegs auf der A2 Richtung Berlin. Vorsicht zwischen Thesen und Ziese. Eine ungesicherte Unfallstelle auf der mittleren Spur. 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

0: Schönes Wochenende und Tobias aus Bittstedt, der hört heute schon richtig lange MDR-Jump. Was ist los bei euch?
1: Wir werden heute unsere Jugendweihe von unserem Sohn feiern. Deswegen sind wir schon ein bisschen früher aufgestanden, um alles vorzubereiten. Liebe Grüße und Tobias.
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0: Allerschönste am Wochenende. Für die Kinder der 80er lassen wir uns gern knapp 5 Minütchen Zeit hier bei MDR Jump für Kate Bush.
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12: Um 11 Uhr mit Susanne Lemke. Der sächsische Ministerpräsident Michael Kretschmer zeigt sich offen für höhere Steuern auf große Vermögen und Erbschaften. Wie der CDU-Politiker der Neuen Osnabrücker Zeitung sagte, müssen starke Schultern mehr tragen als schwache. Steuererhöhungen für Reiche seien aber nur der letzte Baustein eines umfassenden Reformpakets, um kleinere Einkommen zu entlasten. Kretschmer forderte außerdem mehr Anstrengungen, um Menschen in Vollzeit zu bringen. Er sagte, in Polen arbeiteten die Menschen etwa 600 Stunden mehr pro Jahr als in Deutschland. Sachsen-Anhalt hat das ursprünglich für Intel vorgesehene Industriegelände bei Magdeburg zurückgekauft. Wie das Finanzministerium mitteilte, soll dort ein Hightech-Park entstehen. Gedacht sei er für Unternehmen aus den Bereichen Mikroelektronik, digitale Industrie und künstliche Intelligenz. Zuvor hatte die Stadt Magdeburg auf ihr Vorkaufsrecht bei den Flächen verzichtet. Der geplante Industriepark ist rund 1.100 Hektar groß. Über den Kaufpreis wurde nichts bekannt. In Deutschland zeichnet sich ein neuer Einbürgerungsrekord ab. Nach Recherchen der Welt am Sonntag erhielten im vergangenen Jahr knapp 310.000 Menschen den deutschen Pass. Das waren 18.000 mehr als im Jahr zuvor und der höchste Stand überhaupt. Derzeit melden viele Kommunen rückläufige Antragszahlen. Die Behörden rechnen aber im kommenden Jahr mit einem Anstieg. Dann endet für die ersten Geflüchteten aus der Ukraine die notwendige Aufenthaltszeit von 5 Jahren. Die Deutsche Stiftung für Engagement und Ehrenamt fordert, Bürokratie beim Ehrenamt abzubauen. Vorstand Jan Holze sagte der Rheinischen Post, ein Verein benötige im Schnitt rund 6,5 Stunden pro Woche für Verwaltungsaufgaben, das sei zu viel. 3/4 aller Vereine müssten ohne hauptamtliche Unterstützung auskommen. Heute ist der erste bundesweite Ehrentag. Tausende Aktionen sind geplant, die für die Demokratie und das Ehrenamt werben sollen. Anlass ist der heutige 77. Jahrestag des Grundgesetzes. Die serbischen Eisenbahnen haben den Zugverkehr im gesamten Land eingestellt. Wie das Unternehmen in der Nacht mitteilte, werden in ganz Serbien bis auf Weiteres keine Züge mehr fahren. Eine Begründung wurde nicht genannt. In der Hauptstadt Belgrad ist heute eine große Protestkundgebung geplant. In der Vergangenheit hatte die serbische Regierung schon zweimal an Tagen geplanter großer Proteste den Zugverkehr gestoppt. Das waren die Nachrichten.
3: Und jetzt aus unserem MDR-Jump-Verkehrszentrum, der zuverlässigste Verkehrsservice im Osten. A2 Richtung Berlin zwischen Allerengersleben und Bornstedt, 3 Kilometer Stau. Im Moment eine Viertelstunde Wartezeit einplanen. Fahrt auch vorsichtig auf der A2 Richtung Berlin zwischen Thesen und Cäsar. Auf der mittleren Spur eine ungesicherte Unfallstelle. A4 Frankfurt Richtung Dresden zwischen Ronneburg und Schmölln gibt's auch eine ungesicherte Unfallstelle. A9 Richtung Berlin zwischen Eisenberg und Dreußig braucht ihr eine Viertelstunde länger, 2 Kilometer Stau und zwischen Köselitz und Niemegk nochmal 4 Kilometer stockend. A14 Richtung Dresden zwischen Halle Ost und Gröbers. Aufpassen, hier sind Fahrradfahrer unterwegs. Die A38 Richtung Leipzig ist zwischen Bad Lauchstädt und Merseburg Nord nach einem Unfall gesperrt. Fahrt vorsichtig auf der A71 Richtung Schweinfurt zwischen Sommerda Ost und Sommerda Süd eine Ölspur. A72 Leipzig Hof. Obacht, in Höhe Bonner Nord ist ein Hirsch auf der Fahrbahn. Höhe Bonner Nord, vorsichtig fahren auf der A72, hier ist ein Hirsch auf der Fahrbahn. Die B173 ist zwischen Kesselsdorf und Grumbach an der Kreuzung Wilsdrufer Straße nach einem Unfall gesperrt. Im Landkreis Mittelsachsen ist die Straße zwischen Langenläuber, Oberhain und Wernsdorf nach einem Unfall gesperrt. Noch eine Sperrung nach einem Unfall im Salzlandkreis. Hier betrifft es die Straße zwischen Hohenerxleben und A14. Und im Landkreis Sommerda ist die Straße zwischen Markfippach und Abzweig Dielsdorf wegen Vermessungsarbeiten gesperrt. Blitzer bei uns online auf mdrjump.de und auch in unserer App. Unter anderem wird geblitzt auf der B6 in Lonnewitz Richtung Meißen und der B169 Ortsdurchfahrt Rodewisch. Wenn ihr unterwegs seid, mehr Blitzer entdeckt oder auch Staus seht, meldet das bei uns mit einem kostenlosen Anruf unter der 0800 123 2340. Dankeschön. Sommerwetter zu Pfingsten. Na, das passt doch. Aktuell in Seehausen 22 Grad, Neuhaus am Rennweg 20 Grad, in Leipzig habt ihr 23 Grad. Bei ordentlich Sonne gibt's heute bis zu 30 Grad, obwohl nachmittags auch mal ein paar Wolken aufziehen. Morgen und auch zum Start in die neue Woche weiter die sommerlichen Temperaturen um 30 Grad. Morgen kann's ein paar Schauer geben, aber zum Start in die neue Woche, also auch am Pfingstmontag, Sonne, Sonne und Sonne.
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0: Natürlich läuft bei MDR Drum Purple Disco Machine, gar keine Frage. Und abgefeiert wird mit Purple Disco Machine ja bei 4 Konzerten im Dresdner Zwinger. Das kann man sich ganz fix im Internet zusammen googeln. Was man sich nicht zusammen googeln kann, sind... Freut ihr euch auch so wie ich auf dieses lange, schöne Pfingstwochenende und die viele Zeit, die wir auf einmal haben, bei dem schönen Wetter? Was machen wir nur?
1: Im Garten wahrscheinlich. Na, ich werde wahrscheinlich ein bisschen den Garten in Ordnung bringen und hoffe, dass schönes Wetter ist, dass ich vielleicht auch ein bisschen grillen kann.
2: Gemütlich ausruhen, ein bisschen spazieren gehen, ein bisschen wandern, in die Natur, in die Wälder. Es gibt viele Wanderwege hier, wirklich viele schöne Routen.
3: Wahrscheinlich mal eine Motorradtour. Ich werde meine Tochter fragen, dann setzen wir uns zusammen aufs Moped und dann sehen wir mal. Mal sehen.
0: Ist das nicht herrlich? Ja, die eine oder der andere wird wahrscheinlich auch Feiertage hin oder her arbeiten sein. Egal wie, wir machen es uns zusammen einfach richtig schön mit unseren Lieblingshits. Und den nächsten spendiert uns Kamrad mit Hug Yourself bei MDR Jump.

unserem MDR Jump Verkehrszentrum gibt es eine Sofortmeldung, die wichtig ist für alle unterwegs auf der A72 Richtung Leipzig. Bitte fahrt vorsichtig zwischen Chemnitz Süd und Chemnitz Rottluff. Hier liegen Fahrzeugteile.

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3: 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Es ist 11.30 Uhr und das Wichtigste am Samstagvormittag jetzt mit Rio Takeda.
4: Im russisch besetzten Gebiet Luhansk ist nach dem ukrainischen Drohnenangriff auf ein Studentenwohnheim die Zahl der Toten auf 10 gestiegen. Wie das russische Zivilschutzministerium mitteilte, wurden fast 50 Menschen verletzt. UN-Generalsekretär Antonio Guterres kritisierte die Attacke. In Oberschöna im Landkreis Mittelsachsen haben Unbekannte große Mengen Kupfer aus einem Solarpark gestohlen. Wie die Polizei mitteilte, entwendeten sie rund 41 Kilometer Kupferdrahtkabel. Der Wert der Beute wird auf etwa 30.000 Euro geschätzt. Soldaten in Österreich dürfen künftig Dutt oder Pferdeschwanz tragen. Das hat der Verfassungsgerichtshof in Wien nach der Beschwerde eines Offiziers entschieden. Dieser war mit einer Geldstrafe belegt worden, weil er sich geweigert hatte, seine Haare zu schneiden.
3: Und jetzt aus unserem MDR-Jump-Verkehrszentrum der Blick auf die Straßen zur A2 Richtung Berlin. Zwischen Allerengersleben und Bornstedt braucht ihr aktuell 20 Minuten länger. Hier staut sich's auf einer Länge von 6 Kilometern. A9 Richtung Berlin zwischen Bad Klosterlausnitz und Dreußig 7 Kilometer Stau an der Baustelle. Viertelstunde braucht ihr, ehe ihr da durch seid. Und dann nochmal 15 Minuten Geduld auf der A9 Richtung Berlin zwischen Coswig und Niemek. Hier 5 Kilometer Stau. Mehrere defekte Fahrzeuge stehen im Baustellen. Stellenbereich. Vorsicht auf der A9 Richtung München. Zwischen Belitz und Brück liegen Fahrzeugteile auf rechter und mittlerer Spur. Die A38 Richtung Leipzig ist zwischen Bad Lauchstädt und Merseburg Nord nach einem Unfall gesperrt. Wir haben aktuell 2 Kilometer Stau bis Dreieck Halle Süd. Und nach Unfällen sind gesperrt die B172 in Pirna Höhe Rudolf-Breitscheid-Straße, die B173 zwischen Kesselsdorf und Grumbach, die Straße zwischen Langenläuber, Oberhain und Wernsdorf und im Salz Landkreis die Straße zwischen Hohenerzleben und der A14. Blitzer aktuell auf der B6 in Lonnewitz Richtung Meißen, der B169 Ortsdurchfahrt Rodewisch. Es wird in Hermsdorf Thüringen geblitzt, in der Naumburger Straße, in Leipzig, in der Luise-Otto-Peters-Allee stadteinwärts und Blitzer in Magdeburg, in der Walter-Rathenau-Straße auch stadteinwärts. Und wenn ihr unterwegs seid und noch mehr Blitzer entdeckt oder aber auch noch Staus seht, meldet das bei uns, geht mit einem kostenlosen Anruf unter der 0800 123 2340. Dankeschön. Sommer in Magdeburg, sonnige 24 Grad, in Eisenach blauer Himmel bei 23 Grad, Görlitz heute Vormittag paar Wolken mehr, aber alles trocken bei 22 Grad. Maximal 30 Grad gibt's heute, Übermittag weiter viel Sonne, nachmittags auch mal ein paar harmlose Wolken. Morgen wieder die satten 30 Grad Maximum zum Sonnenschein, dann aber vielleicht auch mal so eine kleine Schauerwolke mit dabei.
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dem MDR Jump Sendestudio. Und schönen Gruß an euch alle da draußen unterwegs. Nee, ist keine Sofortmeldung, aber ein guter Grund für Klimaanlage im Auto aus und stattdessen die Fenster auf. Wer hat das Schiebedächlein? Vielleicht auch ein Cabrio? Hm? Na, ich habe nämlich extra für euch gestern noch getestet. Durch den Sommer 2026 geht's mit Kaigo. Ja, der hatte nämlich jetzt einen schönen Sonnenschein-Genießer-Lieblingshit für uns alle gebaut. Save My Love heißt er und läuft natürlich jetzt hier bei MDR Jump.

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11: Um 12 Uhr mit Rio Takeda. Der sächsische Ministerpräsident Michael Kretschmer zeigt sich offen für höhere Steuern für auf große Vermögen und Erbschaften. Wie der CDU-Politiker der Neuen Osnabrücker Zeitung sagte, müssen starke Schultern mehr tragen als schwache. Steuererhöhungen für Reiche seien aber nur der letzte Baustein eines umfassenden Reformpakets, um kleinere Einkommen zu entlasten. Kretschmer forderte außerdem mehr Anstrengungen, um Menschen in Vollzeit zu bringen. Er sagte, in Polen arbeiteten die Menschen etwa 600 Stunden mehr pro Jahr als in Deutschland. Sachsen-Anhalt hat das ursprünglich für Intel vorgesehene Industriegelände bei Magdeburg zurückgekauft. Wie das Finanzministerium mitteilte, soll dort ein Hightech-Park entstehen. Gedacht sei er für Unternehmen aus den Bereichen Mikroelektronik, digitale Industrie und künstliche Intelligenz. Zuvor hatte die Stadt Magdeburg auf ihr Vorkaufsrecht bei den Flächen verzichtet. Der geplante Industriepark ist rund 1100 Hektar groß. Über den Kaufpreis wurde nichts bekannt. Der Erfurter Zalando-Betriebsrat wertet die geplanten Verhandlungen über einen Sozialplan positiv. Der Vorsitzende Toni Krause sagte, das sei ein Etappensieg für die Beschäftigten. Zuvor hatten Betriebsrat und Unternehmen vereinbart, eine außergerichtliche Lösung zu suchen. Laut Zalando könnten die Gespräche über den Sozialplan schon kommende Woche beginnen. Sollte es bis zum 20. Juni keine Einigung geben, entscheidet eine Einigungsstelle. Zalando will sein Logistikzentrum in Erfurt im September schließen. In Deutschland zeichnet sich ein neuer Einbürgerungsrekord ab. Nach Recherchen der Welt am Sonntag erhielten im vergangenen Jahr knapp 310.000 Menschen den deutschen Pass. Das wären 18.000 mehr als im Jahr zuvor und der höchste Stand überhaupt. Derzeit melden viele Kommunen rückläufige Antragszahlen. Die Behörden rechnen aber im kommenden Jahr mit einem Anstieg. Dann endet für die ersten Geflüchteten aus der Ukraine die notwendige Aufenthaltszeit von 5 Jahren. Die serbischen Eisenbahnen haben den Zugverkehr im gesamten Land eingestellt. Wie das Unternehmen in der Nacht mitteilte, werden in ganz Serbien bis auf Weiteres keine Züge mehr fahren. Eine Begründung wurde nicht genannt. In der Hauptstadt Belgrad ist heute eine große Protestkundgebung geplant. In der Vergangenheit hatte die serbische Regierung schon 2-mal an solchen Tagen den Zugverkehr gestoppt. Das waren die Nachrichten.
12: Und jetzt aus unserem MDR Jump Verkehrszentrum der zuverlässigste Verkehrsservice im Osten. Zur A2 Richtung Berlin. Hier braucht ihr im Moment 20 Minuten länger, denn zwischen Allerengersleben und Bornstedt gibt es einen Stau von 6 Kilometern. A9 Richtung Berlin. Zwischen Eisenberg und Dreußig 7 Kilometer Stau an der Baustelle, eine Viertelstunde Geduld. Und dann nochmal plus 15 Minuten auf der A9 Richtung Berlin zwischen Coswig und Niemegk. 5 Kilometer Stau. Der Grund sind hier mehrere defekte Fahrzeuge im Baustellenbereich. Fahrt vorsichtig auf der A13 Richtung Dresden zwischen Schönefelder Kreuz und Drago. Eine ungesicherte Unfallstelle auf der linken Spur. Die A38 Richtung Leipzig ist zwischen Bad Lauchstädt und Merseburg Nord nach einem Unfall gesperrt. gesperrt. 3 Kilometer Stau haben wir aktuell bis Dreieck Halle Süd. Und nach Unfällen sind außerdem gesperrt die B172 in Pirna Höhe Rudolf-Breitscheid-Straße, die B173 zwischen Kesselsdorf und Grumbach und auch die Straße zwischen Langenläuber-Oberhain und Wernsdorf. Blitzer, die findet ihr bei uns immer online auf mdrjump.de und natürlich auch in unserer App. Aktuell wird unter anderem auf der B6 geblitzt, in Lonnewitz Richtung Meißen, auf der B169 Rodewisch, in Hermsdorf, Thüringen in der Naumburger Straße, Blitzer in Leipzig in der Luise-Otto-Peters-Allee stadteinwärts und in Magdeburg in der Walter-Rathenau-Straße ebenfalls stadteinwärts. Ihr seid heute Mittag unterwegs, entdeckt mehr Blitzer oder seht noch Staus, immer her damit, meldet's bei uns. Es geht mit einem kostenlosen Anruf unter der 0800 123 2340. Dankeschön. Perfektes Feiertagswetter. Sommerlich wird's, ja, mit bis zu 30 Grad, das komplette Pfingstwochenende über. Aktuell haben wir in Halle 25 Grad, Erfurt 23 Grad, 24 in Zeitz und auch in Plauen und Bautzen 24 Grad. Sonne scheint, nachmittags paar mehr Wolken, morgen auch wieder ein Sonne-Wolken-Mix, paar Schauer sind dabei und zum Start in die neue Woche weiter dieses herrlich sonnige, trockene Sommerwetter.
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0: MDR Jump ist hier. Schöne Grüße an die 12.300 Leute, die in Wolmirstedt wohnen. Nächsten Donnerstag bekommt ihr Besuch von Nico Santos und seiner Band, denn wir bringen ja die Stars zu euch nach Hause.
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0: Einfach auf mdrjump.de schreiben, wer mit euch, mit uns, mit Nico einfach mal die Seele baumeln lassen möchte, mal einen kompletten Abend auch feiern will, quasseln mit den Lieblingskollegas und nicht nur die Arbeit im Kopf haben, ne? Und wenn dann MDR Jump anruft, geh doch unbedingt ans Telefon. Und da muss ich jetzt direkt auch mal gucken, ob das auch klappt. Leitung nach Sangerhausen.
2: Hallo?
0: Hallo, hier ist Annie Kamera von MDR Jump. Lisa,
2: nein,
0: bist du's?
2: Ja!
0: Du bist es!
2: Ja!
0: Lisa, ich habe gesehen, du möchtest auch gerne zum Bands for Friends mit Nico Santos nach Wolmirstedt kommen.
2: Ich würde gerne.
0: Sprechen ganz kurz über deine Kolleginnen, mit denen du so gerne einen unvergesslichen Abend erleben würdest.
2: Ja.
0: Wer ist denn das? Und was macht ihr überhaupt?
2: Also wir arbeiten im Kindergarten. Das sind einmal Sophie und Ina und sind ganz liebe Kollegen, die den Kita-Alltag einfach wunderschön machen und den Kindern mit so auf Augenhöhe begegnen und mit so viel Respekt und einfach die Kindheit für die Kinder so wunderschön machen.
0: Ja, aber das machst du doch auch, Lisa.
2: Ja, genau. Und wir sind halt einfach ein super Team, ne? Also mit den beiden kann man super arbeiten.
0: Und so ein Team, das unterstütze ich doch von ganzem Herzen. Natürlich
2: schreibe
0: ich dich auch noch extra auf unsere Gästeliste und deine beiden Kolleginnen. Und dann macht ihr es euch mal so richtig schön, ohne an die Arbeit und die Verantwortung zu denken.
2: Okay.
0: Ja, ja, Lisa, super. Wollen wir das so machen?
2: Ja, super, ja.
0: Ja, super, dass du rangegangen bist. Ne? Es lohnt sich doch immer, wenn MDR Jump anruft, auch ans Telefon zu gehen.
2: Auch mal ranzugehen, ja, ja, genau.
0: Super, dann sehen wir uns Donnerstagabend. Ich freue mich sehr.
2: Dankeschön, tschüssi.
0: Mach's gut, tschüss. Knaller. Lisa und ihre Lieblingskollegin kommen also auch. Ja, und wer am Donnerstagabend keine Zeit hat, nach Wolmirstedt zu kommen, mit MDR Jump, Instagram und Facebook, seid ihr auch live dabei. Und da muss ich echt nochmal sagen, ist ein Knaller.
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0: Und wenn ich schon Nico Santos sage, dann hören wir ihn auch singen. Rooftop läuft bei MDR Jump. Schönes Wochenende!

Polly Humberstone und ihr Ohrwurm To Love Somebody läuft natürlich bei MDR Jump. Und aus unserem Verkehrszentrum gibt's dazu noch eine Sofortmeldung. Wichtig für alle unterwegs auf der A2 Richtung Hannover. Vorsicht zwischen Bornstedt und Alsleben, eine ungesicherte Unfallstelle. Und alle Meldungen aus unserem Verkehrszentrum dann kompakt gleich 12:30 nach den Nachrichten hier bei MDR Jump.

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11: Schönes langes Pfingstwochenende. 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Es ist 12.30 Uhr und das Wichtigste am Samstagmittag jetzt mit Rio Takeda.
12: Die Stadt Jena will im Zentrum grüner werden. Wie die Verwaltung mitteilte, soll die Innenstadt nicht mehr ausschließlich Einkaufsort sein. Es solle auch Raum für Freizeit und Begegnung geben. Geplant seien zusätzliche Flächen zum Verweilen. Soldaten in Österreich dürfen künftig Dutt oder Pferdeschwanz tragen. Das hat der Verfassungsgerichtshof in Wien nach der Beschwerde eines Offiziers entschieden. Dieser war mit einer Geldstrafe belegt worden, weil er sich geweigert hatte, seine Haare zu schneiden. Bei einem Fußballspiel in Rosenheim ist es auf dem Spielfeld zu einer Schlägerei gekommen. Wie die Polizei mitteilte, stürmten Zuschauer nach einem groben Foul den Rasen. Mehrere Beteiligte wurden durch Faustschläge verletzt. Ein Mann musste ins Krankenhaus gebracht werden.
11: Und jetzt aus dem MDR Jump Verkehrszentrum. Wie versprochen, der Blick auf die Straßen zur A2 Richtung Berlin. Zwischen Marienborn-Helmstedt und Bornstedt braucht ihr jetzt viel Geduld. Es dauert eine Dreiviertelstunde länger. Ich traue es mich fast gar nicht zu sagen. Der Stau ist mittlerweile 14 Kilometer lang. Vorsicht auch auf der A2 Richtung Hannover zwischen Bornstedt und Alsleben. Eine ungesicherte Unfallstelle. A4 Frankfurt Richtung Dresden zwischen Dreiecknossen und Wilsdruf ist die linke Spur nach einem Unfall blockiert. A9 Richtung Berlin zwischen Eisenberg und Drößig 6 Kilometer Stau an der Baustelle. A9 Richtung Berlin zwischen Coswig und Niemegk, Viertelstunde Zeitverlust, 5 Kilometer Stau. Vorsicht auch auf der A9 Richtung München zwischen Niemegk und Kleinmarzehns steht ein defektes Fahrzeug auf der rechten Spur. Die A38 Richtung Leipzig ist zwischen Bad Lochstedt und Merseburg Nord nach einem Unfall gesperrt. 3 Kilometer Stau haben wir bis Dreieck Halle Süd. A71 Richtung Sangerhausen zwischen Erfurt-Mittelhausen und Erfurt-Stotternheim ein defektes Fahrzeug auf der rechten Spur. Die B173 ist zwischen Kesselsdorf und Grumbach an der Kreuzung Wilsdrufer Straße nach einem Unfall gesperrt. Nach einem Unfall gesperrt auch im Landkreis Mittelsachsen die Straße zwischen Langenläuber-Oberhain und Wernsdorf. Kommen wir noch kurz zu den Blitzern aktuell. Unter anderem auf der B6 in Lonnewitz Richtung Meißen, der B169 Ortsdurchfahrt Rodewisch, Blitzer in Hermsdorf-Thüringen in der Naumburger Straße, einer in Leipzig in der Luise-Otto-Peters-Allee stadteinwärts, in Magdeburg in der Walter-Rathenau-Straße auch stadteinwärts. Und Tobias hat sich gemeldet, der hat auch noch was für uns.
13: Grüßt euch und schönes Pfingstwochenende. Ich wollte euch einen Blitzer melden und zwar auf der A4 Richtung Dresden, Höhe der Raststätte Tümmelberg, da steht der Blitzeranhänger. Bis dahin, schönen Tag noch.
11: Dankeschön fürs Bescheid sagen. Für alle, die jetzt mit den Raststätten nicht so viel anfangen können, das ist auf der A4 zwischen Hermsdorfer Kreuz und Gera in Richtung Dresden. Ja, und wenn ihr auch Blitzer entdeckt oder Staus seht, meldet ihr es bei uns mit einem kostenlosen Anruf, so wie der Tobias, unter der 0800 123 2340. Danke! Ja, Aber Mensch, das Sommerwetter ist ja heute echt kurz erklärt. Ne? Bis zu 30 Grad gibt es heute, nachmittags mal ein paar mehr Wolken. Auch morgen bis zu 30 Grad, Sonne-Wolken-Mix. Da kann es ein paar Regentropfen geben. Und im Moment schon sensationell in Hoyerswerda, fast wolkenlos bei 25 Grad. Gardelegen, knalle Sonne, 26 Grad. Bisschen, darf ich frischer sagen, 23 Grad gibt es in Schleiz. Und auch bei euch schönster Sonnenschein.
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1: Nanu, was ist da denn los? Kleines Mittagshängerchen, Kein Bock mehr im Stau stehen auf der A2 zwischen Marienborn-Helmstedt und Bornstedt. Oh, Richtung Berlin dauert es ja eine gute Dreiviertelstunde länger aktuell. Leute, ich hab da was, das die Laune hebt. Schleicht sich zwar ein bisschen an, aber dann scheppert's richtig schön. Der neue Lieblingshit von Fasper, Beautiful Life, gönnen wir uns jetzt zusammen. Am besten schön laut hier bei MDR Jump.

Sorry, dass ich gerade die romantische Stimmung ein bisschen unterbrechen muss, aber es gibt aus unserem MDR Jump Verkehrszentrum eine Sofortmeldung, die wichtig ist für euch unterwegs auf der A2 Richtung Berlin. Hier brennt ein PKW zwischen Irxleben und Kreuz Magdeburg. Bitte fahrt vorsichtig und lasst uns lieber zusammen Lieblingshit genießen von Die

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10: Um 13 Uhr mit Rio Takeda. Der sächsische Ministerpräsident Michael Kretschmer zeigt sich offen für höhere Steuern auf große Vermögen und Erbschaften. Der CDU-Politiker sagte der Neuen Osnabrücker Zeitung, starke Schultern müssten mehr tragen als schwache. Steuererhöhungen für Reiche seien aber nur der letzte Baustein eines umfassenden Reformpakets, um kleinere Einkommen zu entlasten. CDU, CSU und SPD streiten sich seit Wochen über eine Steuerreform. Die Unionsführung lehnt Steuererhöhungen ab. Der Zalando-Betriebsrat in Erfurt begrüßt die geplanten Verhandlungen über einen Sozialplan. Der Vorsitzende Toni Krause sprach von einem Etappensieg für die Beschäftigten. Zuvor hatten Betriebsrat und Unternehmen vereinbart, im Streit um die geplante Schließung eine außergerichtliche Lösung zu suchen. Zalando zufolge können die Gespräche schon nächste Woche beginnen. Gibt es bis zum 20. Juni keine Einigung, wird eine Einigungsstelle eingesetzt. Zalando will das Logistikzentrum in Erfurt im September schließen. Arbeitgeberpräsident Rainer Dulger hält ein späteres Renteneintrittsalter für unumgänglich. Dulger sagte dem Redaktionsnetzwerk Deutschland, das sei zwar nicht beliebt, aber notwendig. Länder wie Dänemark zeigten, dass das funktionieren könne. Mit der Abschaffung der sogenannten Rente ab 63 und einer Kopplung der Regelaltersgrenze an die Lebenserwartung hätte man die Debatte vom Tisch. Die britische Regierung hat der EU offenbar einen gemeinsamen Binnenmarkt vorgeschlagen. Die Zeitung The Guardian und die BBC berichten, der Vorschlag sei in Brüssel jedoch auf Ablehnung gestoßen. Demnach schlug die EU ihrerseits vor, dass Großbritannien der Zollunion oder dem europäischen Wirtschaftsraum beitritt. Dafür müsste London jedoch sein Nein zur Arbeitnehmerfreizügigkeit aufgeben. Diese Freizügigkeit war vor 10 Jahren ein zentrales Argument der Brexit-Befürworter für den EU-Austritt. In der Hafenstadt Sewastopol auf der russischen okkupierten Krim wird der Treibstoff rationiert. Wie die örtlichen Behörden mitteilten, ist die Abgabe bis auf Weiteres auf 20 Liter je Fahrzeug begrenzt. Begründet wurde der Schritt mit nicht näher genannten logistischen Herausforderungen. Die Ukraine hatte zuletzt verstärkt Raffinerien in Zentralrussland angegriffen. Viele Anlagen mussten danach die Produktion drosseln oder ganz einstellen. Der Kreml erklärte diese Woche, man sehe keine Gefahr für die Kraftstoffversorgung. Das waren die Nachrichten.
11: Und jetzt aus unserem MDR-Jump-Verkehrszentrum, der zuverlässigste Verkehrsservice im Osten. Ihr habt es nicht leicht auf der A2 Richtung Berlin. Ihr braucht weiter viel Geduld zwischen Marienborn-Helmstedt und Bornstedt. Dreiviertel Stunde Stauzeit. Der Stau ist 14 Kilometer lang. Fahrt weiter vorsichtig Fahrt weiter vorsichtig auf der A2 Richtung Berlin zwischen Irxleben und Kreuz Magdeburg. Vorsicht, hier brennt ein PKW. Und A2 Richtung Hannover zwischen Bornstedt und Allerengersleben. 6 Kilometer Stau nach einem Unfall im Baustellenbereich braucht ihr circa eine halbe Stunde länger. Vorsicht, auf der A4 Richtung Dresden zwischen Bad Hersfeld und Friedewald auf der linken Spur steht ein defekter PKW. A9 Richtung München zwischen Niemek und Kleinmarzehns, 4 Kilometer Stau. Hier steht ein defektes Fahrzeug, 20 Minuten Stauzeit müsst ihr einplanen. A14 Schwerin Richtung Magdeburg in der Abfahrt Wolmirstedt, Behinderungen nach einem Unfall. Die A38 Richtung Leipzig ist zwischen Bad Lauchstädt und Merseburg Nord nach einem Unfall gesperrt. Es staut sich bis Dreieck Halle Süd auf einer Länge von ca. 3 Kilometern. A71 Richtung Sangerhausen zwischen Oberhof und Grevenroda, defektes Fahrzeug im Tunnel Rennsteig. Die B173 ist zwischen Kesselsdorf und Grumbach an der Kreuzung Wilsdruffer Straße nach einem Unfall gesperrt und im Landkreis Mittelsachsen. Die Straße zwischen Langenläuber-Oberhain und Wernsdorf ist ebenfalls nach einem Unfall gesperrt. Blitzer findet ihr bei uns immer online auf mdrjump.de und natürlich auch in unserer App. Aktuell wird unter anderem auf der A4 geblitzt Richtung Dresden zwischen Hermsdorf Ost und Rüdersdorf, auf der B6 in Lonnewitz einer Richtung Meißen, dann auf der B169 Ortsdurchfahrt Rodewisch, Blitzer in Hermsdorf Thüringen in der Naumburger Straße, einer in Leipzig in der Luise-Otto-Peters-Allee stadteinwärts und in Magdeburg noch einer in der Walter-Rathenau-Straße ebenfalls stadteinwärts. Und wenn ihr heute Mittag unterwegs seid, noch mehr Blitzer entdeckt oder auch seht, dann meldet es bei uns mit einem kostenlosen Anruf unter der 0800 123 2340. Kurzer Blick aufs Sommerwetter. Es ist kurz erklärt. Temperaturen für mich zumindest im absoluten Wohlfühlbereich. In Wittenberg 24 Grad, 25 in Leinefelde, Leipzig, Oschatz melden auch 25 Grad. Bei euch in Görlitz 24 Grad. Ja, und bei dem schönen Sonnenschein erwarten wir heute bis zu 30 Grad. Auch morgen wieder knapp 30 Grad. Sonne-Wolken-Mix. Zum Nachmittag hin auch mal 1-2 Regentröpfchen, aber zum Start in die neue Woche auch am Pfingstmontag, also weiter warm und dann weiter sonnig und trocken.
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0: MDR Jump ist hier. Schönes, langes Wochenende. Aufgeschmissen. Also anders kann man es echt nicht sagen. Wir wären ohne euch echt aufgeschmissen. Ohne die vielen Freiwilligen, die ehrenamtlich, was weiß ich, Mathe-Nachhilfe geben, mit Kameradinnen und Kameraden bei der Freiwilligen Feuerwehr im Einsatz sind, die Vorleser und die Kümmerinnen. Die ganze Woche über haben wir euch und euren Einsatz ja schon gebührend gefeiert. Und das machen wir jetzt natürlich auch. Konkret geht's um Vladi, der als Sportbuddy mit Edgar in Leipzig trainiert. Edgar hat das Down-Syndrom und der Vladi, der macht regelmäßig mit ihm Breakdance. Mein Kollege Lars Wohlfahrt hat wahrscheinlich eher nicht mit trainiert, aber ich glaube, er war fasziniert.
1: Und Vladi, das ist dein Ehrenamt?
2: Genau, das ist mein Ehrenamt. Wir trainieren einfach nur, wir machen Moves.
1: Also Moves heißt mit den Füßen auf dem Boden, mit den Händen auf dem Boden. Ihr rollt euch gegenseitig ab, springt über die Rücken, Füße in der Luft.
2: Genau, also alles, was man sich so vorstellen kann, das probieren wir umzusetzen. Und dadurch können wir zusammen. Dadurch haben wir gesagt, okay, wir trainieren. Die Mama von Edgar organisiert ein Studio oder einen Tanzraum, wo wir das machen können.
1: Dieses andere nennt sich ja Sportbuddies.
2: Genau, da setzt sich auch die Tanzschule, Oliver und Tina heißt, die setzt sich auch sehr, sehr für ein. Also auch mit Edgar, das heißt, sie hat sich auch für eingesetzt, dass wir zu Turnieren fahren können, ja, dass wir eine bestimmte Ausstattung hier bekommen. Aber wir trainieren natürlich auch in anderen Tanzräumen, ja, einfach privat für uns. Deswegen heißt es nach dem letzten Training immer, schönes Wochenende, Kollege.
3: Kollegen, ja.
1: Ist das Zufall, dass Edgar Medaillen, Pokale fürs Tanzen hat, letztens beim inklusiven Tanzturnier in Halle? Ich hab dich gesehen.
3: Ja, ich bin Spotter.
1: Stimmt. Edgar ist auch noch im Turnen mega krass. Im Rec, am Barren und so. Also das Breakdance ist ja nur ein kleiner Teil, ne?
2: Ja.
1: Wie lange schon?
3: Das, ja, geil.
1: Du hast mit 6 Jahren angefangen mit Breakdance?
3: Ja.
1: Jetzt bist du 17, also es geht schon eine ganze Weile.
3: Ja.
1: Vladi, was ist denn das Besondere im Umgang mit Menschen mit Down-Syndrom? Also was hat dir denn dieses Ehrenamt da auch gegeben? Was hast du vielleicht noch dazugelernt für dich, für den Horizont? Wir erweitern ja ständig.
2: Ja, definitiv. Also ich finde, das Gute ist, dass ich schon in der Kindheit einen guten Freund von meinem Papa habe, der auch Down-Syndrom hat. Und das heißt, ich bin schon mit dem guten in Kontakt gewesen. Und jetzt aber durch, sagen wir, diesen intensiven Kontakt merkt man natürlich nochmal, okay, man kann nicht sein ganz normales Programm durchziehen. Wo sind vielleicht ein paar muskuläre Einschränkungen? Ja, wo sind vielleicht ein paar Erklärungsschwierigkeiten, die man hat? Aber es hält sich alles in Grenzen. Also wir verstehen uns eigentlich wirklich beim Training super. Und auch wenn wir uns manchmal in dem Moment vielleicht ein bisschen anschimpfen, auch kriege ich mal von Edgar mal was zurück, wenn der Move mal ein bisschen zu lange dauert.
1: Wie heißt denn dein Instagram-Kanal?
3: Edgar Freestyle.
1: Edgar Freestyle?
3: Ja, Mannis.
1: Sportfrei?
3: Jo.
1: Kollege.
3: Mega gut.
0: Mensch, so einfach kann's gehen, ne? Auch beim Breakdance. Edgar, von mir auch. Toi, toi, toi für den nächsten Wettbewerb. Ja, in Leipzig unterstützen ehrenamtlich tätige Sportbuddies ohne Behinderung Menschen mit Behinderung beim Vereinssport. Echt stark, tolles Projekt.
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0: Schöne lange Pfingstwochenende mit MDR Jump. Und vor dem DFB-Pokalfinale heute Abend gibt's die Landespokalfinale. In Sachsen-Anhalt-Pokal rollt in 5 Minuten der Ball VfB Germania Halberstadt gegen den hallischen FC. Und der Halberstadt-Coach Manuel Ross, der sagt, diesmal soll es wirklich klappen mit dem Pokalsieg. Denn das Duell gibt's ja nicht zum ersten Mal, sagt er.
1: Das dritte Mal, ja. Alle guten Dinge sind 3. Vor 2 Jahren knapp ausgeschieden. Trotzdem Verlängerung. Letztes Jahr im Elfmeterschießen ausgeschieden. Wir gehen eine Stufe nach der anderen und hoffentlich Samstag der letzte Schritt zur Krone, zum Pokal.
0: Das werden wir sehen, liebe Fussi-Fans. 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
3: Schönes, langes Wochenende mit MDR Jump. Es ist 13.30 Uhr. Alles, was heute Mittag wichtig ist, gibt's jetzt mit Rio Takeda.
4: In Lettland ist nahe der Grenze zu Belarus eine Drohne abgestürzt. Wie die lettische Polizei mitteilte, ging das Fluggerät auf einem See nieder und explodierte beim Aufprall auf der Wasseroberfläche. Zur Herkunft der Drohne wurden zunächst keine Angaben gemacht. Die Stadt Jena will im Zentrum grüner werden. Wie die Verwaltung mitteilte, soll die Innenstadt nicht mehr ausschließlich Einkaufsort sein. Es solle auch Raum für Freizeit und Begegnungen geben. Geplant seien zusätzliche Flächen zum Verweilen. Bei einem Fußballspiel in Rosenheim ist es auf dem Spielfeld zu einer Schlägerei gekommen. Wie die Polizei mitteilte, stürmten Zuschauer nach einem groben Foul den Rasen. Mehrere Beteiligte wurden durch Faustschläge verletzt. Ein Mann musste ins Krankenhaus gebracht werden.
3: Aus dem MDR Jump Verkehrszentrum fix noch der Blick auf die Straßen zur A2 Richtung Berlin. Zwischen Allerengersleben und Bornstedt 9 Kilometer Stau und Stocken, 20 Minuten Zeitverlust. Eine halbe Stunde braucht ihr auf der A2 Richtung Hannover länger. Zwischen Irxleben und Allerengersleben 8 Kilometer Stau nach einem Unfall. Auf der A4 Richtung Frankfurt gibt es zwischen Nora und Erfurt-Fieselbach eine ungesicherte Unfallstelle, also fahrt vorsichtig. A9 Richtung Berlin zwischen Köselitz und Niemeck Stau und stockend an einer Baustelle und A9 Richtung München zwischen Niemeck und Kleinmarzehns. 5 Kilometer Stau wegen eines defekten Fahrzeugs braucht ihr ca. 20 Minuten länger. Die A38 Richtung Leipzig ist zwischen Bad Lauchstädt und Merseburg Nord nach einem Unfall gesperrt, staut sich zurück bis Dreieck Halle Süd, 3 Kilometer lang. A71 Richtung Sangerhausen zwischen Erfurt-Gispersleben und Erfurt-Mittelhausen eine ungesicherte Unfallstelle und auf der B156 im Bautzen, Kreuzungsbereich Thomas-Münzer-Löbauer Straße, Stau. Der Grund auch hier ein Unfall. Blitzer stehen unter anderem auf der A4 Richtung Dresden zwischen Hermsdorf-Ost und Rüdersdorf, auf der B6 einer in Lonnewitz Richtung Meißen, auf der B169 in der Ortsdurchfahrt Rodewisch wird geblitzt und in Hermsdorf-Thüringen in der Naumburger Straße. Ja, wenn ihr unterwegs seid heute Mittag, noch mehr Blitzer entdeckt oder auch Staus seht, ihr meldet das bei uns mit einem kostenlosen Anruf unter der 0800 123 2340. Dankeschön. Ja, ich weiß, es ist schon wieder vielen Leuten viel zu warm, aber wir Frierkatzen, wir können endlich mal ein bisschen die Wärme genießen in Chemnitz bei strahlendem Sonnenschein und 24 Grad, in Wernigerode 26 Grad und praller Sonnenschein, Meiningen Sonne scheint bei 25 Grad, viel Sonne gibt's auch über Nachmittag trotz einiger harmloser Wolken bei bis zu 30 Grad und auch morgen wieder knapp 30 Grad zum Sonne-Wolken-Mix, dann aber auch mal 1-2 Regentröpfchen.
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Und damit zu den lieben Kollegen aus dem MDR Jump Verkehrszentrum. Die melden, dass die A38 Richtung Leipzig nicht mehr gesperrt ist zwischen Bad Lauchstädt und Merseburg Nord. Der Verkehr wird jetzt an der Unfallstelle vorbeigeleitet.

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Ja, nee, die Zeit nehmen wir uns zum Wochenende. Ist klar. Dankeschön, Alicia Keys. Hier ist MDR Jump. Lieben Gruß an alle, die gerade arbeiten sind. Schnappt euch am besten nachher eure Lieblingskollegas und geht, ihr habt es verdient, noch ein Eis essen oder so. 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Ja, und die zwei neuen Lieblingskollegas, die können jetzt leider nicht mit dabei sein, denn Miles Smith und Daniel von One Direction, die müssen jetzt hier auftreten im Radio. Drive safe bei MDR Jump.

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10: Um 14 Uhr mit Rio Takeda. Carl Zeiss Jena hat den Thüringer Landespokal gewonnen. Der Fußball-Regionalligist setzte sich im Finale gegen Meuselwitz 1:0 durch. Am Finaltag der Amateure wird zwischen Halberstadt und dem Halleschen FC der Pokalsieger in Sachsen-Anhalt und zwischen Zwickau und Aue der sächsische Pokalsieger ermittelt. Am Abend tragen dann Titelverteidiger Stuttgart und Rekordsieger Bayern München das DFB-Pokalfinale aus. Der Zalando-Betriebsrat in Erfurt begrüßt die geplanten Verhandlungen über einen Sozialplan. Der Vorsitzende Toni Krause sprach von einem Etappensieg für die Beschäftigten. Zuvor hatten Betriebsrat und Unternehmen vereinbart, im Streit um die geplante Schließung eine außergerichtliche Lösung zu suchen. Zalando zufolge können die Gespräche schon nächste Woche beginnen. Gibt es bis zum 20. Juni keine Einigung, wird eine Einigungsstelle eingesetzt. Zalando will das Logistikzentrum in Erfurt im September schließen. Deutsche und Tschechen haben gemeinsam der Opfer der Vertreibung nach dem Zweiten Weltkrieg gedacht. Nach Angaben der Veranstalter nahmen an einem Versöhnungsmarsch rund 1.300 Menschen teil. Sie zogen gemeinsam zum Massengrab in Porozhelice unweit von Brünn. Daran nahm auch Bundesinnenminister Alexander Dobrindt teil. Er lobte die Veranstalter als die wahren Brückenbauer. Begleitet wurde die Veranstaltung von Gegenprotesten. Der Vertriebenenverband richtet sein Pfingsttreffen in diesem Jahr erstmals in Tschechien aus. In Deutschland zeichnet sich ein neuer Einbürgerungsrekord ab. Nach Recherchen der Welt am Sonntag erhielten im vergangenen Jahr knapp 310.000 Menschen den deutschen Pass. Das wären 18.000 mehr als im Jahr zuvor und der höchste Stand überhaupt. Derzeit melden viele Kommunen rückläufige Antragszahlen. Die Behörden rechnen aber im kommenden Jahr mit einem Anstieg. Dann endet für die ersten Geflüchteten aus der Ukraine die notwendige Aufenthaltszeit von 5 Jahren. Die serbischen Eisenbahnen haben den Zugverkehr im gesamten Land eingestellt. Wie das Unternehmen in der Nacht mitteilte, werden in ganz Serbien bis auf Weiteres keine Züge mehr fahren. Eine Begründung wurde nicht genannt. In der Hauptstadt Belgrad ist heute eine große Protestkundgebung geplant. In der Vergangenheit hatte die serbische Regierung schon 2-mal an solchen Tagen den Zugverkehr gestoppt. Das waren die Nachrichten.
3: Und jetzt der zuverlässigste Verkehrsservice im Osten. Es geht erstmal auf die A2 Richtung Berlin. 9 Kilometer gibt's Stau zwischen Allerengersleben und Bornstedt, macht 20 Minuten mehr. Dann 9 Kilometer Stau auf der A2 Richtung Hannover zwischen Irxleben und Eilsleben, 20 Minuten plus. Auf der A9 Richtung Berlin dauert's länger an der Baustelle zwischen Köselitz und Niemegk. Ihr braucht jetzt 20 Minuten mehr. A9 Richtung München zwischen Niemegk und Kleinmarzehns, da gibt's Stau, verursacht durch ein defektes Fahrzeug. 20 Minuten plus. Es geht auf die B245 zwischen Haldensleben und dem Abzweig Hundisburg. Gibt es Behinderungen nach einem Unfall und dort auch beidseitig. Und wir haben eine Meldung von der B156. In Bautzen ist der Kreuzungsbereich Thomas-Münzer-Ecke Löbauer Straße nach einem Unfall gesperrt. Die Blitzer, danke fürs Bescheidgeben, stehen auf der A4 Richtung Dresden zwischen Hermsdorf-Ost und Rüdersdorf, auf der B6 in Lonnewitz Richtung Meißen, auf der B169 in der Ortsdurchfahrt Rodewisch, in Halle in der Delitzscher Straße stadteinwärts und in Hermsdorf in Thüringen in der Naumburger Straße. Wenn ihr noch mehr seht, Staus, Blitzer, Behinderung, dann sagt Bescheid. Kostenfrei unter 0800 123 2340. Und diesen ganzen Verkehr könnt ihr jederzeit auch auf dem Handy gucken in der MDR Jump App. Also gute Fahrt. Na kommt, es geht los. Die große Temperatur-Rallye. Suhl kommt auf 25 Grad, Torgau auf 26. Kriegen wir noch mehr? Ja, Stendal ein mehr, 27 Grad, reichlich Sonne, viel blauer Himmel, lockere Wolken und das bei einem schwachen Wind. Und so könnte das weitergehen. So geht's auch weiter, aber so ein paar einzelne Regenwolken, die werden ja auch mit durchkommen. Aber 25 bis 30 Grad über Pfingsten, das bleibt der Temperatur-Korridor. Was ein Wort. So, und jetzt ist der Tag gekommen. Heute habe sogar ich mal eine kurze Hose an und ich muss sagen, es fühlt sich wunderbar an. Keine Socken, Schlappen. Ich gehe mal von aus, eure Bein- und Fußmode sieht in etwa so aus. Wir freuen uns auf ein paar sommerliche Bilder. Das können wir heute schon mal sagen bei der Temperatur. Gerne auf unser WhatsApp-Handy. Hier ist Lars. Hallo zusammen.
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0: Hier ist MDR Jump am Wochenende. Hier ist MDR Jump mit Birds of a Feather von Billie Eilish.
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0: Tatütata, da sind wir. Hier ist MDR Jump. Und bei Tatütata ging gleich ein paar spitze Ohren hoch. Na klar, denn auch wir reden übers Ehrenamt und da spielt die Feuerwehr eine Riesenrolle. Viele sind da drin, die Blaulichtfamilie generell. Ganz wichtig, auch für das Ehrenamt. Und natürlich muss der Nachwuchs kommen. Ja, wie kommt der Nachwuchs zum Ehrenamt? Ich war unter anderem unterwegs in Greiz, habe diese Woche mal die Freiwillige Feuerwehr besucht und habe mich mit dem Ricardo unterhalten. Das ist der Wehrführer. Die haben heute auf dem Gelände, da könnt ihr alle vorbeispazieren, in Greiz, ja, so eine Art Tag der offenen Tür. Es ist aber mehr. Natürlich gibt's erstmal Futter für alle, sagt Ricardo.
1: Ja, also hier ist prinzipiell alles eine große Party. Für die Verpflegung ist natürlich gesorgt. Es gibt verschiedene Stände mit verschiedenen Speisen, Süßigkeiten. Es wird gegrillt. Es gibt natürlich auch Getränke. Wir haben einige Aktionen für die Kinder zum Beispiel und ein Bundesfamilienprogramm mit Hüpfburg, mit Feuerwehrquiz und vieles mehr.
0: Ja, und bei vieles mehr bin ich da ein bisschen, muss ich ein bisschen bohren, denn ein bisschen vieles mehr heißt, es gibt auch ein bisschen was Neues, was eben nicht nur so ein Tag der offenen Tür ist, was eben auch ums Ehrenamt geht.
1: Es wird ein Podiumsgespräch auf der Bühne geben, warum wir denn überhaupt bei der Feuerwehr sind, wo eben Ehrenamtliche aus ihrem Feuerwehralltag mal sprechen. Und natürlich auch für Interessierte gibt es einen Infostand und allgemein einfach Feuerwehr zum Anfassen. Fahrzeugschau, Geräteschau, mal die Klamotten anprobieren, durchs Haus mal schauen, solche Geschichten.
0: Wir unterstützen das sehr, dass ihr auch zu einem Ehrenamt kommt, wenn ihr sagt, also ein bisschen freie Zeit haben wir doch. Wie zum Beispiel bei der Freiwilligen Feuerwehr Greiz. Mitten in der Stadt, toller Platz, tolle Geräte. Mensch, in jedem Auto saß ich gefühlt drinne und darf da auch gern mit einladen. Ja, das THW, auch die Polizei ist mit da, auch andere Stellen, die ehrenamtlich Menschen suchen. Also mehr kann ich jetzt auch nicht erzählen, geht da einfach mal hin. Oder wenn ihr sagt, ein bisschen weit, Greiz, guckt bei euch um die Ecke. Auch dort gibt es Feuerwehren, Blaulichtfamilie, Menschen, die euch brauchen könnten. Thema Ehrenamt, macht da einfach mal mit.

Das Ende der Jump-Verkehrszentrum ist hier. Vorsicht! Es gibt eine Meldung von der A14 Richtung Dresden zwischen Magdeburg-Sudenburg und Magdeburg-Reform. Hier befindet sich eine noch nicht gesicherte Unfallstelle. Und ihr passt bitte auf. Kommt gut dran vorbei.

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11: Hallo bei MDR Jump. 14.30 Uhr am Sonnabend und damit Zeit für die Meldungen zur halben Stunde. Jetzt mit Ryu Takeda.
12: In Uganda ist die Zahl der nachgewiesenen Ebola-Fälle auf 5 gestiegen. Das Gesundheitsministerium meldete 3 neue Infektionen. Darunter sind ein Fahrer und eine medizinische Fachkraft, die Kontakt mit dem ersten Infizierten hatten. Das Zentrum der Seuche liegt in der Demokratischen Republik Kongo, wo es fast 750 Verdachtsfälle gibt. Papst Leo hat Unternehmen kritisiert, Gewinne auf Kosten der Natur zu erzielen. Konkret prangerte das Oberhaupt der katholischen Kirche die illegale Müllentsorgung an. Man solle der Versuchung von Macht und Reichtum widerstehen, wenn diese mit der Verschmutzung von Land, Wasser und Luft einhergingen. Ein junger Mann ist bei einem nächtlichen Aufstieg auf die Zugspitze tödlich verunglückt. Wie die Tiroler Landespolizei mitteilte, wollte der 19-Jährige aus Paderborn gemeinsam mit einem Freund auf dem Gipfel den Sonnenaufgang erleben. Er rutschte bei der Querung eines Schneefeldes aus und stürzte hinunter.
11: Das waren die Meldungen. Und jetzt für euch aus dem MDR Jump Verkehrszentrum der Blick auf die Straßen. Es geht auf die A2 Richtung Berlin. Es staut sich zwischen Allerengersleben und Irxleben. Ihr braucht eine Viertelstunde länger. A2 Richtung Hannover zwischen Irxleben und Eilsleben. Stockender Verkehr, 10 Minuten plus. 11 Kilometer lang ist die Autoschlange auf der A9 Richtung Berlin. Zwischen Köselitz und Niemek wegen der Baustelle braucht ihr 20 Minuten mehr. A9 Richtung München zwischen Niemek und Kleinmarzehns. 5 Kilometer Stau, verursacht durch ein defektes Fahrzeug. Eine halbe Stunde plus. Die A14 Richtung Dresden. Hier gibt es nach einem Unfall Stau zwischen Magdeburg-Sudenburg und Magdeburg-Reform. Eine Viertelstunde plus. Dann ist eine Bahnschranke kaputt, die auf der B242 Braunlage Eisleben am Bahnübergang Sorge öffnet die Schranke nicht mehr. Und im Landkreis Mittelsachsen ist die Straße zwischen Gersdorf und Queckheim nach einem Unfall gesperrt. Die Blitzer gibt es auch auf mdrjump.de zu gucken. Aktuelle stehen auf der A4 Richtung Dresden zwischen Hermsdorf Ost und Rüdersdorf, auf der B6 in Lonnewitz Richtung Meißen, auf der B169 die Ortsdurchfahrt Rodewisch ist das, dann in Halle in der Dillitscher Straße stadteinwärts und in Hermsdorf in Thüringen in der Naumburger Straße. Für alles, was ihr noch seht, sind wir da, kostenfrei erreichbar im MDR Jump Verkehrszentrum. 0800 123 2340 ist die Nummer. Kommt gut an, entweder mit Scheibe runter, mit Klima, Hauptsache ankommen. Oha, das ist schon der Sommer. Wir beschweren uns nicht, aber wir machen das Beste draus. Da feiern gerade 30.000 wilde Leute beim Spring Break Festival bei Bitterfeld-Wolfen bei 27 Grad und purem Sonnenschein und hoffentlich viel Sonnencreme und Schattenplätze. Ja, und dieses wunderbare Wetter geht weiter, auch die sommerliche Temperatur hält an. Also, was auch immer ihr macht und vor allem draußen, schmiert euch mal schön ein. Jetzt zum Sound von Oha. Guck mal, Thin Liquor, Because You Move Me. Schönen Sommer, hier ist Lars.
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0: Hier ist das MDR Jump Verkehrszentrum mit einer Meldung von der A2 Richtung Hannover. Zwischen Thesen und Burg Ost aufpassen, hier liegt ein Dachzelt auf der rechten Fahrspur. Kommt gut und sicher dran vorbei.
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0: Evelyn. Schön gemacht. Hallo bei MDR Jump. Dinge, auf die ihr euch heute am Nachmittag noch freut. Ohne Ende Eis, gekühlte Getränke, dass noch ein bisschen Eis im Gefrierer ist. Alles das, ja, und möglicherweise auch noch eure Plätze.
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0: Ihr wisst schon, ein Bands for Friends steht wieder an. Auf der einen Seite, auf der Bühne, Megastars, die ihr hier bei MDR Jump aus dem Programm kennt. Auf der anderen Seite ihr mit euren Buddies und diese Tickets gibt's nicht zu kaufen, nur hier abzuräumen. Auch heute am heißen Sonntag noch hier im Laufe der Show. Kommenden Donnerstag, 28. Mai, geht es nach Wolmirstedt, nach Sachsen-Anhalt, in die Museumsscheune. Und dort gibt's das Konzert mit Nico Santos, ein Bands for Friends. Und wenn ihr noch dabei sein wollt und habt euch noch nicht angemeldet, da würde ich behaupten, ist das so eine Sache, die ihr heute Nachmittag noch macht, weil möglicherweise rufe ich dann bei euch an und hab eine gute Nachricht. Also mitmachen über mdrjump.de. Ganz einfach rein, Bands for Friends. Und jetzt aus Panoi Mucke von Clock Clock.

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10: Hallo mit MDR Jump in ein paar Minuten. Olivia Dean, Man I Need, aber erstmal die Infos für euch.
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11: Um 15 Uhr mit Rio Takeda. Karl Zeiss Jena hat den Thüringer Landespokal gewonnen. Der Fußballregionalligist setzte sich im Finale gegen Meuselwitz 1:0 durch. Am Finaltag der Amateure wird zwischen Halberstadt und dem Halleschen FC der Pokalsieger in Sachsen-Anhalt und zwischen Zwickau und Aue der sächsische Pokalsieger ermittelt. Am Abend tragen dann Titelverteidiger Stuttgart und Rekordsieger Bayern München das DFB-Pokalfinale aus. Deutsche und Tschechen haben gemeinsam der Opfer der Vertreibung nach dem Zweiten Weltkrieg gedacht. Nach Angaben der Veranstalter nahmen an einem Versöhnungsmarsch rund 1.300 Menschen teil. Sie kamen an einem Massengrab in Bohoželice unweit von Brünn zusammen. Daran nahm auch Bundesinnenminister Alexander Dobrindt teil. Er lobte die Veranstalter als Brückenbauer. Begleitet wurde die Veranstaltung von Gegenprotesten. Der Vertriebenenverband richtet sein Pfingsttreffen in diesem Jahr erstmals in Tschechien aus. Im Irankrieg unternimmt Pakistan neue Verhandlungsbemühungen. Wie iranische Staatsmedien melden, traf sich der pakistanische Armeechef Asim Munir in Teheran mit dem iranischen Parlamentspräsidenten Mohammad Bagher Ghalibaf. Bereits gestern gab es Gespräche mit dem Außenminister Abbas Araghchi. Details wurden nicht bekannt. Berichten zufolge erwägt US-Präsident Donald Trump neue Angriffe auf den Iran. Ghalibaf warnte Trump mit scharfen Worten davor und beteuerte, den diplomatischen Weg weiter zu verfolgen. Altkanzler Olaf Scholz hat offenbar einen neuen Job. Wie der Tagesspiegel schreibt, soll der SPD-Politiker die Leitung der geplanten Nord-Süd-Kommission übernehmen. Das Gremium soll sich um Beziehungen zu den Entwicklungs- und Schwellenländern kümmern. Das Entwicklungsministerium bestätigte die Personalien nicht und erklärte, Abstimmungen innerhalb der Bundesregierung liefen noch. Die Kommission solle noch in diesem Quartal einberufen werden. Dazu werde es einen Kabinettsbeschluss geben. In der Hafenstadt Sewastopol auf der russischen okkupierten Krim wird der Treibstoff rationiert. Wie die örtlichen Behörden mitteilten, ist die Abgabe bis auf Weiteres auf 20 Liter je Fahrzeug begrenzt. Begründet wurde der Schritt mit nicht näher genannten logistischen Herausforderungen. Die Ukraine hatte zuletzt verstärkt Raffinerien in Zentralrussland angegriffen. Viele Anlagen mussten danach die Produktion drosseln oder ganz einstellen. Der Kreml erklärte diese Woche, man sehe keine Gefahr für die Kraftstoffversorgung. Das waren die Nachrichten.
10: Und jetzt der Blick auf die Straßen. Für euch der zuverlässigste Verkehrsservice im Osten. Vorsicht auf der A2 Richtung Hannover. Zwischen Thesen und Burg Ost liegt ein Dachzelt auf der rechten Fahrspur. Auf der A4 Richtung Frankfurt, da gibt's Behinderungen in der Abfahrt Jena Zentrum nach einem Unfall. Stockender Verkehr auf der A9 Richtung Berlin. Zwischen Köselitz und Niemek sind's 11 Kilometer Stop and Go wegen der Baustelle, macht 20 Minuten mehr. Auf der A9 Richtung München zwischen Niemek und Kleinmarzehns Stau wegen eines defekten Fahrzeugs, 20 Minuten plus. Ein Unfall ist passiert auf der A14 Richtung Dresden. Zwischen Wandsleben und Magdeburger Form ist der und er sorgt für 3 Kilometer Stau. Auf der A72 Richtung Hof ist die Abfahrt Treuen gesperrt. Die Feuerwehr ist gerade im Einsatz. In Gerwisch im breiten Weg gibt es eine Unfallstelle, die noch nicht gesichert ist, zwischen Bahnhofstraße und Siedlungsweg. Auf der B85 Richtung Weimar zwischen Sachsenburg und Gorsleben befindet sich eine ungesicherte Unfallstelle im Kurvenbereich, unmittelbar nach dem Bahnübergang. Und dann haben wir noch nach Unfällen Sperrungen. Die Straße zwischen Gersdorf und Queckhain ist dicht. In Bautzen die B156 im Kreuzungsbereich Thomas-Münster-Ecke-Löbauer Straße sowie in Pirna die Rudolf-Breitscheid-Straße. Zwei Blitzer stehen noch. Nummer 1 auf der A4 Richtung Dresden zwischen Hermsdorf-Ost und Rüdersdorf und einer in Halle in der Delitzscher Straße stadteinwärts. Und dann sind wir durch mit dem Verkehr. Wenn ihr noch mehr seht, sagt Bescheid. Kostenfrei bei MDR Jump unter 0800 123 2340. Gutes Weiterkommen. Auch jetzt ein Eis. Ja, es ist Eiswetter in Meißen. 26 Grad, gibt's noch mehr Eis. Ja, in Eisenach 26 und in der Lutherstadt Eisleben 27. Blauer Himmel, Sonnenschein, so soll unser Sonnabendabend eben auch noch sein. Ja, und dann ziehen da auch mal ein paar mehr Wolken durch, auch in der Nacht. Aber es kann da vielleicht morgen hier und da mal einen Kleinregen geben. Aber das ist wirklich nur, also neben dem Sommerwetter, nur ein kleiner Regenpunkt. Ja, wobei der Boden das natürlich noch braucht. Also erstmal weiter im Sommermodus. Auch für euch Sonnenbrille auf und die Ohren spitzen.
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0: Na Leute, alles geschillt. Hoffe doch, es ist der Sonnabendnachmittag und es ist ein heißer Nachmittag und ein heißer Abend für alle Fußballfans. Ja, keine Bundesliga mehr, aber dafür doch heute Abend nochmal ein großes Ding, das DFB-Pokalfinale der Männer. Und das gibt's natürlich für die Großen zum Gucken und auch bei unseren Kollegen vom Kinderkanal in der Kika-App oder auf kika.de. Denn neben dem Sportmoderator heute Abend, da sitzt in der Kommentatorkabine auch noch ein Kind, Charlie, 13 Jahre aus Leipzig. Seine große Leidenschaft ist Fußball. Er hat sich, das war eine Aktion mit dem Kika und der ARD Sportstau und dem ZDF Sportstudio beworben, das mit zu kommentieren. Und er ist es geworden. Und wir werden das dann heute Abend hören. Wie wird sich denn im Olympiastadion anfühlen, ha?
1: Ich denke, ich werde denken, wow, was eine Aussicht und so. Und das Krasse ist, dass ich hier jetzt oben stehe und das kommentieren darf. Ja, ich werde das denken, glaube ich. Und dass ich über das Stadion blicken kann und die ganzen Fans, wie die jubeln und so.
0: Bei
1: ja.
0: diesem Wetter. Charlie spielt selbst Fußball beim SV Liebert Wolkwitz. Und du hast auch einen Schiedsrichterschein. Wie wird sich das denn auf deinen Kommentar auswirken? Sag mal.
1: Ja, schon. Also der Kommentator, der mit mir das kommentiert, hat auch mir so Tipps gegeben, dass ich zum Beispiel Szenen bewerten kann, wenn der Schiedsrichter irgendwie, ja, der Schiedsrichter hat die Szene gut gesehen, das hat er gut gemacht, klares Foul oder ja, das hätte ich jetzt vielleicht nicht gepfiffen oder es war kein grobes Foul, kein Kontakt da, genau.
0: Ich glaube, für die Kommentation eines Fußballspiels muss man sich schon so ein bisschen besser vorbereiten als vielleicht auf meine Radiosendung. Ich gehe mal davon aus, da sind viele Zettel im Spiel, ja?
1: Klar, ich schreibe mir Zettel auf mit den Spielern und dann so ein paar Informationen und über die Trainer auch zum Beispiel, wie viele Spiele die schon für den Verein gemacht haben, wie viele Siege die geholt haben und Unentschieden und Niederlagen. Genau.
0: Und wenn ihr euch fragt, was wird Charlie aus Leipzig vielleicht später mal machen? Na, wie sieht das mit dem Berufstraum wohl aus? Hm?
1: Ich wollte schon immer Fußballstar werden. Und ja, wenn das halt nicht klappt, dann versuche ich es vielleicht mal mit dem Kommentator-Ding.
0: Okay, also in der Kika-App oder auf kika.de, da hört ihr Charlie dann heute Abend, wenn es losgeht. Und natürlich wird das DFB-Pokalfinale auch noch übertragen im Fernsehen. Ab 19 Uhr am 1. 20 Uhr ist dann Anpfiff. Aber bis dahin? Hast du noch ein bisschen vortrinken, ne? Mit den All-American Rejects im Ohr. Jetzt hier bei MDR Jump.

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5: Es ist 15.30 Uhr. Hier ist MDR Jump mit den Meldungen zur halben Stunde. Die hat für euch Rio Takeda.
6: Auf die Autobahn 45 bei Olpe ist ein Segelflugzeug gestürzt. Wie die Polizei mitteilte, kam dabei ein Mensch ums Leben. In dem Flieger saßen nach ersten Ermittlungen zwei Personen. Die Unglücksursache ist noch unklar. Die Autobahn wurde für Bergungsarbeiten gesperrt. In vielen Teilen Sachsens fehlen Ärzte. Das hat eine Linken-Anfrage im Landtag ergeben. Laut Gesundheitsministerium gibt es vor allem im Osten und Südosten des Freistaats Lücken. Hausärzte fehlen unter anderem in Annaberg-Buchholz, Aue, Döbeln, Reichenbach, Zwickau und Torgau. Auch Fachärzte sind in vielen Regionen rar. Die Stadt Jena will im Zentrum grüner werden. Wie die Verwaltung mitteilte, soll die Innenstadt nicht mehr ausschließlich Einkaufsort sein. Es solle auch Raum für Freizeit und Begegnung geben. Geplant seien zusätzliche Flächen zum Verweilen.
5: Das waren die Infos. Jetzt geht's auf die Straßen. Hier ist MDR Jump auf der A9 Richtung Berlin. Da stockt der Verkehr zwischen Köselitz und Niemeck wegen der Baustelle. Eine Viertelstunde kommt obendrauf. A9 Richtung München zwischen Niemeck und Kleinmarzens 5 Kilometer Stau durch ein defektes Fahrzeug. Viertelstunde plus. Auf der A14 Richtung Dresden, da gibt es Stau zwischen Wandsleben und Magdeburg Reform nach einem Unfall. Dann ist auf der A72 Richtung Hof die Abfahrt Treuen gesperrt. Die Feuerwehr ist im Einsatz. Nach Unfällen gesperrt sind die Straße zwischen Gersdorf und Queckhain. In Bautzen die B156 im Kreuzungsbereich Thomas Münzer Ecke Löbauer Straße. In Pirna die Rudolf-Breitscheid-Straße. Und im Burgenlandkreis ist die Ortsdurchfahrt Stößen gesperrt. Die Feuerwehr ist hier im Einsatz. Die Blitzer gibt's immer auf mdrjump.de und auch mobil auf dem Handy in unserer App. Auf der A4 wird geblitzt Richtung Dresden zwischen Hermsdorf Ost und Rüdersdorf und in Halle in der Delitzscher Straße stadteinwärts. Falls ihr was hier noch seht, Staus, Blitzer, Gedöns, sagt Bescheid. Kostenfrei hier bei uns unter 0800 123 2340. Gute und sichere Weiterfahrt mit MDR Jump im Ohr. Ja, das Wetter. Ich gehe mal von aus, alles was ihr jetzt tut, macht ihr draußen oder macht ihr später noch draußen. Das Grillgut ist Gott sei Dank gekauft, weil es wird vermutlich auch noch ein bisschen da enge in der Kaufhalle. 25 Grad gehen nach Erfurt, das bei dem wunderbaren sonnigen Himmel. Und dazu lockere Wolken, mit denen wir durch die Nacht schwirren und übers Pfingstfest weiterhin 25 bis 30 Grad die Aussicht. Na, da machen wir doch was gemeinsam, oder? Mit wenig an und einer guten Dosis Sonnencreme auf der Nase weiter durch den Sonnabend ruppen. Das machen wir jetzt mit Taylor Swift Musik.
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1: und da schmilzt dieser Song Metro Booming and the Weeknd Creeping so richtig weg wie ein Eiswürfel in der Sonne. Mit dem würde ich jetzt nicht tauschen. Aber ich sag mal so, ich weiß, wo ihr gerade seid. Wir kriegen sie hier bei WhatsApp aufs Brot geschmiert, auf unser Handy gespielt, mdrjump.de, da gibt's unsere Nummer. Da hängt ihr am Strand, am Sandstrand, im Urlaub. Müsst ihr gar nicht so weit fahren. Es ist ja Urlaubsfeeling, auch hier bei uns im Osten. Klar, viele haben mal das Freibad des Vertrauens in Angriff genommen. Die Freibadsaison ist eröffnet. Das macht ihr alles richtig. Wir sind da gerne dabei. Also schickt weiter Bilder. Lasst mal hören, wo ihr seid. Und wenn ihr gerade die Scheibe runter habt oder das Auto wascht mit hochgelassener Scheibe, auch da sind wir gern für euch da. Hier mit frisch gestylter Musik von Harry Styles. Wir spielen nämlich American Girls. Jetzt hier bei MDR Jump.

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9: Hallo, hier mit MDR Jump. So, ihr macht weiter mit Wochenende Genießprogramm, ja, mit Sonnenbrille auf der Nase Genießprogramm und mit MDR Jump Genießprogramm. Gleich hören wir uns weiter mit Baby Rexha, mit Jason, Derulo Musik, aber vorher gibt's die Infos.
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10: Um 16 Uhr mit Rio Takeda. Der Halle-Chef C hat den Landespokal von Sachsen-Anhalt gewonnen. Der Regionalligist bezwang im Finale Halberstadt 4:0. Den Thüringer Landespokal gewann Karl Zasina durch ein 1:0 gegen Meuselwitz. Der sächsische Pokalsieger wird am Finaltag der Amateure zwischen Zwickau und Erzgebirge Aue ermittelt. Das DFB-Pokalfinale in Berlin tragen am Abend Titelverteidiger Stuttgart und Rekordsieger Bayern München aus. Deutsche und Tschechen haben gemeinsam der Opfer der Vertreibung nach dem Zweiten Weltkrieg gedacht. Nach Angaben der Veranstalter nahmen an einem Versöhnungsmarsch rund 1.300 Menschen teil. Sie kamen an einem Massengrab in Porzellice unweit von Brünn zusammen. Daran nahm auch Bundesinnenminister Alexander Dobrindt teil. Er lobte die Veranstalter als Brückenbauer. Begleitet wurde die Veranstaltung von Gegenprotesten. Der Vertriebenenverband richtet sein Pfingsttreffen in diesem Jahr erstmals in Tschechien aus. Im Irankrieg unternimmt Pakistan neue Verhandlungsbemühungen. Wie iranische Staatsmedien melden, traf sich der pakistanische Armeechef Asim Munir in Teheran mit dem iranischen Parlamentspräsidenten Mohammad Bagheer Ghalibaf. Bereits gestern gab es Gespräche mit dem Außenminister Abbas Araghchi. Details wurden nicht bekannt. Berichten zufolge erwägt US-Präsident Donald Trump neue Angriffe auf den Iran. Ghalibaf warnte Trump mit scharfen Worten davor und beteuerte, den diplomatischen Weg weiter zu verfolgen. In Dänemark soll die geschäftsführende Ministerpräsidentin Mette Frederiksen erneut versuchen, eine neue Regierung zu bilden. Das hat König Frederik entschieden. Zuvor waren die Gespräche der Mitte-Rechts-Parteien ergebnislos geblieben. Die Entscheidung gibt Frederiksen die Chance, sich eine dritte Amtszeit zu sichern. Ihre Sozialdemokraten sind trotz Wahlverlusten weiterhin stärkste Kraft im Land. Der erste Anlauf zur Koalitionsbildung war Anfang Mai jedoch gescheitert. Altkanzler Olaf Scholz hat offenbar einen neuen Job. Wie der Tagesspiegel schreibt, soll der SPD-Politiker die Leitung der geplanten Nord-Süd-Kommission übernehmen. Das Gremium soll sich um Beziehungen zu den Entwicklungs- und Schwellenländern kümmern. Das Entwicklungsministerium bestätigte die Personalien nicht und erklärte, Abstimmungen innerhalb der Bundesregierung liefen noch. Die Kommission solle noch in diesem Quartal einberufen werden. Dazu werde es einen Kabinettsbeschluss geben. Das waren die Nachrichten.
9: Und jetzt der zuverlässigste Verkehrsservice im Osten auf der A4 Richtung Dresden. Da ist die Abfahrt Wandersleben blockiert durch ein defektes Fahrzeug. A9 Richtung Berlin zwischen Köselitz und Niemegk, da stockt der Verkehr an der Baustelle. Ihr braucht eine Viertelstunde länger. A14 Richtung Dresden, die ist zwischen Wandsleben und Magdeburg Reform nach einem Unfall blockiert. 4 Kilometer Stau, ihr kommt durch, es knubbelt aber. Auf der A36 Richtung Braunschweig, da ist die Auffahrt Quedlinburg Mitte nach einem Unfall blockiert. Auf der A72 Richtung Hof ist die Abfahrt Treuen gesperrt, die Feuerwehr ist noch im Einsatz und im Burgenlandkreis ist die Ortsdurchfahrt Stößen gesperrt. Auch hier ist die Feuerwehr am Start. Die Blitzer stehen im Moment auf der A4 Richtung Dresden zwischen Hermsdorf Ost und Rüdersdorf. Auf der B174 am Ortsausgang Chemnitz Richtung Gornau, in Halberstadt in der Magdeburger Chaussee stadtauswärts und in Halle in der Delitzscher Straße stadteinwärts. Und wenn ihr noch was seht, Staus, Blitzer, Behinderungen, wir sind erreichbar, kostenfrei im MDR Jump Verkehrszentrum, jederzeit für euch unter 0800 123 2340. Weiterhin eine gute und sichere Fahrt. Also wirklich, wir können bei euch die Temperatur messen, wie wir wollen. Es bleibt bei sommerlichen Werten, die große Ü-25-Grad-Party und das auch in Leipzig. Wunderbar sieht das aus, der Himmel blau, die Sonne scheint und dazu 27 Grad. Und so mit dieser Wärme geht das in den Abend, macht was ihr wollt draußen, solange wie ihr wollt, könnt ihr gleich draußen schlafen. Ich glaube, gar nicht so schlechte Idee. Die Nacht wird gar nicht so kalt und die heiße Luft bleibt weiterhin auch 25 bis 30 Grad übers Pfingstfest. Na, dann kann's ja losgehen. Und gleich geht hier was los. Welches Sportevent mit eurem Verein dürfen wir mit der Fans im Ostenaktion demnächst per Livestream der Welt zeigen? In der aktuellen Runde standen sich das Haus der Luftsportjugend in Laucha mit der MG Reitsport Waldsteinberg e.V. und dem Kienballclub Erfurter Lachse gegenüber. Im Duell. Die Stimmen über mdrjump.de sind ausgezählt. Wer holt sich den Livestream mit uns? Wir hören es gleich. Hier ist Lars, hallo.
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0: Shawnee Mendes war das hier. Jetzt haben wir es 16:15 am Sonnabend. Ihr wisst, was das heißt.
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0: Die große Bühne, dafür sorgen wir. Und das bei einem Sportevent. Meldet euch an, jederzeit auf mdrjump.de. Und dann geht es ins große Voting. Im Aktuellen ging es um diese drei Vereine. MG Reitsport Waldsteinberg. Das MG steht für Mounted Games, also Reitsport mit Tempo und Taktik. Dann waren die Lachse aus Erfurt dabei, die spielen Kienball. Ich glaube, das ist der Mannschaftssport mit dem größten Ball, den ich jemals gesehen habe. Und dann waren da auch im Rennen um die Live-Übertragung eines Sportevents mit unseren Freunden von Sport im Osten auch das Haus der Luftsportjugend in Laucha. Da geht es um ein Event im Segelflug, bei dem verschiedene Manöver gemeistert werden müssen. Und am Telefon habe ich jetzt einen Menschen aus einem dieser Vereine. Es ist der Pascal. Und wird aus der Düfte, Pascal, oder?
2: Ja, das sehe ich auch. Ja, ich bin auch draußen unterwegs. Ich laufe gerade in die Stadt Erfurt rein, in die Innenstadt.
0: Tja, Pascal, dann gucken wir uns doch mal, während du läufst, das aktuelle Voting-Ergebnis an.
2: Ja.
0: Die Stimmen sind alle ausgezählt und fast jede zweite Stimme in diesem Voting, es ging ja ohne Ende ab. Und ich glaube, bei noch keinem Fans im Osten-Voting wurden so viele Stimmen abgegeben online.
2: Ja.
0: Fast jede zweite Stimme entfällt auf den ersten Kienball-Club Erfurter Lachse e.V., ihr habt das Voting gewonnen!
2: Geil! Das ist geil.
0: Ja, wie habt ihr denn so viele Menschen mobilisieren können? Was war euer Plan?
2: Also am Anfang, die ersten zwei Tage, sah es ja extrem gut aus. Und dann haben wir ja eigentlich gegen die Freunde von Luftsport mehr oder weniger angetreten. Die von dem Reitverein, die hatten da noch 0%. Auf einmal haben die richtig losgelegt. Und dann haben wir gemerkt, oh, das ist ganz schön holprig hier alles. Und dann haben wir angefangen, die ganzen anderen Kienballvereine aus Deutschland zu aktivieren. Und unsere Anbindung in Erfurt noch genutzt. Dann wurden das Mittwoch, Donnerstag, Freitag, haben wir aus ganz Deutschland Meldung bekommen von den anderen Vereinen, dass sie sich jetzt hingesetzt haben, um zu voten. Ja, dann wurde es immer knapper.
0: Der, ich sag mal, noch unbekannteste Sport in diesem Voting hat gewonnen, Kienball. Ihr spielt das mit so einem, ja, sieht aus wie einem großen Ball, auf dem ich mich draufsetzen kann. 1,80 im Durchmesser, drei Teams auf einem Feld, keine Tore, keine Netze, irres Spielprinzip. Und ihr habt abgeräumt.
2: Geil.
0: Was für ein Event dürfen wir denn begleiten? Mit Kamera, mit Livestream, mit Kommentator, mit Technik?
2: Wir richten dieses Jahr in Erfurt Ende August vom 25. bis 29. die Europameisterschaft in Kienball hier in Erfurt aus. Mit 8 verschiedenen Nationen und sehr, sehr geil, sehr, sehr geil.
0: Jo, Pascal, dann gib deinen Vereinskameraden, den Lachsen aus Erfurt, diese gute Nachricht mit auf den Weg.
2: Werde ich tun, ja.
0: Einen lachsigen Sonnabend noch.
2: Danke.
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0: Hallo mit MDR Jump. 16.30 Uhr ist es und damit Zeit für alles, was wichtig ist, zur halben Stunde. Hier kommen die Infos für euch mit Ryo Takeda.
1: In der Nähe von Olpe in Nordrhein-Westfalen ist ein Segelflugzeug auf die Autobahn 45 gestürzt. Wie die Polizei mitteilte, kam dabei ein Mensch ums Leben. Der zweite Insasse wurde mit schweren Verletzungen ins Krankenhaus gebracht. Die Unglücksursache ist noch unklar. Die Autobahn wurde für Bergungsarbeiten gesperrt. In der spanischen Hauptstadt Madrid haben zehntausende Menschen gegen Ministerpräsident Pedro Sánchez und seine Regierung protestiert. Die Organisatoren sprachen von 80.000 Teilnehmern, die Polizei von etwa 40.000. Hintergrund sind mehrere Korruptionsskandale, die linke Regierung belasten. In vielen Teilen Sachsens fehlen Ärzte. Das hat eine Linken-Anfrage im Landtag ergeben. Laut Gesundheitsministerium gibt es vor allem im Osten und Südosten des Freistaats Lücken. Hausärzte fehlen unter anderem in Annaberg-Buchholz, Aue, Döbeln, Reichenbach, Zwickau und Torgau. Auch Fachärzte sind in vielen Regionen rar.
0: Überraschung. Jetzt gibt's den zuverlässigsten Verkehrsservice im Osten. Der Blick auf die Straßen aus dem MDR-Jump-Verkehrszentrum. Auf der A4 Richtung Dresden steht in der Abfahrt Wandersleben ein defektes Fahrzeug. Dann Stau auf der A9 Richtung Berlin. 4 Kilometer wegen der Baustelle zwischen Köselitz und Niemeck. Braucht eine Viertelstunde länger. Und die Feuerwehr ist im Einsatz auf der A72 Richtung Hof. Die Abfahrt Treuen ist deswegen gesperrt. Blitzer stehen. Danke fürs Bescheid geben. Auf der A4 Richtung Dresden zwischen Hermsdorf Ost und Rüdersdorf. Auf der A72 Richtung Hof, Höhe Plauen Süd, auf der B174 am Ortsausgang Chemnitz Richtung Gornau, in Halberstadt, in der Magdeburger Chaussee stadteinwärts und auch in Halle in der Delitzscher Straße stadteinwärts. Für alles, was ihr noch seht unterwegs, sagt Bescheid. Wie immer kostenfrei im MDR Jump Verkehrszentrum. Die Nummer ist die 0800 123 2340. Gute und sonnige Weiterfahrt. Ja, apropos Sonne, was ist denn da los? Der Planet wird bescheint und überall scheint sie mit. Und was macht da draus? Na, die Uli, die liegt zum Beispiel im Süden von Sachsen-Anhalt, am Pool, mit buntem Bikini. Auch das muss noch erwähnt sein, denn lass die Farben raus. 27 Grad bringen es dort bei Uli gemessen. Das ist der Schnitt im Land. Wir haben Sonne pur und die kommenden Tage das gleiche Wetter. Über Pfingsten eine Angelegenheit zwischen 25 und 30 Grad. Na, da kommen wir nicht ins Schwitzen. Bleiben wir cool, okay?
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0: Wir sind im Pfingst-Party-Modus hier bei NDR Jump. Ihr hört das ja schon. Infinity. Und jetzt kommen wir zu einer Band seit 1996. Ist sie da. Deutsche Indie-Rock-Gruppe aus der Nähe von München. Wir haben mit denen schon wirklich große Partys gefeiert. Fußballpartys. 74. Ja? Ja, genau. 54, 75, 90, 2010 und so. Ja, die Sportfreunde Stiller. Ja, na klar. Gibt's die noch? Fragt man sich. Natürlich gibt's die noch. Und da müssen wir drüber reden. Über den neuen Song. Den spielen wir jetzt. Keine Blumen ohne Regen. Ja, das klingt ja metaphorisch. Keine Blumen ohne Regen. Geht's wahrscheinlich ums Leben und auch mal um die Probleme im Leben. Hm?
1: Ja, und das Vertrauen auch zu haben, dass wenn's halt mal kacke ist, dass es irgendwann wieder besser wird oder man wieder klarer sehen kann. So. Das ist halt so eine wichtige Erkenntnis, wenn man mal so im ganz üblen Dickicht steckt so und denkt so, oh Mann, ich weiß überhaupt keinen Weg drauf. Also irgendwann tun sich dann wieder vielleicht ein paar Facetten auf, dass man klarer sehen kann.
0: Dann lassen wir sie raus. Peter, Flo und den Rüde, die Sportfreunde Stiller mit ihrem neuen Track jetzt hier bei MDR Jump.
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14: Hallo Leute, MDR Jump ist da, gleich mit Mucke von Leonie und Lost Frequencies. Aber erstmal die Infos.
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15: Um 17 Uhr mit Claudia Leonard. Der ADAC erhöht zum ersten Mal seit 6 Jahren seine Beiträge. Das haben die Delegierten bei der Hauptversammlung in Speyer beschlossen. Demnach müssen Mitglieder je nach Art ihrer Verträge zwischen 10 und 35 Euro im Jahr mehr zahlen. Der Automobilclub begründete den Schritt mit gestiegenen Kosten. Das Geschäftsjahr 2025 sei deshalb mit einem Verlust von 17 Millionen Euro abgeschlossen worden. Der ADAC hat 22,7 Millionen Mitglieder. Im Iran-Krieg unternimmt Pakistan neue Verhandlungsbemühungen. Wie iranische Staatsmedien melden, traf sich der pakistanische Armeechef Asim Munir in Teheran mit dem iranischen Parlamentspräsidenten Mohammad Bagheer Ghalibaf. Bereits gestern gab es Gespräche mit dem Außenminister Abbas Araghchi. Details wurden nicht bekannt. Berichten zufolge erwägt US-Präsident Donald Trump neue Angriffe auf den Iran. Ghalibaf warnte Trump mit scharfen Worten davor und beteuert, den diplomatischen Weg weiter zu verfolgen. In Dänemark soll die geschäftsführende Ministerpräsidentin Mette Frederiksen erneut versuchen, eine neue Regierung zu bilden. Das hat König Frederik entschieden. Zuvor waren die Gespräche der Mitte-Rechts-Parteien ergebnislos geblieben. Die Entscheidung gibt Frederiksen die Chance, sich eine dritte Amtszeit zu sichern. Ihre Sozialdemokraten sind trotz Wahlverlusten weiterhin stärkste Kraft im Land. Der erste Anlauf zur Koalitionsbildung war Anfang Mai jedoch gescheitert. Altkanzler Olaf Scholz hat offenbar einen neuen Job. Wie der Tagesspiegel schreibt, soll der SPD-Politiker die Leitung der geplanten Nord-Süd-Kommission übernehmen. Das Gremium soll sich um Beziehungen zu den Entwicklungs- und Schwellenländern kümmern. Das Entwicklungsministerium bestätigte die Personalie nicht und erklärte, Abstimmungen innerhalb der Bundesregierung liefen noch. Die Kommission solle noch in diesem Quartal einberufen werden. Dazu werde es einen Kabinettsbeschluss geben. Der hallische FC hat den Landespokal von Sachsen-Anhalt gewonnen. Der Regionalligist bezwang im Finale Halberstadt 4:0. Den Thüringer Landespokal gewann Carl Zeiss Jena durch ein 1:0 gegen Meuselwitz. Der sächsische Pokalsieger wird am Finaltag der Amateure zwischen Zwickau und Erzgebirge Aue ermittelt. Das DFB-Pokalfinale in Berlin tragen am Abend Titelverteidiger Stuttgart und Rekordsieger Bayern München aus. Das waren die Nachrichten.
14: Und jetzt der zuverlässigste Verkehrsservice im Osten. Hallo mit MDR Jump. Hallo auf die A4 Richtung Dresden. In der Abfahrt Wandersleben steht ein defektes Fahrzeug. Und A9 Richtung Berlin. Hier stockt der Verkehr zwischen Köselitz und Niemek wegen der Baustelle. Macht 10 Minuten plus. Ihr habt noch Blitzer gesehen. Stehen heute Nachmittag auf der A72 Richtung Hof, Höhe Plauen Süd. Auf der B174 am Ortsausgang Chemnitz Richtung Gornau. In Halberstadt in der Magdeburger Chaussee stadtauswärts. Und auch in Halle in der Deletscher Straße statt einwärts. Macht entspannt, macht's mit Sonnenbrille, kurbelt die Scheibe runter, wenn ihr nicht so schnell unterwegs seid und sagt uns Bescheid, wenn noch was sein sollte. Kostenfrei unter 0800 123 2340. In der Jump wünscht euch eine gute und sonnige Weiterfahrt. Apropos Sonne, sie ist überall dabei und fährt mit euch. Zwickau hat 26 Grad, Nordhausen 26, in Wittenberg 27 und mit der Temperatur geht's in den Abend mal mit mehr Quellwolken wie in Sachsen, mal mit weniger wie in der Börde und dann in der Altmark. Die Nacht dann bei 16 bis 10 Grad und die kommenden Tage wieder 25 bis 30 Grad. Vielleicht mal vereinzelt ein bisschen Regen oder kurze Gewitter, meistens aber eben das, was wir jetzt alle sehen. Sonne pur. Na dann, ein frohes, langes Pfingstwochenende mit uns.
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0: Ihr spürt die Summertime Sadness vielleicht ja auch. Hallo mit MDR Jump. Hallo am 23. Mai. Was war los so? Also wir könnten ein bisschen Geburtstag feiern. Das Grundgesetz feiert 77. Auch nicht schlecht. Geht immer. Ja, und dann ist ja auch heute ein besonderer Tag für Millionen Menschen, die deutschlandweit mit anpacken, mitwirken, mitdenken. Und das im Ehrenamt. Selbst der Bundespräsi Frank-Walter Steinmeier hat ja für den heutigen Tag zum Geburtstag vom Grundgesetz auch den deutschlandweiten Ehrentag ausgerufen. Unter anderem wurde der gefeiert bei der Freiwilligen Feuerwehr Greiz-Mitte. Und da war ich diese Woche mal und habe unter anderem den Sebastian kennengelernt. Der ist auch einer, der ständig anpackt. Unter anderem ist er stellvertretender Wehrführer. Klar. Für die Jugendfeuerwehr so zuständig und kümmert sich um diese Veranstaltungen wie heute. Die dürfte jetzt langsam mal zu Ende sein. Es war wie eine Art Tag der offenen Tür, bei dem aber auch viele, die zum Ehrenamt finden möchten, sich dafür entscheiden, ein paar Stündchen die Woche einfach mit anzupacken und mitzumachen, da mal Hallo zu sagen. So, ich habe den Sebastian übrigens gefragt, wie steht's denn so ums Ehrenamt? Die Antwort war ein bisschen traurig.
1: Es kommt auf das Ehrenamt an. Also es gibt Ehrenämter, die werden durchaus gerne ausgeübt und auch fleißig, ja, besucht. Aber es gibt halt auch so Ehrenämter, gerade was freiwillige Feuerwehr betrifft, was ein gesamtgesellschaftliches Problem ist, wo sich halt keiner mehr einen Arsch aufreißen will.
0: Deutliche Worte, ne? In Greizingen dafür unter anderem, um das sichtbar zu machen, Plakate von Menschen, die im Ehrenamt sind. Zum Beispiel eben ja auch den freiwilligen Feuerwehrkameradinnen und Kameraden. Und die konnten alle gucken. Und ich finde, sowas braucht es auch manchmal. Ich habe schon gesagt, der Bundespräsident hat gesagt, wir machen heute einen Ehrentag. Sebastian, ist das noch ein bisschen zu wenig?
1: Ja, wenn es nach mir ginge, wäre dieser Tag ein Feiertag bundesweit, um einfach auch die Leute hinter den Ehrenamt, also jetzt nicht nur Feuerwehr, sondern generell jedes Ehrenamt, es gibt ja viele Facetten des Ehrenamtes, sichtbar zu machen. Also den Leuten ein Gesicht zu geben, aber auch andere Leute, die sich noch nicht ehrenamtlich engagieren, dazu zu ermutigen und dahin zu bewegen, sich doch irgendwo ehrenamtlich zu engagieren.
0: Der Ehrentag also auch in Greiz, bei der Feuerwehr Greiz-Mitte. Da dürfte jetzt so langsam zu Ende sein. Noch ein paar kühle Getränke gibt es jetzt vielleicht hinten raus zu trinken und hoffentlich auch gute Erkenntnisse von dem heutigen Tag. Da grüßen wir jetzt mal lieb hin und schenken euch, Kameraden und Kameradinnen in Greiz, den nächsten Song. Er kommt von Ed Sheeran. Azizam, jetzt hier bei MDR Jump.

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1: Zack, und da ist es auch schon 17.30 Uhr. 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Die Meldungen zur halben Stunde hat jetzt Claudia Leonhardt.
11: Wegen eines Böschungsbrandes im brandenburgischen Trebbin ist die Bahnstrecke zwischen Berlin und Leipzig gesperrt. Wie die Deutsche Bahn mitteilte, werden die Fernzüge umgeleitet und verspäten sich um etwa eine halbe Stunde. Vereinzelt gäbe es auch Ausfälle. In der spanischen Hauptstadt Madrid haben zehntausende Menschen gegen Ministerpräsident Pedro Sánchez und seine Regierung protestiert. Die Organisatoren sprachen von 80.000 Teilnehmern, die Polizei von etwa 40.000. Hintergrund sind mehrere Korruptionsskandale, die linke Regierung belasten. In vielen Teilen Sachsens fehlen Ärzte. Das hat eine linken Anfrage im Landtag ergeben. Laut Gesundheitsministerium gibt es vor allem im Osten und Südosten des Freistaats Lücken. Hausärzte fehlen unter anderem in Annaberg-Buchholz, Aue, Döbeln, Reichenbach, Zwickau und Torgau. Auch Fachärzte sind in vielen Regionen rar.
1: Das waren die Infos. Jetzt gibt's einen Blick mit MDR Jump auf die Straßen vor euch, auf die A2 Richtung Berlin zwischen Ziesa und Wollin. Da befindet sich eine aktuell ungesicherte Unfallstelle. A4 Frankfurt Richtung Dresden zwischen Jena Zentrum und Stadtroda steht ein defekter LKW auf der rechten Fahrspur. Nach einem Unfall gesperrt ist im Landkreis Sächsische Schweiz Osterzgebirge die Straße zwischen Ruppendorf und Oberkunnersdorf und die Blitzer. Habt ihr heute gesehen auf der A72 Richtung Hof, Höhe Plauen Süd, auf der B174 am Ortsausgang Chemnitz Richtung Gornau, in Halberstadt in der Magdeburger Chaussee stadtauswärts und in Halle in der Delitzscher Straße stadteinwärts. Und für alles, was ihr noch seht, Staus, Blitzer, Behinderung, wir sind erreichbar, kostenfrei unter dieser Nummer 0800 Moment. Ja, noch rum. 0800 123 2340. So, und jetzt gucken wir mal auf dieses Wetter. Wollt gerade noch wissen, scheint über Chemnitz eigentlich die Sonne? Ja, ja, tut sie. Gerade in der Webcam geguckt. 25 Grad dazu. Das ist so auch der Schnitt im Land. Es bleibt auch bei dem wunderbar lauen Abend. Es gibt mit wenig Wolken in die Nacht. Kann auch mal ein bisschen runtergehen auf die 10 Grad. Aber die kommen im Pfingsttage weiterhin solide. 25 bis 30 und nur ein paar Wolken, die aber ganz wenig Regen parat haben. Vielleicht mal ein Gewitterchen, gar nicht so viel. So, was machen wir jetzt hier bei MDR Jump? Wir gucken mal in die Gärten in Sachsen, Sachsen-Anhalt und Thüringen. Was wird da gerade gemacht? Richtig, Arschbombe. Ach, na los, nicht vom Beckenrand springen, wollte ich gerade sagen. Egal.

Hier sind's. MDR Jump ist hier. Hallo am Sonnabend. Also, macht euren Ding, macht euren Plan, bestückt eure Grills, bereitet schön vor für heute Abend. Bestimmt lasst es krachen, aber denkt auch ein bisschen an eure Freunde. Und an diese Party. 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

Hier kommt ein Song bei MDR Jump. Ich glaube, mehr Worte gingen da nicht mehr rein. Ray, die schnellste Zunge in unserer Playlist mit Where is my husband? Jetzt für euch bei MDR Jump.

Das MDR Jump-Verkehrszentrum ist hier. Vorsicht auf der A2 Richtung Hannover. Zwischen Helmstedt Zentrum und Helmstedt West liegt ein LKW-Rad auf der rechten Fahrspur. Kommt hier gut und sicher durch.

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5: Um 18 Uhr mit Claudia Leonhard. Erzgebirge Aue hat den Sachsenpokal gewonnen. Der Drittliga-Absteiger bezwang im Finale Zwickau 2:0. Im Landespokal Sachsen-Anhalt siegte der Hallesche FC durch ein 4:0 gegen Halberstadt. Im Thüringer Landespokal behauptete sich Carl Zeiss Jena gegen Meuselwitz 1:0. Das DFB-Pokalfinale in Berlin bestreiten am Abend Titelverteidiger Stuttgart und Rekordsieger Bayern München. Der ADAC erhöht zum ersten Mal seit 6 Jahren seine Beiträge. Das haben die Delegierten bei der Hauptversammlung in Speyer beschlossen. Demnach müssen Mitglieder je nach Art ihrer Verträge zwischen 10 und 35 Euro im Jahr mehr zahlen. Der Automobilclub begründete den Schritt mit gestiegenen Kosten. Das Geschäftsjahr 2025 sei deshalb mit einem Verlust von 17 Millionen Euro abgeschlossen worden. Der ADAC hat 22,7 Millionen Mitglieder. Der Ex-Ministerpräsident von Schleswig-Holstein, Thorsten Albig, hat seiner Partei SPD empfohlen, die Brandmauer zur AfD zu überdenken. Albig sagte der dpa, die Debatte verkenne, dass hinter der Mauer auch frühere SPD-Wähler seien. Ihnen müsse man Wege zurück über die Mauer bauen. Konkret schlug Albig vor, die SPD in Mecklenburg-Vorpommern könne nach der Wahl ihre Mehrheiten je nach Thema suchen. Der Landesverband Mecklenburg-Vorpommern erklärte, er brauche von Albig keine Ratschläge, sondern eine stabile Regierung mit klarer Haltung. Altkanzler Olaf Scholz hat offenbar einen neuen Job. Wie der Tagesspiegel schreibt, soll der SPD-Politiker die Leitung der geplanten Nord-Süd-Kommission übernehmen. Das Gremium soll sich um Beziehungen zu den Entwicklungs- und Schwellenländern kümmern. Das Entwicklungsministerium bestätigte die Personalie nicht und erklärte, Abstimmungen innerhalb der Bundesregierung liefen noch. Die Kommission solle noch in diesem Quartal einberufen werden. Dazu werde es einen Kabinettsbeschluss geben. In Dänemark soll die geschäftsführende Ministerpräsidentin Mette Frederiksen erneut versuchen, eine neue Regierung zu bilden. Das hat König Frederik entschieden. Zuvor waren die Gespräche der Mitte-Rechts-Parteien ergebnislos geblieben. Die Entscheidung gibt Frederiksen die Chance, sich eine dritte Amtszeit zu sichern. Ihre Sozialdemokraten sind trotz Wahlverlusten weiterhin stärkste Kraft im Land. Der erste Anlauf zur Koalitionsbildung war Anfang Mai jedoch gescheitert. Das waren die Nachrichten.
4: Und jetzt der zuverlässigste Verkehrsservice im Osten. Es geht erstmal auf die A2. Vorsicht Richtung Berlin. Zwischen Ciesa und Wollin befindet sich die ungesicherte Unfallstelle auf der Autobahn. Dann auf der A2 Richtung Hannover. Ein defektes Fahrzeug liegen geblieben zwischen Wollin und Ciesa auf der rechten Fahrspur. Vorsicht A2 Richtung Hannover. Zwischen Helmstedt Zentrum und Helmstedt West liegt ein LKW-Rad auf der rechten Autobahnspur. Und nach Unfällen sind noch gesperrt die Straße zwischen Ruppendorf und Oberkunnersdorf sowie die zwischen Seifersdorf und Borlas. Die Blitzer stehen auch noch. Von euch gesehen auf der A72 Richtung Hof, Höhe Plauen Süd, auf der B174 am Ortsausgang Chemnitz Richtung Gornau, in Halberstadt in der Magdeburger Chaussee stadtauswärts und in Halle in der Delitzscher Straße stadteinwärts. Für alles, was ihr noch seht, Staus, Blitzer, Behinderung sind wir erreichbar, kostenfrei unter dieser Nummer 0800 123 2340. Kommt gut und entspannt durch. Thema entspannt, das ist entspannt, auch wenn es mir schon wieder fast ein bisschen zu warm ist. Aber hey, es gibt ja Schattenplätze. Momentan fühlt sich das folgendermaßen an. In Weimar 26 Grad, Dresden hat 27, Salzwedel 28 und die 30 Grad werden wir in den kommenden Tagen wohl auch noch miterleben. Es bleibt also weiter warm bis heiß und überall Sonne. Dazu auch mal hier und da eine Wolke, auch in den kommenden Tagen mal kann sich was aufquellen, ein bisschen Gewitter und auch mal ein bisschen Regen kommen. Das wäre gar nicht schlecht, ne? Der Boden und wir brauchen es vielleicht auch, wenn die Abkühlung ruft. Es bleibt jedenfalls erstmal weiter heiß. 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

0: So klingt's, wenn drei Kugeln Eis auf einmal schmelzen. Hier ist MDR Jump. Hallo. Viertel sieben am Sonnabend. In einer guten halben Stunde könntet ihr draufstehen auf einer ganz besonderen Gästeliste. Ihr wisst schon, was wir mit euch vorhaben. Na komm, Lars Christian Kader erzählt uns nochmal.
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genau riechen. Ich kann es doch genau riechen. Da hat doch einer schon den Grill an. Gut, bei einem uns, dass wir auch schnell mit dazukommen. Barbecue-Feeling im Osten mit natürlich der richtigen Musik aus Dresden. Purple Disco Machine und die Hertz und Wonderful Life für euch.

0: zuckersüß, Meghan Trainor. Hallo Leute, ihr seid beim Nerd Jump. Es ist 18.30 Uhr und die Meldungen zur halben Stunde, die gibt's jetzt von Claudia Leonhardt.
1: Wegen eines Böschungsbrandes im brandenburgischen Trebin ist die Bahnstrecke zwischen Leipzig und Berlin gesperrt. Wie die Deutsche Bahn mitteilte, werden die Fernzüge umgeleitet und verspäten sich um etwa eine halbe Stunde. Vereinzelt gäbe es auch Ausfälle. In vielen Teilen Sachsens fehlen Ärzte. Das hat eine Linken-Anfrage im Landtag ergeben. Laut Gesundheitsministerium gibt es vor allem im Osten und Südosten des Freistaats Lücken. Hausärzte fehlen unter anderem in Annaberg-Buchholz, Aue, Döbeln, Reichenbach, Zwickau und Torgau. Auch Fachärzte sind in vielen Regionen rar. Im niedersächsischen Celle hat die Feuerwehr rund 15 Tonnen Tiefkühlfracht gerettet. Nach Angaben der Einsatzkräfte war nach einem missglückten Wendemanöver der Dieseltank eines Lastwagens ausgelaufen. Deshalb sei die Kühlung des LKW ausgefallen. Mithilfe eines Generators sei sie wieder eingeschaltet worden.
0: So viel zu den Meldungen. Jetzt gucken wir noch für euch auf die Straßen aus dem MDR Jump Verkehrszentrum. Vorsicht auf der A2 Richtung Berlin, da befindet sich zwischen Ziesa und Wollin eine ungesicherte Unfallstelle. Dann Vorsicht auf der A2 Richtung Hannover, zwischen Helmstedt Zentrum und Helmstedt West, da liegt ein LKW-Rad auf der rechten Fahrspur. Und nach Unfällen gesperrt sind noch die Straße zwischen Ruppendorf und Oberkundersdorf sowie die zwischen Seifersdorf und Borlas. Die Blitzer. Blitzen noch, sagt ihr, auf der A72 Richtung Hofhöhe Plauen Süd, auf der B174 am Ortsausgang Chemnitz Richtung Gornau, in Halberstadt in der Magdeburger Chaussee stadtauswärts, in Halle in der Delitzscher Straße stadteinwärts und in Jena in der Friedrich-Engels-Straße beidseitig. Diese Meldungen gibt's auch jederzeit für euer Handy zum Gucken in der MDR Jump App in der kostenfreien. Und wenn noch was ist, ruft ihr bei uns an, auch das kostet nichts. 0800 123 2340 ist die Nummer. Na dann, gute Weiterfahrt. Der Sonnenabend macht seinem Namen alle Ehre. Es gibt Sonne am Abend, auch über Dessau. Da haben wir noch 27 Grad gemessen. Und es kann so weitergehen mit dem schönen Wetter. Morgen werden die Wolken hier und da auch mal dicker, auch mal stark bewölkt und mit kürzeren Gewittern oder Schauern. Aber trotzdem, 25 bis 30 warme bis heiße Grad sind das ja schon. Die bleiben auf jeden Fall auch die kommenden Tage. Das ist ein Pfingstfest, oder? Und wir noch dabei. Toll, toll, toll, toll, toll. Müssen wir gleich mal Alex Warren rauslassen. Der tanzt schon vor Freude übers Klavier. Fever Dream heißt es jetzt hier bei MDR Jump.

0: Und aha, aha, da war doch noch was. Hier ist MDR Jump. Hallo am Sonnabend. Ich mache euch schon den ganzen Tag heiß. Hier gibt's ja noch was in der Show. Na dann mal los.
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0: Ihr wisst doch, ein Konzert, für das ihr keine Tickets kaufen könnt, das ist Bands for Friends. Mit euren Kumpels und Freundinnen dabei sein, das geht hier bei MDR Jump. Also anmelden. Das hat auch Sarah aus Gera gemacht.
2: Hallo.
0: Hi, hier ist Lars.
2: Hallo, Lars.
0: Sarah und Lars im Radio. Das kennen wir doch irgendwoher, oder?
2: Ja, The Morning Show.
0: Ach Mensch, Sarah, ich habe hier noch eine Frage. Du hast dich da auch angemeldet für das Bands for Friends mit...
2: Mit Nico Santos.
0: Okay, und du hast in die Anmeldung geschrieben, du willst dahin mit?
2: Meinen Teamkollegen, also meine Chefin, die hat es gehört und hat gesagt, die will den schon immer mal hören. Und da dachte ich mir, um ihr eine Freude zu machen, weil die hatte gerade auch erst runden Geburtstag, melde ich mich an.
0: Du machst das für die Chefin?
2: Ja.
0: Willst du dich da irgendwie bei ihr gut verkaufen?
2: Nein.
0: So, da arbeitet ihr also gemeinsam im Büro und da muss ja ein bisschen Pep rein, oder?
2: Ja.
0: Während du uns das hier so schön erzählt hast, habe ich schon mal hier aus deiner Anmeldung ein Ihr seid dabei gemacht. Wir sehen uns am 28.
2: Cool, danke.
0: Kommende Woche. Der Weg von Gera nach Wolmirstedt.
2: 2 Stunden circa haben wir geguckt.
0: Komm, so wie ich die Sache sehe, ist es eine Dienstfahrt.
2: Ja, so ungefähr.
0: Für jeden Chef, sind wir mal ehrlich, hätten wir es nicht gemacht.
2: Nee, für jeden nicht. Aber sie ist eine super Chefin.
0: Sarah plus Chefin Daniela, ich freue mich, euch da kommende Woche zu sehen. Und viele andere, die das jetzt hören und sagen, ach was, Nico Santos, es gibt ein Bands for Friends mit MDR Jump. Ja, kommenden
2: Donnerstag.
0: Richtig, 28.05. in Wolmirstedt, in der Börde. Also jetzt noch schnell mitmachen. 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
2: über die App.
0: Zum Beispiel. Oder mdrjump.de.
2: Oder auf der Webseite.
0: Oder kommt vorbei, werft das in den Briefkasten. Ich wünsche jetzt noch einen schönen Sonnabend. Es gibt bestimmt was zu tun.
2: Wir sind im Garten und arbeiten.
0: Ja, Hauptsache nicht Büro.
2: Genau.
0: Natürlich spielen wir dazu den richtigen Song. Hier ist Nico Santos mit Optimist bei MDR Jump.

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10: Um 19 Uhr mit Claudia Leonard. Erzgebirge Aue hat den Sachsenpokal gewonnen. Der Drittliga-Absteiger bezwang im Finale Zwickau 2:0. Im Landespokal Sachsen-Anhalt siegte der Hallesche FC durch ein 4:0 gegen Halberstadt. Im Thüringer Landespokal behauptete sich Carl Zeiss Jena gegen Meuselwitz 1:0. Das DFB-Pokalfinale in Berlin bestreiten am Abend Titelverteidiger Stuttgart und Rekordsieger Bayern München. Der ADAC erhöht zum ersten Mal seit 6 Jahren seine Beiträge. Das haben die Delegierten bei der Hauptversammlung in Speyer beschlossen. Demnach müssen Mitglieder je nach Art ihrer Verträge zwischen 10 und 35 Euro im Jahr mehr zahlen. Der Automobilclub begründete den Schritt mit gestiegenen Kosten. Das Geschäftsjahr 2025 sei deshalb mit einem Verlust von 17 Millionen Euro abgeschlossen worden. Der ADAC hat 22,7 Millionen Mitglieder. Thüringens Ministerpräsident Mario Vogt rät seiner Partei zu mehr Pragmatismus im Umgang mit der Linkspartei. Der CDU-Politiker sagte dem Redaktionsnetzwerk Deutschland, den Bürger interessiere nicht, wie mühsam es sei, eine Mehrheit zu finden. Ihn interessiere nur das Ergebnis. In Sachsen und Thüringen konzentriere man sich auf pragmatische Politik in der Sache. In beiden Ländern arbeiten die Minderheitsregierung mit der Linken zusammen, obwohl ein Unvereinbarkeitsbeschluss der CDU das eigentlich verbietet. Altkanzler Olaf Scholz hat offenbar einen neuen Job. Wie der Tagesspiegel schreibt, soll der SPD-Politiker die Leitung der geplanten Nord-Süd-Kommission übernehmen. Das Gremium soll sich um Beziehungen zu den Entwicklungs- und Schwellenländern kümmern. Das Entwicklungsministerium bestätigte die Personalie nicht und erklärte, Abstimmungen innerhalb der Bundesregierung liefen noch. Die Kommission solle noch in diesem Quartal einberufen werden. Dazu werde es einen Kabinettsbeschluss geben. In Dänemark soll die geschäftsführende Ministerpräsidentin Mette Frederiksen erneut versuchen, eine neue Regierung zu bilden. Das hat König Frederik entschieden. Zuvor waren die Gespräche der Mitte-Rechtsparteien ergebnislos geblieben. Die Entscheidung gibt Frederiksen die Chance, sich eine dritte Amtszeit zu sichern. Ihre Sozialdemokraten sind trotz Wahlverlusten weiterhin stärkste Kraft im Land. Der erste Anlauf zur Koalitionsbildung war Anfang Mai jedoch gescheitert. Das waren die Nachrichten. Das Wetter zunächst. Der Sonnenuntergang in Halle ist heute 21.08 Uhr. Sonnenaufgang ist morgen 5.08 Uhr. In der Nacht ist es dann vorwiegend klar und trocken bei 16 bis 11 Grad und morgen neben Sonne im Verlauf zeitweise wolkiger, am Nachmittag einzelne Schauer bei 22 bis 29 Grad und am Pfingstmontag sonnenreich trocken und weiterhin sehr warm. Es ist 19.03 Uhr.
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12: A2 Richtung Berlin. Zwischen Ziesa und Wollin Behinderungen nach einem Unfall. A4 Frankfurt Richtung Dresden. Zwischen Ronneburg und Schmölln Behinderungen wegen Bergungsarbeiten. In Thum ist die B95 zwischen Auerbacher Straße und am Reuterberg nach einem Unfall gesperrt. Im Burgenlandkreis ist die Ortsdurchfahrt Stößen wegen eines Feuerwehreinsatzes gesperrt. Im Landkreis Sächsische Schweiz-Osterzgebirge ist die Straße zwischen Ruppendorf und Oberkunnersdorf nach einem Unfall gesperrt.
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14: Mit Michael Räufschläg, hallo, hier ist euer Soundtrack für den Samstagabend. Und wo seid ihr, wer seid ihr und wozu machen wir eigentlich den Soundtrack? Schickt uns gerne Nachrichten per WhatsApp 07221 2011, per Signal, gleiche Nummer. Wir freuen uns besonders über Sprachnachrichten 07221 2011. Der Soundtrack beginnt mit Felix Jähn und Schaus und Walk With Me.
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0: Candy Shop. 50 Cent. Hallo zusammen, hier sind SR1 und MDR Jump. Pop, die Abendshow mit Michael Reufsteck. Und immer wenn ich hier bin, stellt man mir sicherheitshalber eine Erste-Hilfe-Kraft zur Seite. Das ist heute Jesse Enslinger. Denn man weiß nie, was passiert. Aber auch heute habe ich wieder dem Tod ein Schnippchen geschlagen und es geschafft, zur Sendung zu kommen. Natürlich nicht ganz unverletzt. Kennst du diesen Rat, den man Kindern gibt? Man soll im Winter bitte keine Türklinken draußen ablecken, weil man mit der Zunge dran festkleben könnte?
1: Gibt es da ein Pendant zum Sommer? Erstmal schön, dass du da bist.
0: Danke, danke.
1: Du siehst unversehrt aus. Ja, was zur Hölle ist passiert?
0: Es wird gleich ein Sommerthema. Mm-hmm. Ich habe das ja nie geglaubt, so wie man als Kind erwachsen grundsätzlich nichts glaubt und vor allen Dingen genau nur
1: ja, und wenn man zu lange fernsieht, werden die Augen viereckig.
0: Richtig,
1: so.
0: Genau. Mhm. Nur weil es kalt ist, klebt man irgendwo fest.
1: Ja, genau.
0: Und nicht mehr los.
1: Was hast du getan?
0: Ich bin heute an einem Eiswürfel festgefroren. Es
1: was?
0: Ist ja, und hier ist es ein Sommerthema.
1: Mit der Zunge?
0: Die Eiswürfelsaison hat begonnen. Mit der Lippe.
1: Mach mal so.
0: Ja, kannst du es sehen? Hier ist tatsächlich ein...
1: Ist ein bisschen rot.
0: Ja, und da ist so ein Bläschen, da ist die Haut ein bisschen ab, weil in dem Moment, als der Eiswürfel an der Lippe festklebte, dachte ich, hat meine Eltern doch recht. Man kann wirklich
1: ja.
0: an kalten Dingen festfrieren.
1: Eieieiei.
0: Und dann stand ich da mit meinem Getränk und dem Eiswürfel, der an der Lippe klebte und versuchte, den Mund und die Lippen möglichst wenig zu bewegen. Weil ich mir die Lippe ja nicht aufreißen wollte und überlegte jetzt, wie kriege ich jetzt mit sanften, wärmenden Zungenbewegungen das Ding möglichst unfallfrei ab?
1: Lecker.
0: Die Antwort
1: waren
0: gar
1: nicht. Viele Leute um dich rum, die das auch gesehen haben?
0: Nein, zum Glück nicht.
1: Schade.
0: Deswegen wird die Öffentlichkeit nie davon erfahren. Ist ja peinlich sonst.
1: Ja, genau.
0: Habe ich das gerade im Radio erzählt?
1: Ich glaube schon.

0: Baby Rexha und Faithless, aktueller Hit New Religion. Habt ihr manchmal das Gefühl, dass euch jemand irgendetwas mitteilen möchte, mit subtilen Hinweisen, ohne Dinge wirklich ganz offensiv auszusprechen? Das können Menschen sein, es können Einrichtungen sein, es kann die Waage im Hotelzimmer sein. Und hier sind wir an dem Punkt, warum stellt jemand eine Waage in ein Hotelzimmer? Wenn Menschen dort in Urlaub sind, dann möchten sie vielleicht gar nicht wissen, wie viel sie gerade wiegen. Und dann dachte ich, vielleicht liegt es daran, dass dieses Hotel ein All-Inclusive-Buffet anbietet und den Menschen auf diese Weise suggerieren möchte, esst vielleicht lieber nicht so viel. Ihr wiegt weniger, wir sparen Kosten. Jessie Ensminger, die mit mir im Studio ist, habe ich diese Geschichte gerade schon erzählt, denn ich habe das in einem Hotelzimmer erlebt und das war mein Gedankengang. Du hattest sofort einen Gedanken, der dich daran erinnert hat?
1: Ja, perfekt zum Thema subtile Hinweise, die einem vielleicht danach ein bisschen wehtun. Ich habe so eine Autoversicherungs-App auf dem Handy und nach jeder Fahrt werde ich von dieser App bewertet und bekomme entweder eine Bronze-, Silber- oder Goldmedaille, also das blinkt dann so auf, und sagt mir dann immer, wie ich gefahren bin. Und ja, ich sag dir ganz ehrlich, ich habe selten Gold. Ach, so ein kleiner subtiler Hinweis darauf, dass mein Fahrstil vielleicht einfach nicht gut ist.
0: Und vielleicht du deinen Versicherungsumfang erhöhen solltest, nur für den Fall, dass der Fahrstil sich nicht ändert.
1: Genau.
0: Weil das ist ja, wenn es von einer Versicherungs-App kommt, dann steckt ja mit Sicherheit irgendein Gedanke dahinter.
1: Ja, wenn man ganz oft Gold hat, dann bekommt man irgendwann mal irgendeinen Betrag zurück,
0: ja, genau,
1: oder so.
0: Mhm.
1: Genau, ist sicher klar. Ja.
0: Aber wenn du Bronze hast, musst du wahrscheinlich nachzahlen. Oder sie suggerieren dir eben, du fährst nicht ganz sicher, zahl uns lieber mal ein bisschen mehr, dann bieten wir dir einen höheren Schutz an.
1: Ja.
0: Ah, ich verstehe.
1: Subtile Hinweise.
0: Habt ihr welche erlebt und euch zunächst gefragt oder auch sofort erkannt, was man euch damit möglicherweise sagen möchte? Bei der Waage im Hotelzimmer bin ich sicher, es ist frisst nicht so viel von unserem, All-You-Can-Eat-Buffet. 0722211 ist unsere Nummer. Ihr kennt die Nummer, unter der sind wir immer erreichbar, wo auch immer ihr seid und was auch immer ihr uns mitteilen möchtet. 0722211. Am besten erreichbar sind wir immer per WhatsApp oder Signal und sehr gerne per Sprachnachricht.

0: Doja Cat und Say So. Hier ist Pop, die Abendshow mit Michael Reufsteg. Jesse Ensminger ist hier und ihr seid dabei. Vielen Dank dafür und vielen Dank für eure Geschichten zu subtilen Hinweisen. Ähnlich wie die Waage im Hotelzimmer, die uns sagen möchte, friss nicht so viel. Wer hat sich gemeldet?
1: Lisa aus St. Wendel hat sich gemeldet und schreibt, ich werde immer von meinem Fernseher subtil darauf hingewiesen, dass ich viel zu viel fernsehe, weil er ständig fragt nach so 1, 2, 3 Stunden, schauen Sie das noch? Schauen Sie noch? Ja, genau.
0: Da sind wir wieder bei den viereckigen Köpfen oder viereckigen Augen, die man bekommt, wenn man zu lange...
1: Richtig, genau.
0: Das müsste die Einblendung sein, die der Fernseher eigentlich macht.
1: Mhm.
0: Schauen Sie noch oder ist der Kopf schon eckig genug jetzt? Hier kam noch eine Nachricht. Subtile Hinweise, die öffentliche Toilette, die alle 30 Sekunden automatisch spült.
1: Oh.
0: Oh, wow. Die sendet natürlich gleich mehrere subtile Hinweise.
1: Was soll uns das sagen?
0: Naja, einmal, jetzt komm mal zu Potte im Sinne von komm mal vom Potte. Sie sagt aber, glaube ich, auch, erstens, uns ist Wasserverbrauch, piep egal.
1: Ja. Wir spülen einfach einmal komplett durch.
0: Mit 30 Sekunden. Ja. Und natürlich, jetzt hast du ja lange genug gesessen, ist ja, glaube ich, klar. Aber es gibt ja noch die Steigerungsstufe. Es gibt ja diese öffentlichen Toiletten in Innenstädten, wo dann nicht nach 30 Sekunden, aber nach, sagen wir, 10 Minuten die Tür aufgeht.
1: Auf welche Toiletten gehst du denn?
0: Da steht dann auch, wenn du reingehst, das sind diese automatischen Türen, die gehen so um die Ecke, sind so geschwungene Türen und nach einer gewissen Zeit gehen die einfach von selber auf. Hat mit Sicherheit Sicherheitsgründe, aber setzt dich, wenn du da drauf sitzt, auch unter einen gewissen Druck.

0: Calvin Harris, von ihm selbst gesungen. Feels so close. Es ist 19:32 Uhr.
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9: Durch die Nacht geht es in Deutschland oft mit einem klaren Himmel. Über den Norden ziehen im Verlauf einige Wolken. Regen bringen diese aber nur vereinzelt. Der morgige Tag bringt meistens sonniges Wetter. Vom Norden bis in die östlichen Landesteile überwiegt ebenso der Sonnenschein. Hin und wieder tauchen aber auch kompaktere Wolken auf. Vereinzelte können Schauer entstehen. Die Höchstwerte liegen bei 17 bis 33 Grad.
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10: A2 Richtung Berlin. Zwischen Ziesar und Wollin. Behinderungen nach einem Unfall. Vorsicht, hier befindet sich Kraftstoff auf der rechten Fahrspur. A4 Frankfurt Richtung Dresden. In der Abfahrt Ronneburg. Behinderungen wegen Bergungsarbeiten. Vorsicht auf der A14 Richtung Dresden. Zwischen Löbe, Jün und Halle. Trotha liegt ein Reifen auf der linken Fahrspur. In Thum ist die B95 zwischen Auerbacher Straße und am Reuterberg nach einem Unfall gesperrt. Im Landkreis Sächsische Schweiz-Osterzgebirge ist die Straße zwischen Seifersdorf und Borlas nach einem Unfall gesperrt. Im Burgenlandkreis ist die Ortsdurchfahrt Stößen wegen eines Feuerwehreinsatzes gesperrt. Im Landkreis Sonneberg zwischen Scheiber-Elsbach und Goldestal Behinderungen nach einem Unfall.
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Irgendwann müssen die Pussycat Dolls und Snoop Dogg zusammengesessen haben und gesagt haben, ist der was ein Lied über Knöpfe? Das gibt's doch nicht. Jetzt machen wir eins. Buttons, Pussycat Dolls und Snoop Dogg. Die Wahrheit werden wir eines Tages erfahren, wenn es eine mehrteilige Doku über sie gibt. Denn irgendwann kriegt jeder eine Doku. Kylie Minogue hat jetzt eine. Seit dieser Woche dreiteilige Netflix-Doku Kylie. Ich kam noch nicht dazu, sie mir anzugucken. Deswegen erzähle ich euch jetzt eine Anekdote, die ich aus einer anderen Sendung weiß, von der ich gar nicht weiß, ob sie in der Doku drin ist. Aber ich liebe die Geschichte zu I Should Be So Lucky. Der Hit ist entstanden ganz am Anfang der Karriere von Kylie Minogue, die zu diesem Zeitpunkt ein Soapstar in Australien war, in der Serie Neighbours, die auch in England sehr erfolgreich war. Und da dachte man, die können wir doch bestimmt zu einem Popstar machen. Zu der Zeit gab es drei Produzenten, die hießen Stock Aitken Waterman, die vor allen Dingen mit Hits für Bananarama und Rick Astley sehr erfolgreich waren. Da dachte man, wenn wir die mit Kylie Minogue zusammentun, dann produzieren die ihren Hit auf den Leib und die Sache ist gegessen. Die waren aber sehr beschäftigt. Und Kylie Minogue war extra aus Australien angeflogen gekommen, hatte sich einen drehfreien Tag genommen und hat sich in London in dieses Studio gesetzt und darauf gewartet, dass die endlich Zeit für sie hatten. Die haben sie aber komplett vergessen, die kannten sie auch gar nicht. Und irgendwann ging die Zeit zur Neige. Kylie Minogue musste eigentlich wieder zurück zum Flughafen, weil der Dreh dann ja doch irgendwann weitergehen sollte. Bei einer täglichen Serie gibt's wenig Pausen. Und dann sagte man denen, da sitzt immer noch diese junge Schauspielerin aus Australien. Ach so, dann haben sie in 10 Minuten einen Hit zusammengeklöppelt und den hat sie dann eingesungen in nochmal ungefähr genauso viel Zeit. Und das wurde der Durchbruch. Das wurde der ganz, ganz große Erfolg für Kylie Minogue, mit dem eine Karriere begann, die bis heute anhält. I Should Be So Lucky. Das ist die Geschichte davon. Vielleicht kommt die in der Doku vor. Ich hoffe es sehr. Sie würde da reingehören. Wir spielen heute mal einen anderen Hit von ihr. I Should Be So Lucky haben wir euch die Woche schon mal gespielt. Kennen wir alle. Hier ist einer, den man nicht so oft hört. Step Back in Time aus den frühen 90ern. Kylie.

eine Eilmeldung aus dem Verkehrszentrum. Achtung, ein Falschfahrer auf der B10 Stuttgart-Mühlacker zwischen Stuttgart-Stammheim und München-Ost-Kallenberg. Hier kommt euch ein Falschfahrer entgegen. Bitte fahrt äußerst rechts und überholt nicht. Auf der B10 Stuttgart-Mühlacker zwischen Stuttgart-Stammheim und München-Ost-Kallenberg ist ein Falschfahrer unterwegs. Bitte Vorsicht in beiden Richtungen.

Max Herre, erste Liebe. Max Herre, einer der prominenten Vertreter der Stuttgarter Hip-Hop-Szene und einer der frühen. Damals mit Freundeskreis gehörten sie vor 30 Jahren schon dazu. Freundeskreis war eins der ersten Interviews, die ich in meiner Karriere als Radiomoderator geführt habe. Die waren ganz jung, hatten noch nichts erreicht und waren unfassbar arrogant, weil sie sich für die Allergrößten hielten. Und ich war ein ganz junger Radiomoderator, der noch nichts erreicht hatte und mich für unglaublich den Allergrößten hielt und sehr arrogant war. Es muss ja ein Interview gewesen sein, das für alle, die es hörten, schwer zu ertragen gewesen war. Heute wird zu Recht gefeiert. 30 Jahre 0711, das große Stuttgarter Hip-Hop-Label, das auch Größen, die nicht unbedingt mit Stuttgart Verbindung hatten, wie Jan die Label herbeigt hat, oder auch Materia, Clüsot, Das Bo und eben natürlich Max Herre. Die feiern alle zusammen ein großes Jubiläumskonzert in Stuttgart. Über die Mutterstadt des Hip-Hop findet ihr unter dem Suchbegriff 0711 in der ARD Sounds App auch einen guten Podcast. Und falls ihr bei diesem Konzert etwas später am Abend ab ungefähr 8:30 dabei sein wollt, dann werdet ihr den Stream dort auch finden in der ARD Sounds App. Tame Impala jetzt zusammen mit Jenny. Dracula, aktueller Hit.

0: Jenny Dracula. In Stuttgart ist natürlich heute noch von was anderem Interesse. War das ein deutscher Satz? Ich bin nicht ganz sicher. Jenny ist, Jessie. Oh Gott, ich kriege doch irgendwas hin. Jenny war die, die gerade mit Tame Impala gesungen hat.
1: Jessie ist die vor dir sitzt.
0: Hallo, du bist das.
1: Hallo.
0: Michael, angenehm. Freut mich, dass du da bist.
2: Guten Abend.
0: Schön, dich kennenzulernen. Von Interesse ist in Stuttgart heute, glaube ich, auch ein bisschen, wie Stuttgart im DFB-Pokalfinale abschneidet, das gleich in Berlin beginnt. Da gucken auch ein paar Publik in Stuttgart. Darauf werden wir natürlich eingehen. Ihr werdet nichts verpassen an wichtigen Ereignissen während des DFB-Pokalfinales. Die Mannschaften laufen gerade auf dem Platz. Dann ist aber gerade noch eine Nachricht gekommen, die noch mal anknüpft an das, worüber wir vorhin gesprochen haben. Subtile Hinweise, wenn zum Beispiel auf der öffentlichen Toilette alle 30 Sekunden automatisch gespült wird, um zu sagen, hier, hast du mal lang genug gesessen. Der umgekehrte Fall ist, wenn zum Beispiel in ICEs der Bahn beim Händewaschen das Wasser so schnell wieder ausgeht.
1: Oh, das hasse ich ja.
0: Damit man nicht zu viel Wasser verbraucht.
1: Das hasse ich ja.
0: Das ist der subtile Hinweis, verschwende nicht so viel Wasser. Und ich erinnere mich, dass es besonders absurd war während der Pandemie, als überall Zettel hingen, dass man mindestens 20 Sekunden die Hände waschen sollte, aber nach 10 Sekunden immer das Wasser ausging.
1: Ach.
0: Das hat alles zu nicht viel geführt.

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1: Um 20 Uhr mit Claudia Leonhardt. In Berlin beginnt in diesen Minuten das Finale im DFB-Pokal. Titelverteidiger Stuttgart trifft auf Rekordsieger Bayern München. Für die Bayern geht es nach der Bundesligameisterschaft nun um das Double. Den Sachsen-Pokal hatte am Nachmittag Erzgebirge Aue gewonnen. Der Drittliga-Absteiger bezwang im Finale Zwickau 2:0. Im Landespokal Sachsen-Anhalt siegte der Hallesche FC durch ein 4:0 gegen Halberstadt. Im Thüringer Landespokal behauptete sich Carl Zeiss Jena gegen Meuselwitz 1:0. Thüringens Ministerpräsident Mario Vogt rät seiner Partei zu mehr Pragmatismus im Umgang mit der Linkspartei. Der CDU-Politiker sagte dem Redaktionsnetzwerk Deutschland, den Bürger interessiere nicht, wie mühsam es sei, eine Mehrheit zu finden. Ihn interessiere nur das Ergebnis. In Sachsen und Thüringen konzentriere man sich auf die pragmatische Politik in der Sache. In beiden Ländern arbeiten die Minderheitsregierung mit der Linken zusammen, obwohl ein Unvereinbarkeitsbeschluss der CDU das eigentlich verbietet. Der ADAC erhöht zum ersten Mal seit 6 Jahren seine Beiträge. Das haben die Delegierten bei der Hauptversammlung in Speyer beschlossen. Demnach müssen Mitglieder je nach Art ihrer Verträge zwischen 10 und 35 Euro im Jahr mehr zahlen. Der Automobilclub begründete den Schritt mit gestiegenen Kosten. Das Geschäftsjahr 2025 sei deshalb mit einem Verlust von 17 Millionen Euro abgeschlossen worden. Der ADAC hat 22,7 Millionen Mitglieder. Altkanzler Olaf Scholz hat offenbar einen neuen Job. Wie der Tagesspiegel schreibt, soll der SPD-Politiker die Leitung der geplanten Nord-Süd-Kommission übernehmen. Das Gremium soll sich um Beziehungen zu den Entwicklungs- und Schwellenländern kümmern. Das Entwicklungsministerium bestätigte die Personalie nicht und erklärte, Abstimmungen innerhalb der Bundesregierung liefen noch. Die Kommission solle noch in diesem Quartal einberufen werden. Dazu werde es einen Kabinettsbeschluss geben. In Dänemark soll die geschäftsführende Ministerpräsidentin Mette Frederiksen erneut versuchen, eine neue Regierung zu bilden. Das hat König Frederik entschieden. Zuvor waren die Gespräche der Mitte-Rechtsparteien ergebnislos geblieben. Die Entscheidung gibt Frederiksen die Chance, sich eine dritte Amtszeit zu sichern. Ihre Sozialdemokraten sind trotz Wahlverlusten weiterhin stärkste Kraft im Land. Der erste Anlauf zur Koalitionsbildung war Anfang Mai jedoch gescheitert. Das waren die Nachrichten. Das Wetter? In der Nacht verbreitet klar, in den Frühstunden einige Wolken und trocken, Tiefstwerte 16 bis 11 Grad. Morgen neben Sonne, im Verlauf zeitweise wolkiger, am Nachmittag einzelne Schauer, 22 bis 29 Grad. Am Montag sonnenreich, trocken und weiterhin sehr warm. Es ist 22.03 Uhr.
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2: A2 Richtung Berlin. Zwischen Ziehesar und Wollin Behinderungen nach einem Unfall. Vorsicht, hier befindet sich Kraftstoff auf der rechten Fahrspur. Entwarnung auf der A9 Richtung Berlin. Kein Falschfahrer mehr zwischen Rastplatz Zauche und Dreieck Potsdam. A13 Berlin-Dresden. Zwischen Baruth-Mark und Starkow Behinderungen wegen Straßenschäden im Baustellenbereich. A4 Frankfurt Richtung Dresden. In der Abfahrt Ronneburg Behinderungen wegen Bergungsarbeiten. In Thum ist die B95 zwischen Auerbacher Straße und am Reuterberg nach einem Unfall gesperrt. Im Burgenlandkreis ist die Ortsdurchfahrt Stößen wegen eines Feuerwehreinsatzes gesperrt. Im Landkreis Sonneberg zwischen Scheiber-Elsbach und Goldestal Behinderungen nach einem Unfall.
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3: Mit Michael Reufsteck, hallo, und mit Kaigo, Khalid und Griffin jetzt zuerst im Save My Love.
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Jay-Z und Alicia Keys, Empire State of Mind. Hier ist Pop, die Abendshow, Viertel nach acht, das ist Samstagabend. Bayern gegen Stuttgart ist das DFB-Pokalfinale. Seit 14,5 Minuten läuft es. Es steht 0:0. Wenn sich das ändert, erfahrt ihr das hier. Julian Nagelsmann und Rudi Völler sind im Stadion und gucken zu. Manuel Neuer guckt vermutlich auch zu. Jonas Urbich steht im Tor, denn Manuel Neuer hat sich ja diese Woche spontan und reflexartig verletzt, nachdem Julian Nagelsmann ihn in die Fußballnationalmannschaft zurückgeholt hatte. Es wird gerade sondiert, ob möglicherweise Sepp Maier ins Tor zurückkehren könnte stattdessen. Bei den Bayern jetzt jedenfalls mal Jonas Urbich. Die Sympathien, wie mögen sie verteilt sein? Schwer zu sagen. Die Bayern haben eine fantastische Saison und haben wahnsinnig viele Fans in dieser Saison. Auch zu Recht. Es gibt ja viele Menschen, die sich plötzlich selbst dabei ertappt haben, wie sie Sympathien für die Bayern empfunden haben, weil sie eine Saison gespielt haben, bei der man echt nicht meckern konnte, bei der es echt nicht immer nur das eine Tor in der Nachspielzeit war, durch das sie Spiele gewonnen haben. Es wäre bemerkenswert, wenn sie ausgerechnet nach dieser Saison, in der sie so viele Tore geschossen haben wie noch nie ein Verein, dieses DFB-Pokalfinale nicht auch noch gewinnen würden. Aber damit sind sie eben auch der große Favorit und die Sympathien sind doch eigentlich oft beim Underdog, oder? Dass wir jetzt eine Band aus Stuttgart spielen? Nennen wir es Zufall? Hier sind die

0: Modest Kid und I Wanna Be Your Slave. Hier ist Pop, die Abendshow, gemeinsam in SR1 und MDR Jump. Und hier ist eine Verkehrsmeldung, die ich in den offiziellen Verkehrsübersichten heute vermisst habe. Jesse Ensminger aus dem alternativen Verkehrszentrum, was ist passiert?
1: Ein 84-jähriger Autofahrer ist mit seinem Auto einen etwas ungewöhnlicheren Weg gefahren. Und zwar ist er in Richtung eines Möbelhauses gesteuert und ist eine Möbelhaustreppe mit seinem Auto heruntergefahren.
0: Im Möbelhaus.
1: Im Möbelhaus.
0: Er war mit dem Auto im Möbelhaus und ist mit dem Auto im Möbelhaus eine Treppe runtergefahren.
1: Ja.
0: Ist die Gefahr gebannt?
1: Keiner versteht es. Er sei dann wohl, es ist auch niemand verletzt worden, er auch nicht. Er war ganz verwirrt, ist dann unten angekommen, ist ausgestiegen aus diesem Auto.
0: Ich bin auch verwirrt gewesen.
1: Um zu schauen, ob es an seinem Auto irgendwelche Schäden gibt. Mhm. Gab's kaum. Und dann ist er wieder hinter Steuer und weitergefahren.
0: Ist die Treppe wieder hochgefahren und zurück?
1: Ja, er ist dann weitergefahren. Vielleicht war es auch nicht in diesem Möbelhaus.
0: Das kommt mir ganz, ganz skurril vor.
1: Ganz, ganz skurrile Meldung. Die Polizei hat ihn dann aber kurze Zeit später wieder angetroffen und hat dann gefragt, ja, was war denn da los? Warum haben sie sich diesen Weg ausgesucht? Und dann hat er gesagt, naja, er hat diese Treppe halt einfach als solche nicht erkannt.
0: Ja, das wäre eine Erklärung. Ich bin froh, dass es allen gut geht, dass die Möbel keine Macken haben, aber ich habe trotzdem die Meldung vermisst. Achtung, im Möbelhaus so und so kommt Ihnen ein Auto auf der Treppe entgegen. Puh, die echten Meldungen gleich.

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1: Durch die Nacht geht es in Deutschland oft mit einem klaren Himmel. Über den Norden ziehen im Verlauf einige Wolken, Regen bringen diese aber nur vereinzelt. In Niedersachsen und Schleswig-Holstein können sich ein paar Nebelfelder bilden. Der morgige Tag bringt meistens sonniges Wetter. Vom Norden bis in die östlichen Landesteile überwiegt ebenso der Sonnenschein. Hin und wieder tauchen aber auch kompaktere Wolken auf. Die Höchstwerte liegen bei 17 bis 33 Grad.
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2: Vorsicht auf der A2 Richtung Berlin. Zwischen Hämelerwald und Peine befindet sich eine ungesicherte Unfallstelle. Die A2 Richtung Berlin ist zwischen Ziesar und Wollin wegen Reinigungsarbeiten gesperrt. In Thum ist die B95 zwischen Auerbacher Straße und am Reuterberg nach einem Unfall gesperrt. Im Burgenlandkreis ist die Ortsdurchfahrt Stößen wegen eines Feuerwehreinsatzes gesperrt. Auf der A4 Dresden-Frankfurt wird zwischen Hohenstein-Ernsthal und Glauchau West bis Dezember die Fahrbahn auf der Richtungsfahrbahn Frankfurt erneuert. Der gesamte Verkehr wird mit je zwei Spuren auf der Richtungsfahrbahn Dresden geführt. Die Anschlussstelle Hohenstein-Ernsthal ist in Richtung Frankfurt bis Anfang Juli gesperrt.
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Mr. Know-It-All ist der aktuelle Hit von Teddy Swims. Hier ist Pop, die Abendschau 0:0 noch im DFB-Pokalfinale zwischen Bayern und Stuttgart. Das ist Fußball. 0:0 auch im Eishockey zwischen Österreich und Deutschland. Gestern hat Deutschland furios gewonnen bei der WM. Wenn sie damit etwas früher angefangen hätten, dann stünden die Chancen aufs Viertelfinale etwas besser. Gut sind die nicht, aber es ist auch noch nicht aussichtslos. Mal gucken, wie dieses Spiel heute Abend ausgeht. Auch darauf haben wir ein Auge für euch. Und jetzt spielen wir Skip. Das ist eure Chance, über die Musik hier in dieser Show zu bestimmen. Und immer wenn wichtige Fußballspiele laufen, gebe ich einen Tipp. Versucht vielleicht heute mal durchzukommen, wenn ihr es noch nie versucht habt oder noch nie durchgekommen seid. Es hören immer ein paar Leute weniger Radio, wenn wichtige Fußballspiele sind. Das müssen wir einfach einsehen. Aber das kann eben die Chance für alle sein, die sonst nicht dran gekommen sind. Also, wenn ihr noch nie angerufen habt, noch nie bei irgendwas mitgemacht habt, heute vielleicht einfach mal versuchen unter 07221 2011. Das ist unsere Nummer. Und Skip ist ein Spiel, bei dem wir euch eine gewisse Auswahl an Songs geben und ihr könnt von einfach die wegskippen, die ihr nicht mögt. Aber den spielen, der genau eure Stimmung und euren Geschmack trifft. Jetzt 07221 2011. Wenn ihr Skip mit uns spielen möchtet, ruft uns an oder schreibt uns auch gerne per WhatsApp oder per Signal.

0: Adam Porton Move in Pop der Abendshow. Hallo Jana Marie aus Trautenstein in Oberharz am Brocken. Jana Marie hört uns jeden Tag zu und hat heute die Chance genutzt, endlich mal mitzumachen zum ersten Mal in dieser Show. Wenn es darum geht, bei Skip rauszufinden, welcher Song als nächstes kommt, denn das bestimmst jetzt du, Jana Marie. Wir haben für dich 5 Songs zur Auswahl, theoretisch. Praktisch hörst du aber immer nur einen und musst dann entscheiden, möchtest du den hören oder möchtest du lieber mal den nächsten abwarten? Und kannst dich dann entscheiden, kommt er oder kommt er weg? Wenn er wegkommt, dann skippen wir den und dann ist er weg und kommt aber auch nicht wieder. Wenn du den nächsten hörst, gleiche Entscheidung wieder. Du kannst die ersten 4 Songs alle wegskippen. Beim 5. würden wir in jedem Fall hängen bleiben, denn mehr haben wir nicht. Also der käme dann in jedem Fall, aber vielleicht ist ja vorher was dabei, was du magst. Wollen wir es mal durchgehen?
1: Ja.
0: Was ist so deine Musik, wenn es eine gerechte Welt wäre und du freie Auswahl hättest? Welches Genre, welche Ära, welche Bands, Musiker magst du?
1: Alles.
0: Dann ist das perfekte Spiel für dich, denn da kann alles dabei sein. Angebot 1 ist... Dragostarite von Ozone. Hören oder hoffen, dass was Besseres kommt? Jana Marie, wollen wir den spielen oder skippen wir ihn und gucken, was der nächste im Angebot ist?
1: Weitermachen.
0: Weitermachen? Okay, nächstes Angebot. Ready to go von Republica. Rock aus den späten 90ern, das wäre das Angebot. Was machen wir damit?
1: Weitermachen?
0: Also den nächsten, den magst du nicht hören? Alles klar, dann kommt der nächste. Gentlemen, you remember. Du entscheidest, ob der kommt oder ob ein anderer kommen soll.
1: Anderer nochmal.
0: Nochmal ein anderer, dann haben wir noch. Jetzt sind wir in den 80ern. Cock Robin, The Promise You Made.
1: Mhm.
0: Auch noch nicht das Wahre?
1: Ja, das spielen.
0: Den spielen wir?
1: Ja.
0: Gut. Dann warten wir nicht ab, was der 5. gewesen wäre. Und hören Cock Robin für dich, Jana Marie, The Promise You Made. Viel Spaß, das ist dein Hit. Hab einen schönen Abend.
1: Ja,

Den haben wir länger nicht mehr gehört. Heute wollte Jana Marie den Zuschlag für Cock Robin aus den 80ern. The Promise You Made. Hallo, hier ist Pop, die Abendshow. Es ist ein ereignisreicher Sportabend. 0:0 ist allerdings der Zwischenstand bei allem, was wichtig ist. Im Eishockey noch zwischen Österreich und Deutschland und auch im Fußball zwischen Bayern und Stuttgart. Das DFB-Pokalfinale steht zur Halbzeit bei genau diesem torlosen Unentschieden. Dafür ist eine Übernachtungsparty bei Sophie und Isabella. Könnt ihr die bitte grüßen? Könnt ihr Sophie und Isabella grüßen? Oh, wir haben zwei Sophies, eine mit F und eine mit PH von Marlene. Wir grüßen euch alle.

0: Deichen, schlecht für die GEMA, schlecht für dein Gott.
1: Deichkind und leider geil. Der Song ist jetzt auch schon 14 Jahre alt. Ich bin ein bisschen erstaunt, dass der immer noch keine Fortsetzung gefunden hat. Denn es passiert im Leben von jedem Dichter und Denker eigentlich genug, um diesen Song weiter fortschreiben zu können. Dinge wie zum Beispiel, also das heißt, du willst einen kalten Drink, du machst den Kühlschrank auf, nimmst dir einen Eiswürfel raus, deine Lippe klebt dran fest. Kleine Wunde.
2: Leider geil.
1: Ja, ist doch nichts, oder?

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1: Um 21 Uhr mit Claudia Leonhard. In der Debatte um die sogenannte Brandmauer zur AfD hat sich Altkanzler Olaf Scholz zu Wort gemeldet. Der SPD-Politiker veröffentlichte ein Video in den sozialen Medien. Anlass ist der Jahrestag der Verkündung des Grundgesetzes. Scholz sagte, die Verfassung garantiere seit 1949 die freiheitlichste Ordnung, die es in Deutschland je gegeben habe. Es sei verstörend, wenn gerade in diesen Tagen die sogenannte Brandmauer kritisiert werde. Zuletzt hatte sich Schleswig-Holsteins Ex-Ministerpräsident Thorsten Albig für eine Zusammenarbeit mit der AfD bei bestimmten Themen ausgesprochen. Dafür wurde Albig aus den Reihen seiner SPD scharf kritisiert. Der ADAC erhöht zum ersten Mal seit 6 Jahren seine Beiträge. Das haben die Delegierten bei der Hauptversammlung in Speyer beschlossen. Demnach müssen Mitglieder je nach Art ihrer Verträge zwischen 10 und 35 Euro im Jahr mehr zahlen. Der Automobilclub begründete den Schritt mit gestiegenen Kosten. Das Geschäftsjahr 2025 sei deshalb mit einem Verlust von 17 Millionen Euro abgeschlossen worden. Der ADAC hat 22,7 Millionen Mitglieder. In der serbischen Hauptstadt Belgrad sind Zehntausende Menschen für Neuwahlen auf die Straße gegangen. Zu der Großdemonstration gegen die Regierung und die Korruption im Land hatten Studentengruppen aufgerufen. In Serbien gibt es bereits seit längerem regelmäßig solche Proteste. Auslöser war der Einsturz eines Bahnhofsdachs in Novi Sad Ende 2024. Dabei waren 16 Menschen ums Leben gekommen. Thüringens Ministerpräsident Mario Vogt rät seiner Partei zu mehr Pragmatismus im Umgang mit der Linkspartei. Der CDU-Politiker sagte dem Redaktionsnetzwerk Deutschland, den Bürger interessiere nicht, wie mühsam es sei, eine Mehrheit zu finden. Ihn interessiere nur das Ergebnis. In Sachsen und Thüringen konzentriere man sich auf die pragmatische Politik in der Sache. In beiden Ländern arbeitet die Minderheitsregierung mit der Linken zusammen, obwohl ein Unvereinbarkeitsbeschluss der CDU das eigentlich verbietet. Erzgebirge Aue hat den Sachsenpokal gewonnen. Der Drittliga-Absteiger bezwang im Finale Zwickau 2:0. Im Landespokal Sachsen-Anhalt siegte der hallische FC durch ein 4:0 gegen Halberstadt. Im Thüringer Landespokal behauptete sich Carl Zeiss Jena gegen Meuselwitz 1:0. Das DFB-Pokalfinale in Berlin bestreiten aktuell Titelverteidiger Stuttgart und Rekordsieger Bayern München. Das waren die Nachrichten. Das Wetter: in der Nacht vorwiegend klar und trocken, 16 bis 11 Grad. Morgen neben Sonne, im Verlauf zeitweise wolkiger. Am Nachmittag einzelne Schauer, 22 bis 29 Grad. Es ist 21.03 Uhr.
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2: Die A2 Richtung Berlin ist zwischen Ziesar und Wollin wegen Reinigungsarbeiten gesperrt. Die A2 Hannover-Berlin ist zwischen Hämelerwald und Peine in beiden Richtungen nach einem Unfall gesperrt. Vorsicht auf der A4 Görlitz Richtung Dresden zwischen Weißenberg und Bautzen-Ost liegen mehrere Äste auf der Fahrbahn. In Halle an der Magistrale zwischen an der Feuerwache und Hallorennstraße Behinderungen nach einem Unfall. Im Burgenlandkreis ist die Ortsdurchfahrt Stößen wegen eines Feuerwehreinsatzes gesperrt. In Leipzig in der Born-Eichen-Straße Höhe Aarer Messepark Behinderungen nach einem Unfall.
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3: Mit Michael Reufsteck, hallo. Wir spielen gleich mit euch Kaputt Karaoke, ein Musikrätsel, bei dem zwei Hits zusammenwachsen, die das nie verdient haben. Vielleicht entwirrt ihr sie und gewinnt. Außerdem gucken wir auf die Sportereignisse des Abends. DFB-Pokal, Bayern gegen Stuttgart und Deutschland bei der Eishockey-Weltmeisterschaft. Es steht überall im Moment noch 0:0 und im Moment ist bei allen Partien Pause. Das ist ein bisschen doof, oder? Gleichzeitig Pause, das ist so, wie wenn man einen Film guckt und dann ist Werbepause und dann zappt man durch die Kanäle und überall sonst ist auch Werbepause gerade. Ist doch doof. Was ist, wenn die Eishockeyspieler jetzt gerne mal in ihrer Pause beim DFB-Pokalfinale reingeguckt hätten? Ist da auch Pause? Es ist doch alles ärgerlich. Das muss man das nächste Mal einfach alles besser organisieren. Hier ist Lady Gaga und The Dead Dance.
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0: Heavy Metal Love von Two Colors. Hallo zusammen, hier ist Pop, die Abendshow. Wir sind zusammen in HR3, NDR2, WDR2, MDR Jump und SR1 und spielen jetzt mit euch kaputt Karaoke, solange beim Fußball noch kein Tor fällt. Und ehrlich gesagt, selbst wenn eins fällt, würden wir auch jetzt kaputt Karaoke spielen. Wenn aber ein Tor fällt, wir sagen es euch trotzdem. Vielleicht ja jetzt eure Chance, bei diesem Musikrätsel abzuräumen. Wir haben zwei Hits miteinander vermengt, die nicht zusammengehören. Könnt ihr sie entwirren? Die kaputte Karaoke-Maschine spielt das Playback eines Songs ab, zeigt aber einen Text an, der zu einem völlig anderen Lied gehört. Und beide wären jetzt zu erkennen. Ruft uns an mit den richtigen Lösungen, beiden unter 07221 2011 oder nutzt diese Nummer 07221 2011 für Nachrichten per WhatsApp oder Signal. Welche zwei Hits sind hier zusammengewachsen?
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0: Oh, wer ist da beinahe verraten worden? Zwei Hits sind gesucht, Musik und Text. Wer weiß beides? 07221 2011.

0: Und Jet and the Blackhearts, I love Rock'n'Roll. Hier ist Pop, die Abendshow. Es tut sich was beim Sport. Bayern führt jetzt 1:0 gegen Stuttgart. Erstes Tor durch Harry Kane. Und dann ist das Spiel erstmal unterbrochen worden, weil immer sehr schlaue Menschen im Studio sind, die so viel Pyro zünden, dass es neblig genug ist, um das Spiel zu unterbrechen. Alte Fußballregel, wenn man von der Mittellinie das Tor nicht sehen kann, habe ich gelernt, dann kann man nicht spielen. Und jetzt ist es immer noch sehr neblig, aber das Spiel läuft wieder. Wenn man gut genug hinguckt, dann kann man es auch erkennen. Die Spieler sehen offenbar gerade genug, um einander sehen zu können und einander im besten Fall anspielen zu können. Also 1:0, der neue Zwischenstand. Die Bayern führen im DFB-Pokalfinale. Und im Eishockey steht es 1:1 zwischen Österreich und Deutschland. Wir kommen jetzt auf Kaputt Karaoke zurück. Nikolas aus Gelsenkirchen, hallo.
1: Hallo.
0: Wie geht's dir heute Abend?
1: War sehr gut. Gerade zurückgekommen aus Münster.
0: Was hast du gemacht? Hat es einen schönen Tag? Geht es mich was an?
1: Ja, ich war mit meiner Frau zusammen dort und wir haben ein bisschen geshoppt.
0: Sehr gut. Die Tüten voll, die Kofferräume auch?
1: Genau, so ungefähr. Kinder ausquartiert.
0: Oh gut, dann hat er den Tag für euch. Das ist doch eine feine Sache. Und genau. Jetzt gucken wir mal, ob wir gemeinsam dieses Rätsel lösen. Mit gemeinsam meine ich du. Hier ist es nochmal. Kaputt Karaoke, zwei Hits vermengt. Von einem ist die Musik, von einem anderen der Text.
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0: Was haben wir denn da?
1: Da haben wir Billie Jean von Michael Jackson und Another One Bites the Dust von Queen.
0: Dann prüfen wir erstmal den Text. Billie Jean von Michael Jackson. Überzeugt mich und hier ist das Playback. Und das ist Another One Bites the Dust von Queen. Ja, Michael Jackson Super. Und Queen sind die beiden Lösungen gewesen, die wir gesucht haben. Another One Bites the Dust und Billie Jean. Glückwunsch, Nikolas. Wir machen die Tüten noch ein bisschen voller und schicken dir einen kleinen Gewinn, okay?
1: Ja, perfekt. Dankeschön.
0: Schönes Wochenende weiterhin. Ciao.
1: Freue mich. Danke. Ciao.

Unholy von Sam Smith und Kim Petras. Poppt die Abendshow hier, falls ihr gerade unterwegs seid und das DFB-Pokalfinale nicht sehen könnt. Keine Sorge, die den Fernseher anhaben, können es auch nicht sehen. Es ist so viel Pyro gezündet worden und deswegen so neblig im Stadion, dass der Fernsehbildschirm in erster Linie sehr weiß ist und man gar nicht ganz genau unterscheiden kann. Und wir hier im Studio haben zwei Fernseher laufen, auf welchem Fernseher gerade das Eishockeyspiel läuft und auf welchem das Fußballspiel. Überall sieht man nur sehr, sehr viel Weiß. Aber der Zwischenstand ist soweit erkennbar, denn ein weiteres Tor ist nicht gefallen, das hätten wir gemerkt. Bayern weiterhin 1:0 gegen Stuttgart. Und ebenfalls sehr weiß, aber sehr, sehr klares Bild im Eishockey zwischen Österreich und Deutschland auch noch 1:1.

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8: Durch die Nacht geht es in Deutschland oft mit einem klaren Himmel. Über den Norden ziehen im Verlauf einige Wolken. Der morgige Tag bringt meistens sonniges Wetter. Vom Norden bis in die östlichen Landesteile überwiegt ebenso der Sonnenschein. Hin und wieder tauchen aber auch kompaktere Wolken auf. Vereinzelte können Schauer entstehen. Die Höchstwerte liegen bei 17 bis 33 Grad.
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9: Die A2 Richtung Berlin ist zwischen Ziesar und Wollin wegen Reinigungsarbeiten gesperrt. In Halle, an der Magistrale zwischen an der Feuerwache und Hallorennstraße Behinderungen nach einem Unfall. Im Burgenlandkreis ist die Ortsdurchfahrt Stößen wegen eines Feuerwehreinsatzes gesperrt. Im Landkreis Gotha ist die Straße zwischen Mühlberg und Wechmar nach einem Unfall gesperrt. Auf der A4 Dresden-Frankfurt wird zwischen Stadtroda und Jena Zentrum die Fahrbahn Richtung Frankfurt erneuert. Deshalb wird nach der Einrichtung der Verkehrsführung der gesamte Verkehr mit je 2 Fahrspuren pro Richtung auf der Richtungsfahrbahn Dresden geführt.
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really like you, Carly Rae Jepsen. Pop die Abendshow hier. 1:0 immer noch im DFB-Pokalfinale Bayern gegen Stuttgart. Gerade eine gute Chance für Stuttgart, aber kein Tor. Im Eishockey führen die Deutschen gegen Österreich mittlerweile mit 2:1. Und noch eine gute Nachricht für Deutschland. In Cannes hat die deutsche Regisseurin Valeska Griesebach einen Preis bekommen. Bei den Filmfestspielen, nämlich den Preis der Jury. Das ist die Auszeichnung, die sie bekommen hat. Das geträumte Abenteuer ist der Film, für den sie gewonnen hat. Glückwunsch! One Republic jetzt. Das ist der aktuelle Hit Need Your Love.

OneRepublic und Need Your Love. Es ist ein Tor gefallen in Berlin beim DFB-Pokalfinale. Die Bayern führen jetzt 2:0 gegen Stuttgart. Es sind noch 10 Minuten regulär zu spielen.

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1: Der Sommer kommt, hört ihr's? Los del Rio, Macarena. Im Pop der Abendshow. Und falls ihr Lebenshilfe braucht, setzt euch doch gerne mal in ein Comedy-Programm von Eva Karl Faltermeier. Denn jede Comedienne und jeder Comedian ist ja auch ein Lebenshelfer. Berichtet aus dem Leben und gibt damit Rat für alle, die es vielleicht auch betrifft.
2: Also als Frau bist du immer wieder überrascht, oder? Was die Hormone alles so verkacken im Laufe des Lebens. Ich habe zum Beispiel diesen Wechsel, diese Wechseljahre, dass sie angefangen haben, es überhaupt nicht gemerkt. Also ich war da bei meiner Ärztin und dann sage ich zu ihr so, und? Und sie, ja, doch, passt alles. Und sie sind jetzt auch schon in den Wechseljahren. Und ich so, ja, aber die Eierstöcke sind ja noch drin, also von der Hormonproduktion her müsste eh noch passen. Und dann sagt sie so, nein. Und dann habe ich gesagt, ja, aber gibt es da denn nicht irgendwelche Anzeichen? Hätte das irgendwie merken können? Hat sie gesagt, ja, gibt schon Anzeichen. Also zum Beispiel manche Frauen, die ertragen in den Wechseljahren immer, wie der Mann atmet. Die bringen den dann um. Da muss ja, das ist gar nicht viel. Und andere Frauen zum Beispiel schlafen schlechter oder haben Hitzewallungen, die Brust verändert sich, die Haare wachsen überall am ganzen Körper, aber nicht mehr am Kopf. Und die Schleimhäute trocknen aus, auch überall am Körper. Und manche Frauen merken es erst, wenn sie so in der Innenstadt stehen, vor so einem Geschäft für medizinische Schuhe. Und sich denken, so wenn sie ins Schaufenster schauen, die Schuhe sind aber irgendwie schon voll schön.

Funeral ist der neue Hit von Dermot Kennedy. Im DFB-Pokalspiel ist die reguläre Spielzeit vorbei. Bayern-Stuttgart, das Finale. 7 Minuten Nachspielzeit waren angezeigt. Und dann gab es einen Elfmeter für die Bayern, den Harry Kane verwandelt hat. 3:0. Alle 3 Tore von Harry Kane. Noch läuft die Nachspielzeit. Aber da müssten schon viele Wunder auf einmal passieren, wenn Stuttgart das jetzt noch rumreißen würde.

Vor 6 Jahren hat der FC Bayern das letzte Mal den DFB-Pokal gewonnen. Seitdem ist der Verein jedes Jahr in einer frühen Runde rausgeflogen. Dieses Jahr haben sie es ins Finale geschafft und werden es gewinnen. 3:0 der Spielstand. Es sind nur noch wenige Sekunden zu spielen. Und die Sekunden sind um. Und der FC Bayern ist Pokalsieger.

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1: Um 22 Uhr mit Claudia Leonard. Bayern München ist DFB-Pokalsieger. Die Bayern setzten sich beim Finale gegen Stuttgart 3:0 durch. Das Spiel in Berlin war wegen massiver Fanproteste zeitweise unterbrochen worden. Mit Sprechchören und Transparenten brachten zahlreiche Zuschauer ihren Unmut über den Deutschen Fußballbund zum Ausdruck. Anschließend wurde in beiden Fanlagern Pyrotechnik entzündet, die für starken Rauch sorgten. Der Protest richtete sich gegen hohe Ticketpreise und die aus Sicht der Fans zu strenge Rechtsprechung des Verbands bei Fanvergehen. Bei den Filmfestspielen im französischen Cannes ist die deutsche Regisseurin Valeska Griesebach mit dem Großen Preis der Jury ausgezeichnet worden. Ihr Film Das geträumte Abenteuer handelt von einer Archäologin, die im bulgarischen Grenzgebiet zur Türkei an Ausgrabungen arbeitet und zunehmend in ein kriminelles Umfeld gerät. Der Film Vaterland mit Sandra Hüller bekam den Preis für das beste Drehbuch. Die Goldene Palme erhielt der rumänische Regisseur Christian Mungiu für seinen Film Fjord. In der Debatte um die sogenannte Brandmauer zur AfD hat sich Altkanzler Olaf Scholz zu Wort gemeldet. Der SPD-Politiker veröffentlichte ein Video in den sozialen Medien. Anlass ist der Jahrestag der Verkündung des Grundgesetzes. Scholz sagte, die Verfassung garantiere seit 1949 die freiheitlichste Ordnung, die es in Deutschland je gegeben habe. Es sei verstörend, wenn gerade in diesen Tagen die sogenannte Brandmauer kritisiert werde. Zuletzt hatte sich Schleswig-Holsteins Ex-Ministerpräsident Thorsten Albig für eine Zusammenarbeit mit der AfD bei bestimmten Themen ausgesprochen. Dafür wurde Albig aus den Reihen seiner SPD scharf kritisiert. In der serbischen Hauptstadt Belgrad sind zehntausende Menschen für Neuwahlen auf die Straße gegangen. Zu der Großdemonstration gegen die Regierung und die Korruption im Land hatten Studentengruppen aufgerufen. In Serbien gibt es bereits seit längerem regelmäßig solche Proteste. Thüringens Ministerpräsident Mario Vogt rät seiner Partei zu mehr Pragmatismus im Umgang mit der Linkspartei. Der CDU-Politiker sagte dem Redaktionsnetzwerk Deutschland, den Bürger interessiere nicht, wie mühsam es sei, eine Mehrheit zu finden. Ihn interessiere nur das Ergebnis. In Sachsen und Thüringen arbeiten die jeweiligen Minderheitsregierungen bereits mit der Linken zusammen, obwohl ein Unvereinbarkeitsbeschluss der CDU das eigentlich verbietet. Das waren die Nachrichten. Das Wetter: in der Nacht vorwiegend klar und trocken, 16 bis 11 Grad. Morgen neben Sonne, im Verlauf zeitweise wolkiger, am Nachmittag einzelne Schauer, 22 bis 29 Grad. Am Pfingstmontag sonnenreich, trocken und weiterhin warm. Und am Dienstag freundlich und trocken bei Sonne und einigen Wolken, nochmals warm und danach wieder kühler. Es ist 22.03 Uhr.
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4: Die A2 Richtung Berlin ist zwischen Ziesar und Wollin wegen Reinigungsarbeiten gesperrt. Im Burgenlandkreis ist die Ortsdurchfahrt Stößen wegen eines Feuerwehreinsatzes gesperrt. Im Landkreis Gotha ist die Straße zwischen Mühlberg und Wechmar nach einem Unfall gesperrt. Vorsicht! Zwischen Dienstedt und Barchfeld sind Kühe auf der Fahrbahn. Auf der A4 Dresden-Frankfurt wird zwischen Stadtroda und Jena Zentrum die Fahrbahn Richtung Frankfurt erneuert. Deshalb wird nach der Einrichtung der Verkehrsführung der gesamte Verkehr mit je 2 Fahrspuren pro Richtung auf der Richtungsfahrbahn Dresden geführt.
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5: Mit Michael Räufsteck, hallo. Die Bayern feiern den Gewinn des DFB-Pokals. Sie springen, tanzen, hüpfen. Auch Manuel Neuer feiert mit. Hoffentlich hält die Wade. Wir blicken gleich auf dieses Spiel zurück, das DFB-Pokalfinale von heute Abend. Jetzt Harry Styles und American Girls.
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0: American Girls von Harry Styles. Hier ist Pop, die Abendshow. Es gab viel Nebel und Protestpyro. Viele Menschen im Stadion und Millionen vor den Fernsehern haben weite Teile des DFB-Pokalfinales gesehen und einzelne Teile eben nicht so gut. Am Ende kam ein Sieg für die Bayern raus. Der Rekordmeister und amtierende Meister. Und der Rekordpokalsieger ist jetzt auch wieder amtierender Pokalsieger. Gegen Stuttgart haben die Bayern heute Abend gewonnen. Aus Berlin fasst ARD-Fußballreporter André Siems das Spiel zusammen.
1: Es hat lange nicht danach ausgesehen, dass die Bayern hier mit 3:0 gewinnen würden, denn die erste Halbzeit ist komplett an den VfB Stuttgart gegangen, der bissiger, galliger war und vor allen Dingen auch die besseren Chancen hatte. Dreimal insgesamt Kopfball Undav, zweimal Mittelstädt, mit einem 0:0 ging es in die Pause. Dann zweite Halbzeit, der VfB nicht mehr ganz so spritzig, die Bayern übernahmen mehr und mehr das Tempo und vor allen Dingen auch die Kontrolle des Spiels. Dreimal am Ende hat Harry Kane getroffen. Lupenreiner Hattrick. Er ist der Spieler des Spiels gewesen. Der FC Bayern München holt also das Double und feiert am Ende den Sieg gegen den VfB Stuttgart und ist DFB-Pokalsieger.
0: Und Glückwunsch trotzdem auch an Stuttgart. Und Grund zu feiern haben auch die Stuttgarter Fans, die eine tolle Saison gespielt haben. Im Finale waren sie und nächstes Jahr spielen sie Champions League.

Shut up and dance. Sophie and the Giants. Hier ist Pop die Abendshow. Wollen wir mal was ganz anderes machen? Dann geben wir euch jetzt die Chance, über die Musik zu bestimmen hier in dieser Show. Wir spielen Skip. Das ist unser Spiel, bei dem ihr entscheidet, welche Songs wir einfach mal aus der Playlist rauswerfen. Die skippen wir einfach, die tun wir weg. Und welche wir unbedingt hören wollen. Die richtige Stelle finden, an der ihr auf Play drückt, um zu entscheiden, welcher Song im Radio kommt. Das ist eure Aufgabe jetzt, wenn ihr gerne mitmachen möchtet. Unter 07221 2011. Übernehmt die Kontrolle über die Musik in dieser Show. Hier gemeinsam in HR3, NDR2, WDR2, MDR Jump und SR1. Meldet euch, schreibt auch gerne eine WhatsApp oder eine Signal-Nachricht, wenn ihr mitmachen möchtet, dann rufen wir zurück. Oder ruft direkt an 07221 2011 für Skip. Und jetzt spielen wir erstmal Feiern und Dorf.

0: Das ist Camila Cabello mit Don't Go Yet. Welcher Song als nächstes läuft, steht noch nicht fest, denn das geben wir jetzt in die Hand von Markus aus Welsheim. Hallo Markus.
1: Hallo Michael.
0: In welcher Stimmung bist du heute Abend? Bist du eher in einer Pop, Rock, in einer 80er, 90er, Nuller Stimmung? Was ist so die Musik, die dir jetzt vorschwebt?
1: 80er
0: wäre so eine Sache, die dir gefallen könnte.
1: Ja.
0: Und guck mal, die Welt ist leider nicht immer ganz gerecht und wir haben keine ganz freie Auswahl bei Skip, sondern du bekommst jetzt nacheinander ein paar Angebote und müsstest in jedem Einzelfall entscheiden, ob du das Angebot annimmst und wir diesen Song spielen oder...
1: Und wenn ich das Angebot abgelehnt habe, ist es weg.
0: Also dann, wenn du das Angebot ablehnst, dann kommt das nächste Angebot. Das können wir eine ganze Weile so weitermachen. Es ist allerdings endlich, denn 5 ist die Zahl. 5 ist das Angebot.
1: Super.
0: Wenn du dich bis zum 5. durchgeskippt hast, der kommt dann. Da fragen wir auch nicht mehr, ob der dir gefällt.
1: Ist gut.
0: Ja? Danke. Dann biete ich dir mal als erstes das hier an. Das ist Cartoon Heroes aus dem Jahr 2000 von Aqua. Aqua, die Band, die mit Barbie Girl einen großen Hit hatte. Das hier war ein anderer.
1: Das kommt auf minus 5 bei mir.
0: Eher nicht so dein Ding?
1: Nee.
0: Eine gute Nachricht für dich, du musst sie nie wieder live sehen. Sie haben diese Woche angekündigt, dass sie ihre Karriere als Liveband aufgeben.
1: Das haben schon mehrere gemacht und sind dann wieder gekommen.
0: Hast du völlig recht. Und bei Aqua haben alle gesagt, ach, die waren noch aktiv, das wussten wir gar nicht. Interessant.
1: Okay.
0: Also Aqua ist nichts für dich, dann bieten wir dir das hier an. Das heißt, Let Me Be ist von Second Voice, ist ein aktueller Hit und da singt niemand. Die Stimme, die du hörst, ist KI.
1: So gemacht, aber ich will doch was Natürliches.
0: Was Natürliches? Dann kommt was. Ich glaube, das hier ist sehr natürlich. The Clash. Should I stay or should I go? Das kommt der Ära, die du vorher genannt hast, schon sehr, sehr nah.
1: Ja, das kommt, das würde ich sagen, das nehme ich.
0: Den nimmst du?
1: Ja, darf ich trotzdem der Neugierde halber hören, was ich verpasst hätte?
0: Nee, das darfst du jetzt nicht, das ist jetzt die Krux. Wenn du wissen möchtest, was da noch gekommen wäre, musst du dich durchskippen, aber dann ist The Clash weg.
1: Nee, das will ich nicht. Ich will das Lied jetzt hören.
0: Das ist gut. Dann machen wir das. Hier ist dein Song, Michael. Markus, schönen Abend.
1: Tschüss.
0: Ciao.

war aus den 80ern, 1982 das erste Mal veröffentlicht. 9 Jahre später dann aber in einer Jeans-Werbung verwendet und erst dann ist es ein richtig großer internationaler Hit geworden. The Clash, das war für Markus. Should I stay or should I go? Here's Pop.

0: Beat Steaks. I don't care as long as you sing.
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2: Durch die Nacht geht es in Deutschland oft mit einem klaren Himmel. Über den Norden ziehen im Verlauf einige Wolken. Der morgige Tag bringt vor allem vom Westen bis in den Süden meistens sonniges Wetter. Vom Norden bis in die östlichen Landesteile überwiegt ebenso der Sonnenschein. Hin und wieder tauchen aber auch kompaktere Wolken auf. Die Höchstwerte liegen bei 17 bis 33 Grad.
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3: Vorsicht auf der A17 Richtung Dresden. Zwischen Heidenau und Dresden-Prohlis liegen Metallteile auf der Fahrbahn. Vorsicht! Zwischen Dienstedt und Barchfeld sind Kühe auf der Fahrbahn. Die A2 Richtung Berlin ist zwischen Ziesar und Wollin wegen Reinigungsarbeiten gesperrt. Im Burgenlandkreis ist die Ortsdurchfahrt Stößen wegen eines Feuerwehreinsatzes gesperrt. Im Landkreis Gotha ist die Straße zwischen Mühlberg und Wechmar nach einem Unfall gesperrt. Auf der A4 Dresden-Frankfurt wird zwischen Hohenstein-Ernsthal und Glauchau-West bis Dezember die Fahrbahn auf der Richtungsfahrbahn Frankfurt erneuert. Der gesamte Verkehr wird mit je zwei Spuren auf der Richtungsfahrbahn Dresden geführt. Die Anschlussstelle Hohenstein-Ernsthal ist in Richtung Frankfurt bis Anfang Juli gesperrt.
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Somber und Undressed. Hier ist Pop, die Abendshow. Wir spielen jetzt eine Runde Kaputt Karaoke. Das ist unser Musikrätsel, bei dem zwei Hits zusammenwachsen, von denen das niemand wollte. Zwei Hits vermengt von einer kaputten Karaoke-Maschine, die ein Playback einspielt und einen Text anzeigt. Leider ist das Playback von einem anderen Song als der Text. Und so kommen sie zusammen. Bringt ihr sie auseinander? Dann gerne jetzt unter 07221 2011. Ruft uns mit den beiden Lösungen an. Schickt uns eine Nachricht per WhatsApp oder Signal. Welcher Weg auch immer, wo auch immer ihr am schnellsten seid, gewinnt ihr. Und manchmal kann es ein bisschen dauern, bis jemand am schnellsten ist, weil das Hirn ja erstmal beides auseinanderbringen muss. Jetzt geht's los. Welche beiden Hits suchen wir hier?

Okay, was haben wir hier? Zwei Hits sind gesucht. Der, von dem die Musik stammt, und der andere, zu dem der Text eigentlich gehört. WhatsApp-Signal-Anruf 07221 2011, bitte.

0: Dangerous ist neu von Siku. Hier ist Pop die Abendshow. Wir spielen kaputt Karaoke und sind dabei, zwei Hits auseinander zu dividieren, die so nicht zusammengehören. Wir haben fast alle gehabt am Telefon, die die richtige Musik erkannt haben. Aber der Text fehlt noch. Wir können ein paar aus dem Rennen nehmen. Es ist nicht House of the Rising Sun. Es ist nicht Sweet Home Alabama. Es ist nicht All Summer Long von Kid Rock. Es ist nicht Gangsta's Paradise von Coolio. Was ist der Text? Uns fehlt tatsächlich noch eine richtige Lösung zum Text. Es geht um diese Aufnahme. Die Musik haben alle, die angerufen haben, erkannt oder geschrieben haben. Aber was ist der Text? Meldet gerne nochmal beides.
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0: Wir fangen gleich nochmal damit an. Wir müssen unterbrechen für eine Eilmeldung aus dem Verkehrszentrum. Vorsicht auf der A4 Erfurt-Kirchheimer Dreieck zwischen Friedewald und Bad Hersfeld. Hier werfen Personen Steine auf die Fahrbahn. Nochmal, das ist die A4 Erfurt-Kirchheimer Dreieck zwischen Friedewald und Bad Hersfeld. Personen werfen hier Steine auf die Fahrbahn. Okay, nochmal. Nochmal kaputt Karaoke.

Wir wissen, dass es nicht leicht ist, aber deswegen hat man manchmal eben auch nach ein paar Minuten immer noch die Zeit, der Schnellste zu sein oder die. 0722 1 2011. Wir suchen zwei Hits. Welche?

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1: Das geht's noch? All the things she said. Von Tattoo. Man muss die Wörter nur einzeln sprechen, dann geht das auch. So. Hallo, jetzt kommt die Abendshow. Schön, dass ihr dabei seid. Und hallo Thomas aus Wadern im Saarland. Grüß dich.
2: Schönen guten Abend.
1: Du hast dich gemeldet, weil du bei Kaputt Karaoke eine Weile überlegt hast, aber dann doch in die Pötte gekommen bist. Womit war denn dein Kopf abgelenkt? Wie hast du sonst den Tag verbracht heute?
2: Och, ich bin von Dresden nach Hause gefahren.
1: Oh, da hast du aber viel Strecke heute hinter dich gebracht.
2: Ja gut, es war nicht ganz Dresden, nur fast.
1: Ist trotzdem noch weit genug bis ins Saarland. Hier ist nochmal das Kaputt-Karaoke-Rätsel von eben. Get in.

0: Ja, lass uns doch mal mit der Musik anfangen, denn das haben wirklich fast alle erkannt, die sich gemeldet haben. Was war das Playback?
1: Das war von Destiny Childs Survivor.
0: Und das beweisen wir hier. Ja. Survivor, Destiny's Child, sehr gut. Das war das Playback, aber der Text gehörte zu einem anderen Hit und damit haben sich in den ersten Minuten viele ganz, ganz schwer getan. Viele amerikanische Bundesstaaten sind im Songtext erwähnt worden. Louisiana, Alabama, Indiana. Wie heißt das Stück?
1: Das heißt Danny California von den Red Hot Chili Peppers.
0: Da muss man auch erstmal drauf kommen.

0: Daten alle drin, aber der Titel heißt Danny California. Jawohl! So ist das richtig, Thomas. Ja. Prima. Herzlichen Glückwunsch.
1: Ja, ich muss dabei sagen, ich habe beim ersten Mal den Text falsch verstanden. Ich habe gerade gehört, der Vater war ein Gambler und das ist von Animals.
0: Und dann, du warst derjenige, der beim ersten Versuch House of the Rising Sun gesagt hat.
1: Genau das.
0: Ja, guck mal, siehst du, das ist bei diesem Spiel immer die Schwierigkeit, beide wirklich zu erkennen. Und deswegen merkt euch das vielleicht gerne auch mal für spätere Spielrunden, wenn wir das Spiel mal wieder machen. Man hat hier wirklich auch nach mehreren Minuten noch die Chance, Schnellster oder Schnellster zu sein. Einfach, weil man oft ein bisschen braucht, bis man wirklich das Gehirn so weit in zwei Hälften geteilt hat, dass man getrennt wahrnehmen kann, was ist die Musik und was ist der Text. Es ist gar nicht so leicht und deswegen nicht rasen, kein hektisches Spiel. Ist quasi kein Sprint, sondern ein Marathon, dieses Spiel. Und da deswegen traut euch ruhig auch ein paar Minuten später nochmal versuchen durchzukommen. Oft ist man dann immer noch schnell. Und du warst heute der Schnellste, obwohl du erst einen Fehlversuch hattest, Thomas. Das ist doch klasse.
1: Jo.
0: Glückwunsch, kriegst einen kleinen Überraschungspreis von uns. Vielen Dank dafür. Gute
1: dann
0: Nacht.
1: Bitte, denke, gleichfalls.
0: Und herzlichen Glückwunsch. Tschüss.
1: Ja, tschüss.

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1: Um 23 Uhr mit Ines Kunze. Bayern München ist DFB-Pokalsieger. Das Team bezwang den VfB Stuttgart mit 3:0. Alle drei Treffer erzielte Harry Kane. Für ihn gab es nach dem Spiel bewundernde Worte von VfB-Spieler Dennis Undaff. Er lobte auch das eigene Team.
2: Wir können stolz sein, wir haben lange mitgehalten, wir haben es lange eklig gemacht. Aber ja, gibt Schlimmeres, als gegen Bayern zu verlieren.
1: Das Spiel war überschattet von Fanprotesten. Diese richteten sich gegen den DFB, die hohen Ticketpreise für das Finalspiel und die Rechtsprechung des Verbandes bei Fanvergehen. Im Konflikt zwischen den USA und dem Iran gibt es Zeichen der Annäherung. Nach Gesprächen unter Vermittlung Pakistans hieß es aus dem iranischen Außenministerium, die Differenzen mit den USA würden kleiner. Auch US-Außenminister Rubio sprach bei einem Besuch in Indien von Fortschritten in den Verhandlungen mit dem Iran. US-Präsident Trump sagte dem Portal Axios, die Chancen ständen im Moment bei so wörtlich 50-50. Der US-Sender CBS berichtet außerdem, es gebe eine Annäherung, was die Öffnung der Straße von Hormuz und die Freigabe iranischer Häfen durch die US-Marine angehe. Teil eines aktuellen Vorschlags sei auch, dass weiter verhandelt würde. Innerhalb von 30 bis 60 Tagen solle dann eine abschließende Vereinbarung getroffen werden. Der Ebola-Ausbruch in der Demokratischen Republik Kongo und Uganda droht sich auf 10 weitere Länder in Zentralafrika auszuweiten. Das meldet die Gesundheitsbehörde der Afrikanischen Union. Die Weltgesundheitsorganisation hat die Gesundheitsgefahr in der Demokratischen Republik Kongo wegen des Ebola-Ausbruchs auf die Stufe sehr hoch gesetzt. Der DDR-Fluchthelfer Hasso Herschel ist gestorben. Das hat der Verein Berliner Unterwelten bestätigt. In dem war Herschel Ehrenmitglied. Er saß nach dem Volksaufstand von 1953 in der DDR jahrelang in Haft und floh im Oktober 1961 selbst nach West-Berlin. Anschließend verhalf er 100 Menschen zur Flucht aus der DDR, unter anderem durch selbstgegrabene Tunnel unter der Berliner Mauer. Später schleuste er Flüchtlinge auch in umgebauten Autos und über Transitrouten in den Westen. Herschel wurde 91 Jahre alt. Die deutsche Regisseurin Valeska Griesebach hat bei den Filmfestspielen in Cannes den Preis der Jury erhalten. Und zwar für ihren Film Das geträumte Abenteuer. Der Preis für das beste Drehbuch ging an den Film Vaterland über den Schriftsteller Thomas Mann. Sandra Hüller spielt darin die Tochter des Schriftstellers. Und das Wetter. In der Nacht meist klar bei Tiefstwerten von 18 bis 8 Grad. Morgen wird es im Süden sonnig und heiß, im Norden kann es vereinzelt auch regnen. Das Ganze bei maximal 20 Grad an der See bis 34 Grad am Oberrhein. Auch am Pfingstmontag wird es sonnig bei Höchsttemperaturen zwischen 20 und 33 Grad.
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4: Vorsicht auf der A4 Richtung Frankfurt. Zwischen Friedewald und Bad Hersfeld werfen Personen Steine auf die Fahrbahn. Die A2 Richtung Berlin ist zwischen Ziesar und Wollin wegen Reinigungsarbeiten gesperrt. Im Burgenlandkreis ist die Ortsdurchfahrt Stößen wegen eines Feuerwehreinsatzes gesperrt. Im Landkreis Gotha ist die Straße zwischen Mühlberg und Wechmar nach einem Unfall gesperrt.
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5: Mit Michael Reufsteck, hallo, und mit Ausdis und Pickup. Wenn sie denn kommt, aber sie nimmt nicht ab. Ah, doch hier. Okay, gut. Manchmal muss man einfach länger klingeln lassen.
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1: Artemis.
2: Es war ein DFB-Pokalfinale, das hätte sehr, sehr spannend werden können heute Abend. Es war das Duell des Rekordpokalsiegers gegen den Titelverteidiger Bayern München gegen den VfB Stuttgart. Es war auch sehr spannend, zur Halbzeit stand es noch 0:0. Die Stuttgarter waren besser im ersten Durchgang. Aber am Ende haben die Bayern 3:0 gegen Stuttgart gewonnen. VfB-Spieler Dennis Undav nimmt's gelassen, auch wenn er natürlich trotzdem ein bisschen traurig ist, dass Stuttgart sich den Titel nicht nochmal mit nach Hause genommen hat.
3: Ja, richtig. Wir wollten es eklig machen. Ja, aber dann darfst du Harry Kane nicht allein lassen. Ich weiß jetzt nicht, das drittes Jahr, glaube ich, bei Bayern. Und der Mann trifft, wie er will. Und dann macht er die Dinge halt eiskalt. Aber ja, gibt Schlimmeres, als gegen Bayern zu verlieren.
2: Harry Kane trifft, wie er will. Und natürlich war er der Spieler des Abends und der, über den alle geredet haben. Auch Vincent Kompany, der Bayern-Trainer.
4: Und es ist immer so mit Harry. Irgendwann am Ende hast du das Gefühl, hat er heute getroffen. Und dann sagen wir, ja, dreimal.
2: Aber es gab auch ein anderes Thema. Die Wade von Manuel Neuer. Ihr wisst, reflexartig verletzt, seitdem er wieder Nationaltorhüter ist. Heute Abend im DFB-Pokalfinale nicht dabei, jedenfalls nicht im Spiel, aber anschließend beim Feiern und im Interview mit ARD-Sportreporter Markus Ottmar.
5: Ich hatte sie schon wieder springen sehen. Das,
6: wie hoch bin ich gesprungen?
5: Das waren 2,42 Meter. Ja. Das war fast Weltrekordhöhe. Das heißt, die Wade geht,
6: Hüpfer,
5: oder?
6: Ein kleiner Hüpfer war das so.
5: Ja. Aber die Wade geht, wie geht's?
6: Ja, Hefe reicht's auf jeden Fall. Zum Jubeln.
2: Zum Jubeln reicht die Wade noch. Das ist mal ein Anfang. Die Highlights zum Nachgucken findet ihr natürlich auch auf Sport.

0: Sweet Goodbye von Robin Schulz. Hier ist Pop, die Abendshow mit Michael Räufsteg. Schönen Pfingsten an alle. Es ist ein langes Wochenende und für viele sind sogar Ferien. Viele sind schon in die Ferien, in die Urlauber aufgebrochen. Ja, die Saison auch in den Clubs hat wieder begonnen. Auch im durchschnittlichsten Ferienclub der Welt hat Entertainment-Direktor Knut schon wieder Dienst.
1: Hallo Cluburlauber, hier spricht wieder euer Knutti. Und auch heute haben wir ein High-Value-Entertainment für euch. An der Quiztheke bei Quizmaster Alwin dreht sich alles um Zollstöcke. Unter allen, die unsere 5000 Fragen zum Thema Zollstöcke richtig beantworten können, verlosen wir unseren Hauptpreis, einen Apfel. Im Kids Club bei euren Gastgebern Biggie und Klausi experimentieren die kleinen Racker heute mit verschiedenen Impfstoffen. Und noch ein Hinweis aus dem Wellness-Tempel von unserem Guru Yushnupur. Die Akupunktur muss leider ausfallen. Der Akku ist leer. Wir wünschen euch einen tollen Urlaubsabend. Euer Knutti.

0: Ava Max und Kings and Queens. Die deutsche Eishockey-Nationalmannschaft dreht bei der Weltmeisterschaft plötzlich ordentlich auf, hat heute Abend ihr Spiel gegen Österreich mit 6:2 gewonnen. Hätten sie doch mal früher angefangen zu gewinnen. Noch ist das Viertelfinale für Deutschland möglich, wenn auch nicht sehr wahrscheinlich. Deutschland ist zwar im Moment Vierter in der Gruppe und die ersten vier qualifizieren sich, hat aber auch ein Spiel mehr als alle anderen, die noch unter Deutschland in der Tabelle sind. Das heißt, die müssten alle entsprechend ihre Spiele vergeigen, damit Deutschland eine gute Ausgangsposition hat. Und dann muss Deutschland auch noch gegen Großbritannien gewinnen. Das ist eine Möglichkeit. Am Montag ist dieses Spiel. Großbritannien im Moment zielsicher Letzter mit bisher 0 Punkten. Aber wie gesagt, alles andere müsste halt auch stimmen. Trotzdem, die Chance ist da, die Hoffnung lebt.
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2: Durch die Nacht geht es in Deutschland oft mit einem klaren Himmel. Über den Norden ziehen im Verlauf einige Wolken, Regen bringen diese aber nur vereinzelt. In Niedersachsen und Schleswig-Holstein können sich ein paar Nebelfelder bilden. Der morgige Tag bringt vor allem vom Westen bis in den Süden meistens sonniges Wetter. Vom Norden bis in die östlichen Landesteile überwiegt ebenso der Sonnenschein. Hin und wieder tauchen aber auch kompaktere Wolken auf. Vereinzelte können Schauer entstehen. Die Höchstwerte liegen bei 17 bis 33 Grad.
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3: Vorsicht auf der A4. Zwischen Neudietendorf und Wandersleben sind 2 Rehe auf der Fahrbahn. Die A2 Richtung Berlin ist zwischen Ziesar und Wollin wegen Reinigungsarbeiten gesperrt. In Halle an der Magistrale zwischen an der Feuerwache und Hallorennstraße Behinderungen nach einem Unfall. Im Burgenlandkreis ist die Ortsdurchfahrt Stößen wegen eines Feuerwehreinsatzes gesperrt. Im Landkreis Gotha ist die Straße zwischen Mühlberg und Wechmar nach einem Unfall gesperrt.
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0: Bruno Mars. Hier ist Pop, die Abendshow, gemeinsam in HR3, NDR2, WDR2, MDR Jump und SR1. Und wenn ihr glaubt, Stuttgart hat heute nicht gefeiert, ach, dann liegt ihr schon so ein bisschen daneben. Erstens mal hat Stuttgart durchaus gefeiert, dass der VfB im Finale des DFB-Pokals war, auch wenn er es 0-3 gegen die Bayern verloren hat. Aber eine tolle Saison kann man auch nach einer abschließenden Niederlage immer noch feiern. Aber dann gab es ja auch noch diese Veranstaltung, die mit Fußball überhaupt nichts zu tun hatte. Auf dem Stuttgarter Schlossplatz vor 6000 Menschen, die da das Kopfsteinpflaster ein paar Meter tiefer gesprungen haben. 30 Jahre 0711 wurde dort gefeiert. Die Stuttgarter Hip-Hop-Szene, die Wurzel des deutschen Hip-Hop? Fragezeichen. Jedenfalls wurde es dort so gefeiert, als sei das gar keine Frage. Am Start waren massive Töne als Gastgeber. Jan Delay, Max Herre, viele mehr. Als Überraschungsgast kam auch noch Michi Beck von den Fantastischen Vier, der dann mit Clouseau gesungen hat. Und viele, viele Highlights waren da. Was war euers?
1: Ich bin heute Abend im Himmel. Meine Knie knacken nicht mehr, weil ich bin jetzt 20 Jahre jünger.
2: Mein absolutes Highlight war Anna, weil es mir Gänsehaut auf den Unterschenkeln gemacht hat.
3: Wir sind quasi im Schoß der Kolchose geboren.
4: Als Michi Beck kam, das war schon toll.
5: Dass ich die Firma mehr oder minder in Vollbesetzung nochmal erleben darf.
6: Natürlich, natürlich.
7: Sicher, Dicker.
6: Aha, okay. Und was war das Beste?
3: Manche von denen kennt man sogar persönlich noch von früher und ist einfach schön.
8: Anna natürlich. Bambule hier.
5: War legendär und ich freue mich, heute hier gewesen zu sein.
0: 30 Jahre 0711 auf dem Stuttgarter Schlossplatz. Von dieser Veranstaltung hören wir jetzt massive Töne live mit Cruisen.
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0: Jan Delay, Daniel, die Beginner, Stieber Twins, Teflon Jalil, Timon Jalil, Clouseau, Chemnitz, Hawkers, Max, Berlin, Harris, DJ Fiktor, DJ Bad, DJ Frischen, den hab ich vergessen.
1: Juista!
0: Ja, dankeschön.
2: Massive Töne heute Abend live aufgenommen in Stuttgart mit Cruisen. Wir haben jetzt noch ein Thema über ein Missgeschick bei einer Modenschau. Das Thema Modenschau weise ich weit von mir, das würde mir eh niemand abnehmen. Hier ist Jesse Enzminger.
3: Ein Mann hat sich versehentlich auf einen Laufsteg verirrt. Sonst sieht man ja, wo so ein Laufsteg ist und dass da einfach Models drauflaufen.
2: Eigentlich ja. Ist ein bisschen höher als der Rest.
3: Genau.
2: Die Veranstaltung ist als solche erkennbar.
3: Genau. Bei der Australia Fashion Week ist das anders. Da hat das ein Mann einfach nicht so wirklich gecheckt, weil der Laufsteg war der Strand.
2: Ja.
3: Und da sind halt einfach nur viele Leute mit wilden Klamotten rumgelaufen. Da hat der sich nichts bei gedacht und wollte einfach nur ins Meer. Und ist quasi mitgelaufen, hat sich währenddessen ausgezogen und ist einfach nur in Richtung Meer gelaufen, als wäre er Teil von der Show gewesen.
2: Fügte sich da ins Bild ein, als hat das Publikum das auch geglaubt, dass er dazugehört?
3: Ja, ihr könnt sehen, popabend.de.
2: Ach, guck mal an. Popabend.de, unfreiwillige Modenschau im Video.
3: Es ist wunderschön. Er zieht sich auch aus.
2: Ach so, damit willst du die Leute auf unsere Seite locken.
3: Ja, geht alle mal bitte auf popabend.de.
2: Okay, hab's verstanden.

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1: Um Mitternacht mit Stefan Eferz. US-Präsident Trump hat sich optimistisch über eine Verhandlungslösung für den Iran-Krieg geäußert. Eine Einigung sei weitgehend ausgehandelt, erklärte Trump in seinem Online-Dienst. Dazu gehöre auch die Wiedereröffnung der Straße von Hormuz für die Schifffahrt. Die iranische Nachrichtenagentur Fars dagegen bezeichnete Trumps Aussage als unrealistisch. Nach neuesten Verhandlungen zwischen dem Iran und den USA bleibe die Meerenge unter iranischer Verwaltung, so die Agentur. Beim Filmfestival in Cannes hat der rumänische Regisseur Cristian Mungiu die Goldene Palme gewonnen. Sein Film Fjord erzählt die Geschichte einer rumänischen Familie, die sich in Norwegen niederlässt und dort in den Verdacht gerät, Kinder zu misshandeln. Ausgezeichnet wurde auch die deutsche Regisseurin Valeska Griesebach. Für ihren Film Das geträumte Abenteuer erhielt sie den Preis der Jury. Der in Schwarz-Weiß gedrehte Film Vaterland über den Schriftsteller Thomas Mann wurde für das beste Drehbuch ausgezeichnet. Sandra Hüller spielt darin die Tochter des Schriftstellers. Der FC Bayern hat den DFB-Pokal gewonnen. Die Münchner bezwangen den VfB Stuttgart im Berliner Olympiastadion mit 3:0. Sportreporter André Siems.
2: Es hat lange nicht danach ausgesehen, dass die Bayern hier mit 3:0 gewinnen würden, denn die erste Halbzeit ist komplett an den VfB Stuttgart gegangen, der bissiger, galliger war und vor allen Dingen auch die besseren Chancen hatte. Dreimal Kopfball Undav, zweimal Mittelstädt, mit einem 0:0 ging es in die Pause. Dann zweite Halbzeit, die Bayern übernahmen mehr und mehr die Kontrolle des Spiels. Dreimal am Ende hat Harry Kane getroffen. Der FC Bayern München feiert am Ende den Sieg gegen den VfB Stuttgart und ist DFB-Pokalsieger.
1: Bei der Eishockey-WM in der Schweiz hat die deutsche Nationalmannschaft das Prestigeduell gegen Österreich gewonnen. Am Ende stand es 6:2. Sportreporter Burkhard Hupe.
3: Das war ein überzeugender Auftritt der deutschen Eishockey-Nationalmannschaft, dieser 6:2-Erfolg gegen Österreich. Vermutlich kommt er zu spät, um das Viertelfinale noch zu erreichen. Aber vor knapp 10.000 Zuschauern hatten die Deutschen nach einem komplizierten Beginn in diesem Spiel am Ende alles sicher unter Kontrolle. Die Österreicher nur im ersten Drittel und zu Beginn des zweiten Drittels ein Gegner auf Augenhöhe. Danach wurden sie von Deutschland nach Strich und Faden dominiert und so gewinnt Deutschland auch in dieser Höhe verdient mit 6:2.
1: Das Wetter in Deutschland: sternenklar oder gering bewölkt, im Norden einige Wolkenfelder, Tiefstwerte 18 bis 8 Grad. Am Tag im Südwesten und Süden sonnig und heiß. Schwacher bis mäßiger Wind, meist aus nördlichen bis östlichen Richtungen. Wolkenfelder gibt es nur im Norden und in der Mitte Deutschlands. Höchstwerte 20 Grad an der See und bis 34 Grad am Oberrhein. 0:03.
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6: Vorsicht bitte auf der A14 Halle Richtung Magdeburg. Zwischen Staßfurt und Kalbe liegt ein Reh. Die A2 Richtung Berlin ist zwischen Ziesar und Wollin wegen Reinigungsarbeiten gesperrt. Im Burgenlandkreis ist die Ortsdurchfahrt Stößen wegen eines Feuerwehreinsatzes gesperrt. Auf der A4 Dresden-Frankfurt wird zwischen Hohenstein-Ernsthal und Glauchau West bis Dezember die Fahrbahn auf der Richtungsfahrbahn Frankfurt erneuert. Der gesamte Verkehr wird mit je 2 Spuren auf der Richtungsfahrbahn Dresden geführt. Die Anschlussstelle Hohenstein-Ernsthal ist in Richtung Frankfurt bis Anfang Juli gesperrt.
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7: Mit Anno Wilhelm. Hallo, wir sitzen im Popnacht Sammeltaxi, sammeln ein die Geschichten eurer Nacht. Habt ihr heute Nacht schon mal gelacht vielleicht? Und wenn ja, worüber? Habt ihr gelernt, eine Nudel zu kochen oder einen Purzelbaum zu schlagen? Das sind ja lebenswichtige Dinge. Kurz mal melden hier 07221 2011. Ihr könnt eine WhatsApp schreiben oder eine Signal-Nachricht. Gleiche Nummer 07221 2011. Und damit eurer kleinen Geschichte der Nacht bitte einsteigen ins Popnacht Sammeltaxi.
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Hallo, hier ist die Popnacht am frühen Sonntag, am sehr frühen Sonntag. Wir wollen gerne nochmal dem gestrigen Samstag hinterher winken. Was war das für ein Samstag? Das war unter anderem der Tag, an dem in Deutschland zum ersten Mal in diesem Jahr über 30 Grad gemessen worden sind. In Waghäusel in der Nähe von Karlsruhe 31,5 Grad, in Regensburg in Bayern 31,4, in Neunkirchen-Wellesweiler im Saarland und auch in Duisburg-Bahl in Nordrhein-Westfalen jeweils 31 Grad. War ein richtig heißer Tag. Und möglicherweise ist euer Hund eben zum ersten Mal wieder aufgetaucht und hat gesagt, ist halt mit der Hitze jetzt vorbei und will jetzt raus. Ja, und will jetzt dringend mal pieseln gehen. Der hat eingehalten den ganzen Tag. Aber brutal heiß war bei euch zu Hause. So, dann hier der Service für den Hund. Falls er jetzt raus will und an der Tür schon kratzt, muss er sich auf die folgenden äußeren Bedingungen einstellen. In Kiel haben wir gerade 18 Grad, da ist es bewölkt. In Schwerin ist der Himmel klar bei 18 Grad. In Potsdam klarer Himmel 20. Bremerhaven, da ist es bewölkt bei 18 Grad. In Emden, Ostfriesland leicht bewölkt bei 17. In Göttingen klarer Himmel bei 17. In Paderborn ist der Himmel klar bei 17 Grad. In Düsseldorf haben wir leichte Bewölkung bei 20 Grad. Bad Hersfeld klarer Himmel 16 Grad. In Koblenz ist der Himmel auch klar bei 18. Ebenso in Mainz klar bei 20. In Mannheim haben wir klaren Himmel bei 20. In Stuttgart klaren Himmel 18 Grad. Freiburg im Breisgau 18 Grad. In Konstanz am Bodensee ist es leicht bewölkt bei 22 Grad. Das sind eigentlich ganz gute Temperaturen, um draußen mal zieseln zu gehen. Wenn ihr einen sportlichen Hund habt und er sagt, ich muss dringend auf die Zugspitze pinkeln, dann sollte er ein kleines Mützchen tragen, denn dort oben haben wir gerade 5 Grad. Immerhin ist der Himmel klar. Hunde, wenn ihr wollt, dann bei guten Bedingungen. Jetzt raus!

Vorsicht, auf der 14 Halle Richtung Magdeburg zwischen Stassfurt und Kalbe liegt ein Reh. Und Vorsicht auf der 8 Luxemburg Richtung Saarlouis zwischen Rastplatz Niedemünden, Niedmündung und Rehlingen, da eine ungesicherte Unfallstelle. Gute Fahrt mit der Popnacht.

Hier ist die Popnacht. Ich habe ja gerade eben hier ein paar Nachttemperaturen in Deutschland vorgetragen. Jetzt kommt hier noch eine Information, eine sehr seriöse Information, finde ich. Nämlich die Temperatur aus Eickel im Ruhrgebiet. Die kommt von Andy. Er schreibt, schönen guten Morgen, wunderschönen guten Morgen. Andy, Taxifahrer aus Eickel, schöne Grüße an alle. Ja, ich bin hier gerade unterwegs. Mein Auto sagt, Außentemperatur 22,5 Grad. Ob bewölkt ist, kann ich nicht erkennen. Weil es ja dunkel ist. So, das nenne ich mal seriös. Danke, Andi. Also wir können von aus Eickel melden, Ruhrgebiet, 22,5 Grad, Wolken, völlig unklar. Wissen wir dann morgen früh. Da kommen wir vorbei. Jetzt gibt's neue Musik in der Popnacht von Bosse. Der Hit heißt Flackern. Sehr viele Menschen, die diese Zeiten ja gerade als sehr unsicher und sehr chaotisch erleben. Und Bosse sagt, genau dann müssen wir die Liebe zwischen zwei Menschen nutzen als Quelle der Energie. Und das tut er hier in Flackern, seinem neuen Hit in der Popnacht.

0: Es ist 12:30.
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2: Der heutige Tag bringt vor allem vom Westen bis in den Süden Deutschlands meistens sonniges Wetter. Vom Norden bis in die östlichen Landesteile überwiegt ebenso der Sonnenschein, hin und wieder tauchen aber auch kompaktere Wolken auf. Vereinzelte können Schauer entstehen. Die Höchstwerte liegen bei 17 bis 33 Grad, morgen sonniges und trockenes Frühsommerwetter. Bevorzugt über den Bergen im Süden einige Quellwolken.
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3: Vorsicht bitte auf der A14 Halle Richtung Magdeburg. Zwischen Staßfurt und Kalbe liegt ein Reh. Vorsicht, zwischen Dienstedt und Barchfeld sind Kühe auf der Fahrbahn. Die A2 Richtung Berlin ist zwischen Ziesar und Wollin wegen Reinigungsarbeiten gesperrt. Im Burgenlandkreis ist die Ortsdurchfahrt Stößen wegen eines Feuerwehreinsatzes gesperrt. Auf der A4 Dresden-Frankfurt wird zwischen Hohenstein-Ernsthal und Glauchau-West bis Dezember die Fahrbahn auf der Richtungsfahrbahn Frankfurt erneuert. Der gesamte Verkehr wird mit je 2 Spuren auf der Richtungsfahrbahn Dresden geführt. Die Anschlussstelle Hohenstein-Ernsthal ist in Richtung Frankfurt bis Anfang Juli gesperrt.
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5: Hier ist die Popnacht am sehr frühen Sonntag mit Anno Wilhelm und mit Taylor Swift. Aha.

Habt ihr Lust, ein bisschen zu spielen in der Popnacht? Kleines Quiz. Das Quiz heißt Taste hängt. Funktioniert so. Ich stelle euch ein paar Fragen, die ihr alle beantworten könnt, da bin ich sicher. Ihr lasst aber bei eurer Antwort einen Buchstaben weg, nämlich der, dessen Taste in eurem ansonsten ja sehr gut funktionierenden Gehirn für ungefähr 2 Minuten hängt. Ja, wenn ich euch gleich zum Beispiel frage, wie heißt denn die Hauptstadt von Frankreich und bei euch hängt das P, dann ist die Antwort Paris. Ganz genau. Spielprinzip verstanden, dann allerdings flink mal anrufen hier 07221 2011 oder unter der gleichen Nummer eine WhatsApp schicken und bewerben 07221 2011 und mitspielen bei Taste hängt in der Popnacht am Sonntag.

0: So, jetzt aber alle wieder auseinander hier nach dem Romantik-Familienpaket in der Popnacht. Wir spielen ein bisschen. Das Quiz heißt Taste hängt und wir spielen es mit Enrico aus Herford. Hallo, lieber Enrico.
1: Hallo, liebes NR2-Team.
0: Du hast ein grandioses Werk verrichtet heute. Wir sind ja übrigens in der Popnacht, ne? Alle zusammen, NDR2, SWR3, HR3 und so weiter. Ganz Deutschland ist dabei jetzt gerade, wenn wir hier zusammen spielen, Enrico. Du hast ein großes Werk vollbracht, du hast auf dem Balkon aufgeräumt.
1: Richtig, mir den quasi flott gemacht für den Sommer.
0: Flott, ein flotter Balkon, ja. Und den nutzt du jetzt auch. Wie sieht es mit den Temperaturen aus gerade in Herford?
1: Gefühlt sind so, glaube ich, 18 Grad
0: noch, ja, circa. Also Jäckchen an und dann die Tageshitze langsam entweichen lassen.
1: Ja.
0: Es ist herrlich. Sanft. Sag mal, die Spielprinzipien von Taste hängt hast du verstanden, ne?
1: Ja, es fehlt quasi dann ein Buchstabe, der also weggelassen wird, wie das Beispiel genannt wird, mit Paris quasi, also Hauptstadt von Frankreich.
0: So, besser kann man es nicht erklären. Ja. Mach, wenn ich das jetzt in Zukunft spiele, rufe ich dich immer an, dann kannst du erstmal die Spielregeln erklären.
1: Ah, super, danke.
0: Bei dir, Enrico, hängt der Buchstabe G. G wie, ja, Gustav. Und es geht los. 5 Fragen. Wie heißen diese langen grünen Teile, die im Supermarkt beim Gemüse liegen?
1: Urken.
0: Das sind die Urken. Wie heißt denn dieses Streichinstrument, das man so unter das Kinn klemmt und mit einem Bogen spielt?
1: Das ist die Eige.
0: Das ist die Ei... Wie heißt sie?
1: Eige.
0: Da sind ja sogar 2 G drin, also wäre es eher die Eier.
1: Oh.
0: Was ist denn ein anderes Wort für so Witze, die Comedians auf der Bühne machen? Ein englisches Wort.
1: Das ist der Egg.
0: Ja, ne, ist der Ä. Es ist ja auch wieder 2 G drin. Ist der Ä.
1: Ja. Also quasi das A, es bleibt. Also
0: so, A so ist es, bleibt. Ja. Ein Gag wird zum Ä, wenn das G nicht da ist. Wir merken, das G ist gar nicht so uninteressant als Buchstabe. Wie hieß denn die bisher einzige Bundeskanzlerin mit Vornamen?
1: Annela.
0: Annela. Und wie heißt dieses Teil, das in einem Kirchturm hängt und läutet?
1: Das ist die Locke.
0: Ja, lass uns die Locken läuten, Enrico. Danke fürs Mitspielen. Ich finde, das können wir gelten lassen.
1: Super, vielen
0: super.
1: Dank.
0: Habt eine schöne Nacht auf deinem Balkon. Was hast du noch vor mit diesem Pfingstwochenende?
1: Ja, morgen wird das Wetter ja auch nochmal so schön.
0: Ja.
1: Das heißt also Balkon.

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1: Um 1 Uhr mit Stefan Eferts. In Zentralafrika breitet sich das Ebola-Virus immer mehr aus. Neben der Demokratischen Republik Kongo und Uganda sind jetzt 10 weitere Länder bedroht. Aus der Nachrichtenredaktion Klaus Reginek.
2: Die Gesundheitsbehörde der Afrikanischen Union sieht immer neue Länder gefährdet. Jetzt sind es unter anderem auch Ruanda, Tansania, Äthiopien, Angola und Sambia. Uganda, wohin das Virus bereits verschleppt wurde, meldete zuletzt 3 weitere Ebola-Fälle. Die Zahl der Infizierten in dem Land stieg damit auf 5. In der Demokratischen Republik Kongo gibt es laut Weltgesundheitsorganisation WHO inzwischen hunderte Ebola-Verdachtsfälle. 7 Tote durch das Virus wurden bestätigt. In mindestens 170 weiteren Fällen wird es als Todesursache vermutet.
1: US-Präsident Trump hat sich optimistisch zu einer Verhandlungslösung im Iran-Krieg geäußert. Eine Einigung sei weitgehend ausgehandelt, sagte Trump in seinem Online-Dienst. Dazu gehöre auch eine Wiedereröffnung der Straße von Hormuz für die Schifffahrt. Die iranische Nachrichtenagentur Fars dagegen bezeichnete Trumps Aussage als unrealistisch. Laut Verhandlungen zwischen dem Iran und den USA bleibe die Meerenge unter iranischer Verwaltung, so die Agentur. Die finanzielle Situation der Pflegeversicherung hat sich seit Jahresanfang weiter verschlechtert. Das teilte der Spitzenverband der gesetzlichen Krankenversicherungen mit. Inke Henken berichtet.
3: Nach neuen Zahlen verzeichnet die Pflegeversicherung im ersten Quartal ein Minus von knapp 670 Millionen Euro. Und das, obwohl sie gleichzeitig 800 Millionen Euro aus einem Darlehen bekommen habe. Fürs ganze Jahr rechnet der Verband der Krankenversicherungen mit einem Defizit von 4,2 Milliarden Euro. Die Politik müsse jetzt das Ruder herumreißen, sagte der Chef der gesetzlichen Krankenversicherungen Blatt dem Spiegel. Sonst würden die Probleme nächstes Jahr unbeherrschbar. Bundesgesundheitsministerin Warken will noch vor der Sommerpause einen Gesetzentwurf für eine Pflegereform vorlegen.
1: Der FC Bayern hat den DFB-Pokal gewonnen. Die Münchner bezwangen den VfB Stuttgart im Berliner Olympiastadion mit 3:0. André Siems.
4: Ein Mann hat dieses Spiel entschieden und zum ersten Mal in seiner Profikarriere ein Pokalfinale gewonnen, Harry Kane. Doch es war ein hartes Stückchen Arbeit, denn der VfB war in der ersten Halbzeit das bessere Team, hatte 3 gute Chancen durch Mittelstädt und Undav. Die Münchner kamen fast gar nicht zum Zug. Das änderte sich in der zweiten Hälfte, als Stuttgart ein wenig die Luft ausging, Bayern zu kombinieren anfing und Harry Kane gnadenlos zuschlug. 3 Tore für den Torschützenkönig der Bundesliga, ein 3:0-Sieg, der das Double für den Rekordmeister bedeutet.
1: Das Wetter in Deutschland, sternenklar oder gering bewölkt, Tiefstwerte 18 bis 8 Grad. Am Tag im Südwesten und im Süden sonnig und heiß. Höchstwerte 20 Grad an der See und bis 34 Grad am Oberrhein. Die Zeit 1.03 Uhr.
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7: Vorsicht! Zwischen Dienstedt und Barchfeld sind Kühe auf der Fahrbahn. Die A2 Hannover Richtung Berlin ist zwischen Ziesar und Wollin wegen Reinigungsarbeiten gesperrt. Im Burgenlandkreis ist die Ortsdurchfahrt Stößen wegen eines Feuerwehreinsatzes gesperrt. Auf der A4 Dresden-Frankfurt wird zwischen Stadtroda und Jena Zentrum die Fahrbahn Richtung Frankfurt erneuert. Deshalb wird nach der Einrichtung der Verkehrsführung der gesamte Verkehr mit je 2 Fahrspuren pro Richtung auf der Richtungsfahrbahn Dresden geführt.
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8: Mit Anno Wilhelm, hallo. Hoffentlich geht's euch gut. Hoffentlich sitzt ihr noch draußen irgendwie auf der Terrasse oder im Garten und freut euch des Lebens. Dass das so ist, dafür sorgen sehr viele Menschen, auch an langen Pfingstwochenenden, auch da in den Nächten. Menschen, die auf der Straße arbeiten, in den Kraftwerken, jetzt für ein bisschen Kühle sorgen in diesen Tagen zum Beispiel. Menschen bei der Bundeswehr, bei der Polizei, bei den Rettungsdiensten, in den Pflegeheimen, in den Kliniken, in den Tankstellen, überall wird gearbeitet und diese Menschen werden gleich ehren mit der großen Verneigung. Die große Verneigung gibt es für alle groß geschrieben. Alle, die in diesen Nächten netterweise für uns alle arbeiten, damit wir es gut haben. Wenn ihr einer von diesen Menschen seid und ein bisschen Schulterklopfen gebrauchen könnt, gibt es für euch stellvertretend für alle anderen. Ihr müsstet anrufen oder eine WhatsApp schicken oder eine Signal-Nachricht. 07221 ist die Nummer. Und dann gibt es gleich für euch die große Verneigung. 07221 2011.
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Vorsicht auf der A49 Gießen Richtung Kassel zwischen Kassel-Niederzweren und Aue-Stadion. Da ist eine Ölspur auf der Fahrbahn. Und Vorsicht auf der A5 Karlsruhe Richtung Frankfurt zwischen Karlsruhe-Nord und Bruchsal. Da liegt ein Reh. Gute Fahrt.

0: Und nochmal raus auf die Straße. Vorsicht bitte in beiden Richtungen auf der A6 Heilbronn-Nürnberg zwischen Kreuz Weinsberg und Bretzfeld Personen auf der Fahrbahn.
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Jetzt müssen wir dringend ein paar Menschen grüßen hier in der Popnacht am Sonntag. Nicole zum Beispiel, Nicole aus Bühlertal, das ist in Nordbaden, die schreibt: Anno, bist du so nett und grüßt mal unsere lieben Freunde Heiko, Martina, unsere Diersburger Fastnachtsfreunde und außerdem Alex und Christian. Wir sitzen immer noch bei bestem Wetter auf der Terrasse, hören die Popnacht und sind seit 30 Minuten mit dem Grillen fertig. So, um Viertel vor eins essen natürlich auch sehr gesund, ihr Menschen, aber es ist natürlich super in diesen ja, ersten Sommernächten. Grandios. Dann gibt's Grüße von Frank aus Lüdinghausen. Der hört den ganzen Abend schon Pop und wird mit der Popnacht jetzt die Küche putzen. Werde noch einige Zeit dabei bleiben. Wir versuchen dir das so angenehm wie möglich zu gestalten, lieber Frank. Und Tommy hat geschrieben: Ich werde das Wochenende genießen, Energie tanken. Grüße in die Popnacht. Dankeschön, Grüße zurück. Jetzt gibt's neuen Hit von Holly Humberstone, Cruel World. Und das ist auch wieder eine Liebeserklärung. Es kann ja im Pop gar nicht genug Liebeserklärungen geben. Die hier kulminiert in dem Satz: It's a cruel world without you, baby. Es ist eine schreckliche Welt ohne dich. Sie soll natürlich nicht schrecklich sein, aber wenn wir Menschen haben, die sie uns angenehm und gut machen, besser geht's nicht. Und genau solche Menschen besingt jetzt Holly Humberstone.

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Yeah, bis zum letzten Yeah. Jamiroquai in der Popnacht am frühen Sonntag, 20 Minuten noch eins. Sehr viele Menschen, Tausende, Zehntausende, Hunderttausende, die Maschine Deutschland auch in solchen Nächten am Laufen halten. In langen Nächten oder in warmen Nächten an Pfingsten. Viele Menschen haben langes Wochenende, sind unterwegs in die Ferien. Und andere bleiben da und arbeiten dann netterweise für uns alle, damit wir es sicher und in diesen Nächten einigermaßen kühl auch haben, damit wir alle satt werden, auch am langen Wochenende. Und zu denen gehört zum Beispiel Jan aus Magdeburg, der arbeitet im Krankenhaus, hat da ein bisschen eine unruhige Nacht, weil viele seiner Patientinnen und Patienten ein bisschen schlecht einschlafen konnten, so in der Abendwärme. Und das merkt er dann immer, weil dann viel los ist auf Stationen, weil dann viele Menschen nachts nochmal aufwachen oder was brauchen. Er ist da unterwegs und Hanna, die fährt Medikamente durchs Saarland. Medikamente werden auch an langen Wochenenden gebraucht. Und Hanna gehört zu den vielen Menschen, die das dann nachts machen. Vielen Dank dafür, für euch und für alle anderen, die jetzt unterwegs sind im Dienste der Allgemeinheit. Der Verneigungschor verneigt sich, und zwar so. Wir verneigen uns vor allen Menschen in den Krankenhäusern, in den Pflegeheimen, vor den Menschen, die Medikamente fahren und andere wichtige Dinge, die auch an langen Wochenenden gebraucht werden, vor den Menschen, die Lebensmittel transportieren, die an den Tankstellen Benzin verkaufen, backen. Überall, wo gearbeitet wird, ihr seid spitze. Danke dafür und hoffentlich fühlt ihr euch angemessen gewürdigt hier in der Popnacht. Ja, jetzt könnte Rosalind singen. Ah, macht sie auch. Die arbeitet auch.

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6: Es ist 1:30.
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8: Der heutige Tag bringt meistens sonniges Wetter. Vom Norden bis in die östlichen Landesteile überwiegt ebenso der Sonnenschein. Hin und wieder tauchen aber auch kompaktere Wolken auf. Die Höchstwerte liegen bei 17 bis 33 Grad. Morgen sonniges und trockenes Frühsommerwetter. Bevorzugt über den Bergen im Süden einige Quellwolken. Am Dienstag meist sonnig und trocken. Im Norden ein paar Wolken und einzelne Schauer nicht ausgeschlossen.
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9: Vorsicht! Zwischen Dienstedt und Barchfeld sind Kühe auf der Fahrbahn. Die A2 Hannover Richtung Berlin ist zwischen Ziesar und Wollin wegen Reinigungsarbeiten gesperrt. Im Burgenlandkreis ist die Ortsdurchfahrt Stößen wegen eines Feuerwehreinsatzes gesperrt. Auf der A4 Dresden-Frankfurt wird zwischen Hohenstein-Ernsthal und Glauchau West bis Dezember die Fahrbahn auf der Richtungsfahrbahn Frankfurt erneuert. Der gesamte Verkehr wird mit je 2 Spuren auf der Richtungsfahrbahn Dresden geführt. Die Anschlussstelle Hohenstein-Ernsthal ist in Richtung Frankfurt bis Anfang Juli gesperrt.
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0: Wir kommen zu einem Wettbewerb in der Popnacht, den wir seit vielen Jahren austragen. Allerdings ist das Wort Wettbewerb vielleicht nicht so 100% zutreffend, weil immer nur ein Mensch teilnimmt und der gewinnt auch immer diesen Wettbewerb. Es geht um die tiefste Stimme der Nacht und stets ist der Sieger Michael.
1: Grüße in die Popnacht, hallo Anno, you never walk alone. Ich wünsche allen schöne Pfingsttage.
2: Danke.

Jetzt versuchen wir hier in der Popnacht mal schnell einen Menschen lächeln zu lassen, in einer Zeit, in der mit Lächeln wahrscheinlich ein bisschen schwierig ist. Und zwar Maria. Maria ist dieser Mensch. Robby hat geschrieben, Robby aus Pruchten an der Ostsee. Hallo, meine Frau Maria sitzt am Krankenbett meiner Schwiegermutter in Rottweil im Schwarzwald. Der geht's gesundheitlich gerade nicht so gut. Und Maria, meine Frau, macht sich doch große Sorgen. Ich bin derweilen mit den Kindern bei uns zu Hause an der Ostsee, knapp 1000 Kilometer entfernt. Und wir denken an sie. Vielleicht kriegen wir ein Lächeln ins Gesicht von Maria. Ich weiß, sie hört euch nebenbei, während sie bei der Schwiegermutter ist. Maria, gibt's ein kleines Lächeln? Hoffentlich.

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1: Um 2 Uhr mit Stefan Eferz. US-Präsident Trump hat sich optimistisch zu einer Verhandlungslösung im Iran-Krieg geäußert. Eine Einigung sei weitgehend ausgehandelt, sagte Trump in seinem Online-Dienst. Dazu gehöre auch eine Wiedereröffnung der Straße von Hormuz für die Schifffahrt. Die iranische Nachrichtenagentur Fars dagegen bezeichnete Trumps Aussage als unrealistisch. Laut Verhandlungen zwischen dem Iran und den USA bleibe die Meerenge unter iranischer Verwaltung, so die Agentur. In Zentralafrika breitet sich das Ebola-Virus immer mehr aus. In der Demokratischen Republik Kongo sind nach Regierungsangaben über 200 Menschen gestorben. Mittlerweile sind 11 weitere Länder von Ebola bedroht. Klaus Reginek.
2: Die Gesundheitsbehörde der Afrikanischen Union sieht immer neue Länder gefährdet. Jetzt sind es unter anderem auch Ruanda, Tansania, Äthiopien, Angola und Sambia. Uganda, wohin das Virus bereits verschleppt wurde, meldete zuletzt 3 weitere Ebola-Fälle. Die Zahl der Infizierten in dem Land stieg damit auf 5. In der Demokratischen Republik Kongo gibt es laut Weltgesundheitsorganisation WHO inzwischen hunderte Ebola-Verdachtsfälle.
1: In der spanischen Hauptstadt Madrid hat es Massenproteste gegen Ministerpräsident Sanchez gegeben. Nach Behördenangaben sind Zehntausende Menschen auf die Straße gegangen. Sie werfen Sanchez Korruption vor. Aus Spanien Julia Macher.
3: Aufgerufen zu der Demonstration in der spanischen Hauptstadt hatte ein Zusammenschluss konservativer und rechter Initiativen. Dabei ging es auch um Vorwürfe gegen den ehemaligen Regierungschef José Luis Rodríguez Zapatero. Der Nationale Gerichtshof von Spanien beschuldigt den sozialdemokratischen Politiker der Einflussnahme, Dokumentenfälschung und organisierter Kriminalität. Die Korruptionsvorwürfe hatten im spanischen Parlament in der vergangenen Woche für erhitzte politische Debatten gesorgt. Am 2. Juni soll Zapatero vor dem Gerichtshof aussagen.
1: Der FC Bayern hat den DFB-Pokal gewonnen. Nach einer starken ersten Halbzeit des VfB Stuttgart gewannen die Münchner im Berliner Olympiastadion am Ende mit 3:0. VfB-Trainer Sebastian Hoeneß gab sich nach der Niederlage selbstbewusst.
4: Wir sind enttäuscht, dass wir das Spiel nicht gewonnen haben, aber die Art und Weise, wie wir gespielt haben, die bestärkt uns eher in der Gewissheit, dass wir die Mannschaft eine großartige Saison gespielt hat. Wir sind in der Champions League, wir haben 3 Wettbewerbe gespielt, das kommt nicht so oft vor für den VfB Stuttgart. Wir sind im Pokalfinale, haben dort einen sehr großen Charakter gezeigt.
1: Das Wetter in Deutschland, sternenklar oder gering bewölkt, im Norden einige Wolkenfelder, Tiefstwerte 18 bis 8 Grad. Am Tag im Südwesten und Süden sonnig und heiß. Vom Norden bis in die Mitte zeitweise Wolkenfelder, nur ganz selten ein paar Schauer. Höchstwerte 20 Grad an der See und bis 34 Grad am Oberrhein. Das gleiche Wetter auch am Pfingstmontag, 2:03 Uhr.